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Das war Madeline Juno mit Obsolete. In einer halben Stunde circa startet die CR94 für eure Morning Show. Und weiter geht's mit Black Bear und dem Lied Hot Girl Bummer.

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1: Und damit einen wunderschönen guten Morgen. Mein Name ist Matthias und ich heiße Sie und euch alle herzlichst willkommen zur CR94.4 Morning Show hier am Campus und City Radio St. Pölten. Falls ihr zum ersten Mal dabei seid, let me introduce you. Wir haben ein simples Konzept für die Morning Show. Wir nehmen ein Genre, ein Subgenre oder ein gewisses Thema her. Wir reden in Detail darüber und besprechen verschiedene und reden über das Thema, spielen Lieder zu dem Thema, reden ein bisschen über das Genre und ihr könnt ein Teil davon sein. Nämlich, wir haben einen Live-Chat. Unter www.cr94.4.at/chat könnt ihr mir Nachrichten reinschreiben. Diese Nachrichten erreichen mich hier direkt im Studio. Ich freue mich über jede Nachricht, die reinkommt. Da könnt ihr Hallo schreiben, Liederwünsche reinschreiben, einfach Grüße ausrichten lassen oder beim ersten Lied mitraten, welches das heutige Genre ist. Also, interessiert euch das, dann bitte schaltet doch dazu. Wir starten gleich rein mit dem ersten Song LCD Sound System. 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
1: Das war LCD Sound System S3DEM und heute reden wir über Post-Punk Revival. Was ist das? Was können wir darunter verstehen? Das definieren wir später. Ein weiteres Beispiel dafür kommt jetzt mit The Strokes, The Adults Are Talking.

0: Das war der National mit Morning Dew und weiter geht es mit Kofu Owusu Anza, known professionally as Genesis Owusu, ein Ghanaian-Australian Rapper von Canberra. Und ja, er ist der jüngere Bruder von Hip-Hop-Rapper Citizen K. Und ein Künstler, den ich seit seinem Debütalbum Smiling with No Teeth aus 2021 auf meinem Radar habe und sehr liebe. Er hat dieses Jahr das Album rausgebracht, Red Star Woo and the Worldwide Scourge. Ein fantastisches Album mit so guten Liedern oben. Eines der besten Alben des Jahres, meiner Meinung nach, bis jetzt. Und wir haben von diesem Album jetzt für euch The Worldwide Scourge.
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Das war Block Party mit The Love Within. Jetzt definieren wir mal, was wir heute anhören. Das Post-Punk-Revival war ein Musikgenre, das sich Ende der 1990er und Anfang der 2000er Jahre entwickelt und bei den Bands die Klänge, die Ästhetik und die Sensibilität des Post-Punks in den Indie-Rock-Einflüsse einfließen ließen. Der relativ einheitliche Sound des Genres greift charakteristische Elemente auf Post-Punk und New Wave auf. Ineinandergreifende, kantige Gitarrenarbeit, die oft als eckig beschrieben wird. Eine dominante Rhythmusgruppe mit Schwerpunkt auf melodischen Bassline und energiegeladenen Drum-Patterns. Eine zugleich düstere, untanzbare Ästhetik sowie in vielen Fällen der Einsatz von Synthesizern. Das Revival unterschied sich von den ursprünglichen Post-Punk, weil er dadurch, dass die Musik meist sauber produziert war und mit modernen Studioeffekten versehen wurde, anstatt einen DIY- und experimentellen Charakter zu haben, und dass die Songs im Allgemeinen auf standardisierten poppigen Alternative-Rock-Strukturen basieren. Ein weiteres Beispiel dafür haben wir jetzt hier mit Sleater-Kinney und dem Song Entertain.

waren die Viagra Boys, eine schwedische Post-Punk-Band, formt in Stockholm im Jahre 2015. Zurzeit sind der Sebastian Murphy als Sänger, Linus Hilberg auf der Gitarre, Elias Jungquist auf dem Keyboards, Henrik Benke Höckert auf dem Bass, Thor Sjöden auf den Drums und Oskar Karls am Saxophon. Saxophon, amazing Instrument für solche, für Post-Punk, für Punk-mäßig. Shoutout an Marusha. Und weiter geht's mit Arctic Monkeys. Do I Wanna Know?

Das war Interpol mit Lights und das war's auch wieder mit der CR94 Morning Show. Danke vielmals fürs Dazuschalten. Ich hoffe, ihr habt es genossen heute mit dem Revival Post-Punk. Und wir beenden es nochmal mit dem Viagra Boys Door Policy von ihrem letzten Album Viagra Boys. Hoffe, ihr habt einen schönen Tag. Hoffe, ihr genießt es. Falls ihr euch für Bücher, Spiele oder Filme interessiert, wir haben heute um 14 Uhr die Neuerscheinungen hier auf CR94 mit mir. Also bitte gerne vorbeischauen. Und wenn nicht, ihr wollt nur für die Musik da sein, keine Sorge. Gute Musik bleibt den ganzen Tag. Wir hören uns sonst wieder morgen in der Morning Show. Gleiche Uhrzeit, gleicher Sender. Ich freue mich auf euch. Bis dahin. Ciao, ciao.

0: Hallo und herzlich willkommen in der Hell's Kitchen on Air. Heute bin ich nicht alleine im Studio, nein, die Katharina ist bei mir. Hi.
1: Hallo, hallo, vielen Dank für die Einladung.
0: Ja, schön, dass du den Weg ins Studio gefunden hast und dich da eine Stunde mit mir austauschst zu Frauenthemen eigentlich. Die Katharina Kühtreiber von Female Food Freedom, die findet ihr auch auf Instagram und im Internet als freiberufliche Diätologin. Und als meine Kollegin, welche Themengebiete kommen dir am häufigsten vor in deiner Freiberuflichkeit? Wie schaut es da aus? Wie sind die Zusammenhänge zwischen den Female und deiner Tätigkeit?
1: Genau, ja. Genau, also Female Food Freedom steht auch dafür, eben für diesen Frauengesundheit, dieses Spezialgebiet, was ich eben in der Frauengesundheit auch lege, wo es eben sehr viel um Menstruation, um Zykluswissen geht, aber auch dann schon danach, unter Anführungszeichen, um die Wechseljahre. Und ja, und dieses Food Freedom gehört dann halt auch dazu, in dem Sinn, weil ich mich halt auch auf intuitive Ernährung und achtsame Ernährung spezialisiert habe, und somit ist es dann so in diesem Wortspiel ganz gut vereint, würde ich jetzt mal sagen.
0: Gut verbinden lassen.
1: Genau.
0: Und eben intuitiv und achtsam auch mit dem eigenen Zyklus, mit der eigenen Weiblichkeit zu sein.
1: Genau.
0: Lässt sich das sicher gut vereinen.
1: Genau, absolut.
0: Was für Themen würdest du sagen, eben das jetzt angesprochen, Menstruation, sind es dann Beschwerden rund um die Menstruation, die Frauen oft ansprechen, oder Unregelmäßigkeiten?
1: Ja, das Interessante ist,
0: oder sprechen es die Frauen überhaupt an?
1: Genau, dass oftmals die Frauen gar nicht so wirklich drüber sprechen. Und also sie kommen jetzt wirklich dezidiert sozusagen mit, ich habe Wechselbeschwerden oder so. Aber oftmals ist es so, dass sie, also ich schicke halt meinen Klientinnen, wenn sie die melden bei mir, oft ist es halt eben von wegen, ich habe ein Thema mit Essen oder irgendwie irgendwas passt nicht. Und dann bekommen sie von mir immer vorab einen Fragebogen, und da frage ich halt auch schon bezüglich Zyklus ab. Also wie ist da, gibt's, ist der regelmäßig, wie wird verhütet, und eben auch gibt es Menstruationsbeschwerden oder eben Beschwerden rund um die Menstruation. Und dann ist es oftmals, dass das den Frauen oft gar nicht so bewusst ist. Ja? Oder wenn ich das dann im Gespräch dann eben thematisiere, ist ihnen dann so viele Zusammenhänge gar nicht bewusst. Ja? Also wenn ich dann eben frage, okay, seit wann gibt es diese Beschwerden, oder seit wann ist vielleicht die Menstruation auch ausgeblieben? Ja? Und da kommen wir dann auch wirklich dann

0: thematisiert, auch wenn es um das Thema Gesundheit geht. Ja.
1: Also ein guter Hinweis wieder dafür, sich da mit dem eigenen Zyklus zu beschäftigen, wenn es da irgendwelche Ungereimtheiten gibt, die nicht einfach hinzunehmen, sondern mal zu hinterfragen.
0: Ja.
1: Und eben Wechseljahre, hast du gesagt, das ist auch so ein Thema, das häufig vorkommt.
0: Genau, das ist halt dann, das hat sich dann so heraus ergeben, von, durch das, dass ich mich jetzt sehr viel eben mit Zyklus, Zykluswissen, Hormone, Hormonbalance auseinandergesetzt habe und dass dann irgendwann eben das Thema Wechseljahre aufgepoppt ist, wo das ja auch dann mehr oder weniger jede menstruierende Person früher oder später betrifft, weil das ja dann der Abschluss sozusagen unserer fruchtbaren Jahre ist. Und dass da auch ähnlich wie der Zyklus oder halt die Menstruation ein mega Tabuthema ist. Und da auch ganz, ganz viele Frauen wieder nicht wissen, was kommt da auf mich zu oder was kann ich auch vielleicht für mich tun oder für meinen Körper. Ja? Und ich muss das nicht alles hinnehmen. Eben wie Menstruationsbeschwerden muss ich auch nicht einfach hinnehmen. Aber wenn das oft so, wie soll ich sagen, so ein bisschen weit verbreitet ist, so, ja, das ist halt so.
1: Ja, nein, so festgefahrene Meinung gibt es da bei vielen leider.
0: Genau, sondern dass ich da auch eben wieder einiges selbst in der Hand habe und mir da halt auch entsprechend mir selbst Gutes tun kann, aber halt auch meinen Körper unterstützen kann. Ja.
1: Also unterstützen des eigenen Körpers, da achtsam sein, sind sicher gute Schlagwörter, die zu diesem Thema ganz gut passen. Wir haben ja jetzt da auch in der Playlist für diese Sendung einige weibliche Musikerinnen zusammengestellt, die ja Frauenpower da reinbringen in die Sendung. Da steht jetzt als nächstes gleich die Lizzo und die, ja, spielen wir jetzt einfach mal Frauenpower.

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1: Hi zurück im Studio bei Hell's Kitchen on Air.

0: Heute mit mir, Lena, eurer Diätologin, und mit noch einer Diätologin, Katharina Kühtreiber von Female Food Freedom, ist heute mit mir im Studio. Und ja, Kathi, was ist da so unser Thema?
1: Ich würde sagen, ja, Hormonbalance, Zyklus und halt auch die entsprechende Ernährung dazu.
0: Mhm. Ja, ganz besonders wollte man eingehen auf die Periode oder die Menstruationsblutung, die halt oft so ein unnötiges Tabuthema ist. Also es ist unnötig, dass es tabu ist. Ein unnötiges Thema ist es auf jeden Fall nicht, weil es betrifft die Hälfte der Menschheit einmal im Monat. Und ganz viele haben ja da einige Beschwerden, die rund um die Menstruation auftreten, während der Menstruation oder davor. Was kommt dir da häufig unter?
1: Also was einmal ganz häufig ist, ist, wenn wir jetzt von davor sprechen, eben diese gut bekannte wahrscheinlich PMS-Phase, also dieses prämenstruelle Syndrom, wo wir ja unterschiedliche, wie soll ich sagen, Symptome haben können, aber oftmals, viele werden es kennen als Heißhungerattacken, vermehrter Gusto auf Süßigkeiten, aber vielleicht auch schon irgendwie Verdauungsbeschwerden, dass man entweder zu ja eher weicherem Stuhl, Durchfälle neigt oder auch zu Verstopfung. Mhm. Es kann sein, dass ich eher so emotionaler werde oder leichter gereizt bin. Und das kann sich halt dann auch eben über die oder während der Menstruation dann genauso noch zeigen. Ja. Mhm. Und dann halt von der Menstruation her, oder eben wie gesagt, das kann ja schon eben davor auch, bevor ich nur die Blutung habe, auch sein, dass ich halt womöglich auch schon mit Unterleibskrämpfen, mit Kopfschmerzen vielleicht zu tun habe, mit so spannenden Brüsten, Bauchschmerzen und so weiter. Ja. Also das sind so die häufigsten Beschwerden. Bis hin, aber ich habe es auch schon gehabt, dass ich Frauen gehabt habe, die massivste Schmerzen haben und halt die sagen, einer wird dann übel, die müssen sie übergeben, bis hin zu dass sie in Ohnmacht fallen vor lauter Schmerzen. Aber das ist eher so die Ausnahme, aber trotzdem auch.
0: Also richtig extreme Sachen kommen da vor.
1: Genau.
0: Das heißt, man sieht von emotionalen Veränderungen über körperliche Veränderungen ganz eine breite Palette, die da auftreten kann.
1: Genau.
0: Ich höre auch ganz oft von Freundinnen eben das mit den Verdauungsproblemen, jetzt wo du das angesprochen hast, kommt oft in Verbindung mit der Regel, dass manche sagen, ja, ich habe oft Durchfall, wenn ich meine Tage kriege.
1: Ja.
0: Oder eben, ja, bei mir selbst merke ich es oft erst im Nachhinein, wenn ich ein bisschen emotionaler bin, wenn ich leichter angerührt bin oder man denkt, boah, so leicht fange ich aber normalerweise nicht zum Rehren an.
1: Ja.
0: Und dann kommen ein paar Tage später, also kommt dann die Menstruation. Ah, okay. Den Zusammenhang kenne ich ja eigentlich schon, aber oft denke ich dann einfach nicht dran, dass es wieder soweit ist.
1: Ich kenne es von mir persönlich zum Beispiel, dass ich dann die Tage eben vor der Menstruation auch irgendwie immer so, ich sage immer, mein ganzes Leben in Frage stelle. Dass ich dann irgendwie eben von, weiß ich nicht, soll ich meine Wohnung umdekorieren und den Job wechseln bis hin zu, weiß ich nicht, ich sage es jetzt ganz krass, auswandern und so weiter. Mhm. Dann schaue ich oft, ah, okay, wo bin ich eigentlich in meinem Zyklus? Und dann weiß ich, okay, alles in Ordnung. Diese Fragen sind morgen wieder weg. Aber das ist eben, man geht dann auch eben, wenn man dann so ein Zykluswissen aneignet, geht man auch wieder ganz anders mit sich selbst um. Mhm. Ich merke, dass ich an eben so dieser PMS-Phase, dass ich da von der Energie her weniger habe sozusagen und dadurch auch, wenn ich jetzt Dinge erledigen muss, arbeiten soll, abarbeiten, dass ich da einfach teilweise langsamer bin, dass ich auf einmal für Sachen, die ich sonst in, weiß ich nicht, einer halben Stunde schaffe, auf einmal brauche ich, keine Ahnung, anderthalb Stunden. Und auch da ist es dann wieder, wenn ich schaue.
0: Ein Blick auf den Kalender
1: oder
0: vielleicht auf eine Zyklus-App, wo man es aufzeichnet.
1: Genau. Und dann ist da wieder auf einmal so ein bisschen diese Entspannung kommt dann rein, so von wegen, das ist sozusagen meine Hormone, mein Zyklus, wie auch immer, alles in Ordnung, es geht vorbei.
0: Also es kommt wieder die nächste Phase, ist dann eine Beruhigung, die man sich da zum Nutzen machen kann.
1: Ja.
0: Eigene Erfahrungen mit Beschwerden rund um die Menstruation gibt es wahrscheinlich bei jeder Frau irgendwelche. Ja. Ich habe da jetzt nicht die, außer dieser emotionalen Geschichte vor den Tagen, fällt mir gerade zu mir selbst nichts ein. Anderes Thema betrifft mich dann vielleicht wieder, wo wir auch noch dazu kommen, aber Du hast gesagt, du hast da schon einiges an Erfahrungen gesammelt.
1: Ja. Es ist also eigentlich durch meine eigenen leidvollen Jahre, muss ich fast sagen, bin ich eigentlich auch zu dem Thema gekommen. Ja. Mhm. Weil ich eben als Jugendliche, kann ich mich erinnern, hatte ich irgendwann ganz schlimme Schmerzen und habe mir wirklich dann nach der Schule, wie ich im Bus gewartet habe, bei einer Freundin anhalten müssen, weil eben meine Knie so gewackelt haben vor lauter Schmerzen. Und dann natürlich, aber irgendwann fängt man an, die Pille zu nehmen, also mir ist alles irgendwie vorbei und ziemlich gechillt. Dann jegliche Monatsblutung, was ja auch nicht die wirkliche Blutung ist, sondern nur so eine Scheinpillenblutung. Und ja, und dann habe ich aber die Pille abgesetzt und Jahre danach ist es dann so gewesen, dass es auf einmal wieder gekommen ist. Ja. Mhm. Und dass ich aber wirklich massivste Schmerzen gehabt habe, also die ersten ein, zwei Tage waren, oder eigentlich schon den Tag vor der eigentlichen Blutung, dann oft schon mit eben ganz schlimmen Unterleibskrämpfen, schlaflose Nächte, weil eben die Schmerzen so extrem waren, dass ich dann, weiß ich nicht, wie oft aufgestanden bin, eben auch Durchfälle oder weicheren Stuhl, oft eben, weiß ich nicht, 5, 6, 7 Mal dann am Tag irgendwie eben groß aufs Klo hab müssen. Und halt eben durch das, dass ich nicht gut geschlafen habe, dann auch entsprechend matt den ganzen Tag und so weiter.
0: Also eine ordentliche Beeinträchtigung für die Tage eigentlich.
1: Genau.
0: Es ist ja oft, es ist ja nicht nur ein Tag, die Regel dauert ja bei allen unterschiedlich lang, aber
1: genau,
0: das sind 3 bis 7 Tage, also
1: genau,
0: im Durchschnitt
1: genau,
0: wahrscheinlich.
1: Und ich habe das dann auch im Zuge einmal mir ausgerechnet, weil da immer dann, also weil es immer wieder diese Tipps dann gibt, ist ja nur ein paar Tage im Monat, stell dich nicht so an und das ist halt so. Wenn wir davon ausgehen, dass es 5 Tage, Daumen mal Pi im Monat sind das allein in einem Jahr, und ich sage, diese 5 mal 12 sind 60 Tage, also fast, also 2 Monate, wo ich habe vielleicht nicht alle 5 Tage extreme Beschwerden, aber trotzdem Beschwerden habe. Mhm. Und das halt dann aufgerechnet auf, je nachdem, 30, 35 Jahre, wo wir unsere fruchtbaren Jahre, also sprich Regelblutungen haben, da kommt schon einiges zusammen. Und ich habe es einmal mit 30 Jahren dann gerechnet, da kommen wir auf fast 5 Jahre.
0: Boah.
1: Also das ist schon eine gewisse Lebenszeit, ja, also nicht nur ein paar Tage im Monat.
0: Mhm.
1: Und bei mir hat es dann eben so weit zugespitzt, dass ich dann irgendwann wirklich, also mir Krankenstandstage nehmen habe müssen und ja auch teilweise wirklich nicht mehr am Sozialleben teilhaben habe können. Und habe dann irgendwann gesagt, das kann ja nicht so sein, und habe dann meine Gynäkologin angesprochen. Ich habe gesagt, ich habe immer so Schmerzen. Und dann war es eben so, dass sie gesagt hat, okay, wir haben eben organisch alles abgeklärt, also dass keine Endometriose, Myome, PCOS, was auch immer vorliegt.
0: Mhm.
1: Und dann hat sie gesagt, okay, was kann man eben dagegen tun? Also wirklich eben, ich habe dann angefangen mit viszeraler Therapie, was man bei Physiotherapeuten, Therapeutinnen oder Osteopathinnen macht.
0: Mhm.
1: Und halt dann aber auch weiter mit eben Ernährung, aber auch, ja, wie schaut es mit der Bewegung aus, wie schaut es mit Stress aus, Schlaf und so weiter. Also da wirklich.
0: Mhm. Also hat es einiges gegeben, das dir Abhilfe bringen können hat.
1: Genau.
0: Mhm. Dazu werden wir vielleicht eh gleich im nächsten Themenblock danach kommen. Wie kann man den eigenen Körper da unterstützen in dieser Phase, wo ja eigentlich der Körper bereit gemacht worden ist dafür, dass da jetzt ein befruchtetes Ei sich einnisten könnte, dass eine Schwangerschaft stattfinden könnte, und dann wird das Ganze erst wieder entsorgt im Körper oder anders verstoffwechselt. Also es wird viel aufgebaut, viel abgebaut, das braucht alles Energie, und wie kann man da seinen Körper gut unterstützen, das werden wir uns gleich anschauen. Dazwischen, weil ja das Thema mit, sind ja nur ein paar Tage im Monat schon gefallen ist, dann nimmst du halt eine Schmerztablette. Was zusätzlich zu Schmerztabletten oder vielleicht abseits davon kann man nutzen, um sie da gut zu unterstützen? Jetzt kommt Pink mit Just a Pill.

0: Ja, wieder zurück in der Hell's Kitchen on Air. Herzlich willkommen. Hallo von mir und Kathi von Female Food Freedom. Sie ist heute bei mir zu Gast im Studio. Und wir sprechen da über Frauenthemen, Frauengesundheit, den Zyklus, Hormonbalance und eben vor allem die Menstruation. Du, Kathi, hast ja schon vorher angesprochen, ein ganz wichtiges Thema ist, welches Verhältnis habe ich mit meiner eigenen Menstruation? Mhm. Viele Frauen sehen das ja vielleicht einfach als einen lästigen Begleiter, mhm. Was aber nicht nur sein muss. Also eben, wir haben schon drüber gesprochen, es ist ein Zeichen, dass alles in Ordnung ist, mhm, mit der eigenen Reproduktivität, mit der Fortpflanzung, mit dem weiblichen Hormonzyklus, ja, dass es da einfach einmal ein guter Hinweis ist,
1: ja,
0: dass hier alles in Ordnung ist. Bei vielen Frauen, oder wie du angesprochen hast vorher, wie wir uns unterhalten haben, wie das halt auch weitergegeben wird, ja, von den Eltern an die Kinder, mhm, macht einen großen Unterschied, welches Verhältnis man, ja, hat. Was können da verschiedene Herangehensweisen sein?
1: Ja. Also ich habe das auch eben so im Zuge eben wie meiner eigenen Recherche sozusagen dann auch irgendwo mal gelesen, dass es auch Erhebungen gibt, dass es einen Unterschied macht von den Menstruationsbeschwerden, je nachdem, wie man eben selbst an die eigene Menstruation oder halt an den Zyklus herangeführt wurde. Und dass es wenig, je offener oder je positiver ich an meinen Zyklus, an meine Menstruation herangeführt werde, desto weniger häufig treten auch Beschwerden auf, mhm, wenn es natürlich nicht organisch verursacht ist. Ja. Weil eben, wenn natürlich organische Ursachen dafür da sind, ist es, da kann ich nur so positiv da herangeführt werden, wird es ein Thema sein. Ja. Aber eben, genau, dass eben die Sache ist, wie geht man damit um? Also eben in der Familie, vielleicht meistens wird es wahrscheinlich die Mutter sein, Schwestern, also weibliche Verwandte eher, oder halt dann auch im Freundeskreis, wenn es halt als Jugendlicher soweit ist, dass man die erste Menstruation hat. Ja. Und da gibt es halt von bis. Also ich habe letztens erst mit einer Klientin gesprochen, die hat gesagt, ja, ich habe halt damals von meiner Mutter, die hat mir eben zu meiner ersten Periode irgendwie hingelegt, eine Packung Binden und eine Packung Schmerzmittel, hat das so über den Tisch geschoben und hat halt gesagt, so, da hast und damit kannst du jetzt, so gut ich kann, damit auseinandersetzen, das wird jetzt die nächsten, keine Ahnung, 30, 40 Jahre so sein. Das ist,
0: das brauchst du dann einmal im Monat.
1: Genau, so auf die Art, das ist so, die quälenden Tage werden das sein.
0: Mhm.
1: Und natürlich, dann bin ich nicht wirklich positiv dem Ganzen gegenüber eingestellt, wenn ich schon weiß, okay, oh Gott, das wird mir jedes Mal wehtun. Ja. Und entsprechend kann es halt dann sein, dass ich natürlich auch, eben, weil ich halt nicht dieses offene Verhältnis dazu habe und mich auch gar nicht vielleicht damit auseinandersetze, eben wie du vorher gesagt hast, warum habe ich überhaupt einen Zyklus? Mhm. Wofür ist denn der da? Der ist ja dafür da, dass ich eben mich fortpflanzen könnte. Und wenn ich halt da nicht weiß, was da eigentlich abläuft, dass eben, wie du richtig gesagt hast, unsere Gebärmutter baut ja eben diese Gebärmutterschleimhaut auf, damit sie ein möglicherweise befruchtetes Ei oder Eizelle eben auch einnisten könnte. Und, mhm, wenn das nicht der Fall ist, dann muss diese Gebärmutterschleimhaut auch wieder abgebaut werden und entsprechend abgeblutet werden. Und das ist ja dann unsere Menstruationsblutung. Und ich habe das selbst von meiner Physiotherapeutin dann, die hat das irgendwie einmal so erklärt, hat gesagt, schau, das ist so, wie wenn du jedes Monat, deine Gebärmutter baut jedes Monat die Möbel für ein Kinderzimmer auf, also eine, ein Gitterbett, eine, weiß nicht, Wickelkommode, ein Kasten, dass sie halt eventuell ein Baby sozusagen einnisten könnte. Und wenn das nicht möglich ist oder nicht der Fall ist, dann müssen diese ganzen Möbel wieder abgebaut werden und entsprechend abtransportiert werden. Und ich glaube, und das war für mich dann auch so ein Aha-Moment, das einfach ein griffiges Bild war, wo ich auch mitgekriegt habe, okay, was macht eigentlich mein Körper jedes Monat für mich und was leistet der da auch, ja.
0: Das ist ein ganz schöner Aufwand, mhm, jedes Monat für Monat. Wie man den Körper da jetzt am besten unterstützen kann, mhm, da hast du schon vorher angesprochen, die Punkte Ernährung, mhm, Entspannung, Bewegung, einfach einmal den ganzen Tagesablauf oder Lebensstil sich anschauen und, ja, zu schauen, überfordere ich mich in irgendeiner Phase vielleicht, in welcher, genau, Phase bin ich wie belastbar. Da könnte man noch ein bisschen in die Details gehen. Wo sind oft Knackpunkte bei Frauen, die, ja, die zu dir kommen?
1: Also gerade wenn es um eben Menstruationsbeschwerden geht oder wenn es halt eben diese Hormone aus dem Gleichgewicht kommen, ist es wichtig, sich nicht nur die Ernährung anzuschauen. Mhm. Ja, ich kann unterstützen, aber eben, wie du jetzt richtig gesagt hast, die Bewegung, Ernährung eben auch, aber halt dann auch Schlaf und vor allem auch Stress sich anzuschauen, ja. Weil unser Körper einfach extrem auf das reagiert. Und Stress mag er einfach nicht. Und da halt dann wirklich, also viele Frauen, denen ist es zum Beispiel nicht bewusst, wenn wir jetzt bei der Ernährung bleiben, dass der Körper einfach regelmäßige Mahlzeiten braucht und auch ausgewogene, sättigende Mahlzeiten. Nicht nur, weiß ich nicht, einen Salat essen, sondern wirklich auch schauen, habe ich da meine Kohlenhydrate dabei, habe ich mein Eiweiß dabei, bin ich wirklich auch genährt und gesättigt, ja. Weil eben, wie wir jetzt gesagt haben, es ist ja auch Energie oder eben Leistung, die der Körper da aufwendet oder bringt, dafür, dass er halt auch monatlich eben,
0: und wieder aufbauen
1: genau,
0: muss.
1: Diese Zyklusschwankungen oder diese Hormonschwankungen mitmacht. Und dann kann ich natürlich auch schauen, wie schaut es aus, habe ich eben auch dann durch regelmäßige Mahlzeiten, habe ich möglichst wenige Blutzuckerschwankungen, ja, dass ich sage, okay, nein, ich habe nicht zu lange Pausen zwischen den Mahlzeiten, sondern ich schaue wirklich, dass ich eben, wie gesagt, diese regelmäßigen Mahlzeiten reinbringe oder in meinen Alltag mit einbaue. Natürlich kann man sich dann auch anschauen, wie schaut es aus mit der Darmgesundheit? Also auch, dass ich sage, Ballaststoffe, wie viel trinke ich, wie abwechslungsreich sind meine Mahlzeiten auch. Aber natürlich dann auch zu schauen, wie schaut es mit so Nährstoffen aus, wie Eisen, wie Magnesium, Zink auch oftmals, dass man da auch, also gerade Magnesium ist so ein wichtiges Thema, wenn ich viele Krämpfe habe während meiner Menstruation. Wir wissen alle, wenn wir Wadelkrämpfe haben, dann nehmen wir oft Magnesium.
0: Ja, kann man da natürlich genauso einsetzen.
1: Genau, weil im überdenken. Prinzip ist ja die Gebärmutter ein Muskel. 1,5 bis 2 Zentimeter dicke Muskelschicht oder Schlauch. Und natürlich, wenn die krampft, ist es nichts anderes, unter Anführungszeichen, oder vergleichbar mit halt, wenn das Wadel krampft, ja. Oder halt anderswo einen Muskelkrampf habe. Und da kann ich auch mit Magnesium, also eben anfänglich einmal vielleicht mit magnesiumreicher Ernährung, aber dann im Fall der Fälle auch mit Supplementen, da mir halt auch unterstützen. Ja.
0: Gott sei Dank geht das halt auch oft Hand in Hand, eben so ballaststoffreiche Lebensmittel, genau, die ja viel Mineralstoffe liefern, wie Nüsse oder Hülsenfrüchte, genau, und Vollkornprodukte, die halt viel vom Eisen, vom Magnesium liefern, ja, wenn man es gut kombiniert dann mit Obst und Gemüse, genau, dass es gut aufgenommen wird, aber da lässt sich manches Hand in Hand lösen, zum Glück, und Verdauung unterstützen und Mineralstoffzufuhr, aber man muss halt einfach mal ein Auge drauf haben.
1: Genau.
0: Und wenn das nicht im Bewusstsein ist, dass jeden Tag das Gleiche vielleicht nicht so eine breite Vielfalt bringt, ja, dann ist gut, wenn dann da mal wer darauf hinweist, auch den Körper, nicht nur während der Menstruation, aber überhaupt.
1: Genau. Dass man da eben generell schaut, eben genau den Zyklus und halt aber auch, und das auch noch ganz wichtig, gerade bei Frauen, dieses ausreichend Essen. Weil wir halt durch diesen ganzen Schlankheitsdiät-Wahn so oft in uns drinnen ist, dieses, ich darf ja nicht zu viel essen oder ich muss auch viel Bewegung machen, um mir meine Kalorien zu verdienen oder eben das zu viel zu verbrennen. Nein, also wir dürfen auch essen und der Körper braucht da überhaupt eben diese Energie, um eben auch meine Hormone zu produzieren.
0: Ja.
1: Und natürlich, wenn er diese Energie nicht bekommt und aber auch dann vielleicht durch zu viel Bewegung nur einmal mehr leisten muss und dann auch wieder ein gewisses Stresslevel aufbaut, kann es auch sein, dass die Menstruation ausbleibt. Ja, das ist auch ganz häufig. Und da wird oft leider dann auch gesagt, naja, sonst sind sie ja gesund, ja, das wird schon wieder kommen. Und da sind wir wieder bei dem Punkt, was wir anfänglich gesagt haben, na, eine ausbleibende Menstruation, genauso wie eine schmerzhafte Menstruation, ist nicht normal. Also das muss man sich anschauen. Ja. Warum, was ist da los? Ja.
0: Ja, eben die Erfahrung, die habe ich jetzt wieder persönlich gemacht, damals im Studium. Eben, da hat sich ja Stress zusammengespült, zu wenig essen und ja, Sport habe ich auch gern gemacht, eben als Ausgleich zu dem ganzen Stress, aber das war sicher nicht das Beste für den Körper damals.
1: Ja.
0: Und da hat halt was gefehlt und das hat er gezeigt, indem er einfach die Regel einige Monate nicht gekommen ist. Und das war genauso der Klassiker beim Frauenarzt, der halt dann gemeint hat, naja, man kennt halt die Pille nehmen, dann ist es wieder regelmäßig.
1: Ja,
0: Wird sich schon wieder regeln.
1: Genau, und was aber, was man jetzt wieder sagen muss, ist ja eigentlich auch schlau, wenn dein Körper sagt, wir setzen die Menstruation oder eigentlich ja den Eisprung, also sprich die Follikelreife, also dass diese Eizellen heranreifen, das setzen wir jetzt aus.
0: Mhm.
1: Weil wenn du schon nicht gut auf dich selbst schaust, dass du sagst, eben dein eigener Körper ist gut mit Nährstoffen, mit Kalorien oder mit Energie versorgt und du auch noch viel zu viel Energie durch viel Bewegung oder eben durch viel Stress lernen etc. oder Arbeit nehmen von deinem Körper noch verlangst, dann hat der ja keine Energie übrig, um eben eine befruchtete Eizelle einzunisten und ja da ein neues Lebewesen in dir heranzuzüchten oder wachsen zu lassen.
0: Zu versorgen, ja, da genau. Ist nicht genug dafür.
1: Also ist es ja eigentlich wiederum, sieht man, wie schlau unser Körper ist, dass der sagt, okay, wenn da nicht für eine Person genug ist, wie soll dann für eine zweite Person oder einen heranwachsenden Menschen genug sein.
0: Ja, ein ganz logischer Schutzmechanismus.
1: Genau. Aber das wäre eben dann auch für einen Arzt oder Ärztin oder halt für uns auch, sollte das ein Warnzeichen sein, dass was nicht passt, wenn meine Periode ausbleibt. Ja.
0: Aber eben dieses, es passt schon so, es ist kein großes Problem, das herunterzuspielen, das ist halt leider oft das Übliche, wenn man da mit Ärzten drüber spricht.
1: Mhm.
0: Leider noch immer, aber wird hoffentlich anders mit jüngeren Generationen, werden wir sehen. Diätkultur und Bedürfnisse vom Körper zu übergehen, hast du eh schon angesprochen, das ist so ein Hauptgrund, dass oft bei Frauen die Periode ausbleibt.
1: Ja.
0: Und eben da dieses, ein gutes Verhältnis zur eigenen Menstruation aufzubauen, dass einem das dann auch bewusst wird, warum ist es gut, dass ich die regelmäßig habe und dass sie so ein Zeichen für mich ist. Das zu schärfen, ist da sicher eine gute Herangehensweise, das Verhältnis zu überdenken, zu stärken, einmal sich überhaupt bewusst zu machen, dass man dazu ein Verhältnis hat, wie ja immer das momentan ausschaut.
1: Ja.
0: Und dass das gerne ein gutes sein kann, um sich diese Zeit dann möglichst angenehm gestalten zu können. Als nächstes werden wir uns noch anschauen, über was für Themen rund um die Menstruation konnte man eigentlich reden, wenn es normaler wäre. Was gibt es da alles so anzusprechen in dem Tabuthema? Dazwischen haben wir wieder ein bisschen Musik. Oh, und jetzt da schmeiße ich die Missy Elliott da nach vorne. Eine ganz taffe Frau, die sich im eher männlich besetzten Hip-Hop-Business auszeichnet und durchschlägt. Viel Spaß mit ihr.

0: Hallo, zurück in der Health Kitchen mit Katharina Kütreiber und Lena Gieswein. Heute zwei Diätologinnen für euch im Studio. Doppelte Frauenpower hier und Frauenthemen an den Mikrofonen. Wir haben schon ziemlich viele Themen rund ums Thema Menstruation, Zyklus angesprochen, wie so ja, die alltägliche Herangehensweise da dazu oft leider ist, wie es vielleicht besser wäre, was man sich anschauen könnte. Und warum ist es vielleicht eigentlich so ein Tabuthema oft? Wieso redet man nicht so offen oder frei von der Leber weg über die Tage, über die Menstruation, wie über, ja, vorher hast du Zahnschmerzen angesprochen, über die macht es keine Probleme, darüber zu sprechen.
1: Ich glaube, es hat wirklich damit zu tun, dass es halt eben nicht alle Menschen betrifft, sondern halt eher die weibliche Bevölkerung oder die weiblich gelesenen Personen. Mhm. Und das ist, glaube ich, schon so ein großes Thema. Ja? Dass es auch gesagt wird, zum Beispiel, es betrifft ja eben nur einen kleinen Teil. Also es gibt ja auch Periodenunterwäsche. Mhm. Und da gibt es in Deutschland eine große, also ein Start-up, gibt es jetzt, glaube ich, 4 Jahre oder so. Und die waren damals bei der Höhle des Löwen, also bei uns diese 2 Millionen. Und haben eben dieses Startup oder diese Idee der Periodenunterwäsche vorgestellt.
0: Ja.
1: Und denen wurde gesagt, es gibt keinen Markt dafür.
0: Aha.
1: Also Periodenunterwäsche, sprich die Periode hat die Hälfte der Menschheit und es gibt keinen Markt dafür. Also da sieht man, wie das auch von, und natürlich sind da, waren das Männer, die das gesagt haben, von wegen, es gibt keinen Markt dafür. Und da sieht man da, wie das Thema behandelt wird. Ja. Und Tabu, es gibt ja auch viele, wie es auch in den Kulturen verschieden behandelt wird, dass es Kulturen gibt, die, wo die Frauen während ihrer Menstruation oder Mädchen halt weggeschickt werden vom Dorf, vom Clan. Und wirklich, weil das halt angesehen wird als schmutzig, als, weiß ich nicht, Teufelswerk. Früher sind die Frauen als Hexen bezeichnet worden, wenn sie geblutet haben und. Also da sind so viele Themen ja auch noch und eben diese ganzen patriarchalen Strukturen nur dahinter, dass ich glaube, dass das auch ein Mitthema ist, warum es so ein Tabu ist. Mhm. Wenn man es aber von der anderen Seite betrachtet, hätten wir nicht unseren Zyklus oder unsere Menstruation, würde es uns nicht geben, weil es ja das Zeichen oder eben das gibt, um fruchtbar zu sein, um eben Eizellen heranzureifen oder heranreifen zu lassen, um ja dann eine befruchtete Eizelle, aus der ja ein Mensch wird, dann eben auch
0: zu versorgen zu können,
1: genau,
0: einnisten zu können. Ja, spannend. Also wenn es die Regeln nicht gäbe, dann gäbe es keine Leid mehr. Aber es gibt es ja oft offiziell nicht, weil man wird nicht so offen drüber geredet.
1: Und wenn ich noch kurz was einwerfen darf, ich habe letztens auch hat einen Kommentar auf Social Media bekommen, da hat eine geschrieben, sie hat das erst gelesen, das Menstruationsblut ist das einzige Blut, das sozusagen gewaltfrei oder ohne Gewalteinwirkung da ist oder halt, das man abblutet, das aber am meisten tabuisiert wird. Also wenn man sich extremst widersprüchlich, wenn man sich das überlegt, da wird keine, eben nicht irgendwie eine Verletzung, Gewalteinwirkung, findet da nichts statt, sondern es ist halt ein natürlicher Prozess und trotzdem ist die Blutung oder der Vorgang, der so eben tabuisiert wird und als etwas Furchtbares oder Grausliches oder was auch immer hingestellt wird. Ja.
0: Eben wenn es kein Tabuthema mehr ist, wenn es das nicht sein muss.
1: Ja.
0: Was es ja auch nicht muss.
1: Nein.
0: Es gibt so vieles, über das man sich austauschen kann.
1: Ja, absolut.
0: Andererseits, wo wir schon geredet haben, wie kann man sich dabei unterstützen mit dem Lebensstil, mit Schlafentspannung, Ernährung und Bewegung, Achtsamkeit da dem eigenen Körper gegenüber und den Zyklusphasen. Mhm. Und was für Hygieneartikel benutzen eigentlich verschiedene Frauen? Womit kommt wer gut zurecht? Ich weiß noch genau, wie mir eine Studienkollegin erzählt hat von dieser Menstruationstasse und die komplett baff war, dass sowas gibt.
1: Ja.
0: Das war halt Neuland. Aber ja, das ist wirklich so ein Lebensstil, also Lebensqualitätsgewinn nachher war, weil ich halt einfach alles andere gespürt habe. Und das braucht so wenig Aufmerksamkeit, zumindest bei mir. Bei anderen bei anderen kommt mit dem wieder nicht zurecht.
1: Und genau.
0: Eben, man kann dann auch an die Gegebenheiten anpassen, wie stark ist meine Regelblutung gerade, was benutze ich für ein Produkt.
1: Ja.
0: Und sie da auszutauschen bringt auf jeden Fall mehr Wissen, eine breitere Auswahl, die man selbst nutzen kann, wo man sich vielleicht die Tage ein bisschen verbessern kann, das Wohlbefinden.
1: Ja, absolut. Und also gar nicht nur jetzt auf Periodenprodukte oder eben Hygieneartikel hin, sondern grundsätzlich, dass ich eben einfach einmal sage, also es gibt ja zum Beispiel diesen Mittelschmerz, wenn Frauen spüren, wenn sie einen Eisprung haben.
0: Mhm.
1: Und wenn das halt auch vielleicht sehr heftige Schmerzen sind, dass ich da halt auch wirklich sage, mir geht es halt nicht gut oder ich fühle mich gerade nicht so wohl. Ich selbst eben, wo ich das vorher erzählt habe aus meiner Geschichte, ich habe damals auch nicht gesagt, ich habe Unterleibskrämpfe, sondern ich habe gesagt, ich habe Bauchschmerzen. Auch weil es halt ein Tabuthema ist. Ja. Und ich sage jetzt nicht, ich muss mich, weiß ich nicht, eben an der FH vor das alle meine Mitstudierenden hinstellen und sagen, nur dass ihr es wisst, ich habe heute meine Menstruation. Nein, so ist es nicht. Ja. Aber zumindest meinem Umfeld irgendwie oder so dem engeren Umfeld oder eben Freundinnen, wie du jetzt gesagt hast, auch zu sagen oder Partner, mir geht es halt nicht gut. Oder wie du vorher gesagt hast, ich bin emotionaler, dass das Gegenüber einfach weiß, heute, weiß ich nicht, regt mich schon kleinere Sachen auf. Ja. Und wir werden ja dann abgestempelt als eben emotional oder als, weiß ich nicht, gereizt oder wie auch immer. Ja.
0: Mhm.
1: Aber da halt einfach wirklich offen damit umzugehen, dann können wir, glaube ich, gegenseitig viel mehr Verständnis aufbringen und uns eben auch unterstützen. Ja. Weil wenn ich weiß, meine Kollegin, derer geht es nicht gut, dann muss ich derer nicht heute nur 7 Sachen auftragen oder abschieben sozusagen, sondern dann kann ich ja sagen, hey, was kann ich irgendwie unterstützen? Kann ich da einen Tee machen? Kann ich da was abnehmen? Wie auch immer. Ja.
0: Mhm. Und diese Verbindung eben mit der Menstruation da anzusprechen, bringt dann auch wieder was für die Enttabuisierung von
1: Natürlich.
0: Dem Thema, wenn es dann vielleicht immer leichter fällt, je öfter man mit jemandem, mit dem man vertraut ist, über sowas spricht und dann vielleicht diesen Kreis ausweitet, wenn es an Vorteile bringt, weil es kann ja wirklich mehr Verständnis dann einem entgegenbringen, wenn man das Thema anspricht.
1: Absolut.
0: Und was auch noch nicht zu vernachlässigen ist, eben, es ist etwas, wofür nur Frauen Geld ausgeben müssen.
1: Mhm. Mhm.
0: Die Produkte wieder, die man während der Menstruation brauchen.
1: Ja.
0: Sei es jetzt der Cup, sei es eine Periodenunterwäsche, sei es Tampons, Binden, Einlagen, alles braucht man irgendwie und alles kostet Geld. Regelmäßig oder man hat ein Produkt, das man länger verwenden kann.
1: Also,
0: weißt du, gibt es in anderen Ländern da andere Herangehensweisen als in Österreich?
1: Ja. Es gibt grundsätzlich eben so dieses Thema Periodenarmut, wird es genannt, eben wenn es auch darum geht, dass sie Frauen eben Hygieneartikel nicht leisten können. Und es gibt da ganz unterschiedliche Herangehensweisen von den Ländern auch jetzt so hinsichtlich Besteuerung der Hygieneartikel.
0: Mhm.
1: Also wir haben ja ganz normale Besteuerung auf diese, also wie auf ein Shampoo oder ein, weiß ich nicht, ein Rasierer oder keine Ahnung, Bodylotion. Mhm. Und in Deutschland wurde sie zum Beispiel gesenkt, ich glaube von 13% auf 7% oder so. Es gibt Länder wie zum Beispiel Indien, die haben gar keine Steuer auf Hygieneartikel, also auf Monats-, also immer auf Periodenprodukte oder eben Hygieneartikel, weibliche Hygieneartikel sozusagen, was ich auch ganz interessant finde. Ja. Und es gibt aber eben auch unter dieser Periodenarmut, fällt halt leider, wenn sie Frauen oder menstruierende Personen eben die Hygieneartikel nicht leisten können. Und das ist halt dann, dass die andere, also du hast jetzt angesprochen, was es alles gibt, also eben von, weiß ich nicht, eben Binden, Tampons über die Menstruationstasse, diesen Schwamm bis hin eben zu Periodenunterwäsche oder halt auch die sogenannte freie Blutung, wo Frauen halt durch den Beckenboden das gut zurückhalten können und dann einfach, wenn sie spüren, dann eben aufs WC gehen und das halt dann sozusagen diese Beckenbodenmuskulatur locker lassen und dann
0: Oha.
1: Halt. Ja,
0: das klingt aber anstrengend den ganzen Tag.
1: Ich kenne Frauen, die das gut können und die das wirklich auch gut dann spüren. Und ja, also die Variante, aber natürlich auch, wenn ich gar nicht die Möglichkeit habe, eben die finanzielle, dann gibt es ja, Länder, aber ich will ja gar nicht sagen, dass das nicht vielleicht in Österreich auch die Sache ist, dass menstruierende Personen sich wirklich behelfen mit Stofffetzen, mit Zeitungen, mit Klopapierrollen, also mehr oder weniger so halbvolle Klopapierrollen in die Unterhosen reinstecken oder halt reinlegen, bis halt hin zu Socken, zu ja, oder eben gar nichts haben. Und das ist ja wahnsinnige, also fürs Wohlbefinden ja nicht angenehm und kann ja auch nicht hygienisch sein, wenn ich sage, jetzt habe ich da einen Socken, ja, und kann das dann vielleicht aber auch nicht waschen, weil eben die Hygienestandards innen in manchen Ländern nicht so sind. Ja. Also was da dann vielleicht da wieder für möglicherweise Krankheiten man sich vielleicht heranzüchtet, ist ja ein Wahnsinn. Ja.
0: Ja, aber wie du sagst, vielleicht ist es gar nicht, auch in Österreich für viele eine große Belastung, dass man jedes Monat da
1: absolut
0: einiges
1: bestimmt
0: an Geld ausgeben muss. Muss halt, damit nichts daneben geht.
1: Ja.
0: Von diesem Thema, das man ja nicht möglichst nicht nach außen tragen soll. Aber ja, für Frauen untereinander, glaube ich, ist es oft trotzdem noch eine große Sache, wenn jetzt jemand einen Fleck auf der Hose hätte oder solche Dinge. Natürlich ist es unangenehme Aufmerksamkeit, die einem da zuteil wird. Und das zu vermeiden braucht dann Vorsorge. Und die kostet leider eben nur Frauen was.
1: Genau.
0: Aber eben, was da für verschiedene Möglichkeiten gibt und sie das möglichst angenehm gestalten zu können, da ist schon gut, sie einmal vielleicht mit Freundinnen oder Verwandten austauschen zu können oder mal nachzulesen.
1: Ja.
0: Periodenhygiene, was habe ich für Möglichkeiten?
1: Genau.
0: Einmal eine grobe Recherche für die Ausweitung der eigenen Möglichkeiten da. Ja, was unser Thema da betrifft, sind wir schon beim letzten Block angelangt. Ganz abschließend ein paar Worte können wir da noch finden. Aber vielleicht können wir die auch finden, nachdem es noch ein kurzes Lied gespielt hat, weil es passt auch gerade ganz gut zum Thema. Die Sendung ist noch nicht zu Ende, aber sie endet irgendwann. Und jetzt kommt einer von deinen Lieblingsmusikern, habe ich schon mitbekommen, Casper mit Alles endet.

0: Hallo zurück vom zum Abschluss unserer Sendung aus dem Studio mit Kathi und Lena heute zum Thema Menstruation, Zyklus, Wissen eigentlich, Zyklusbewusstsein vielleicht doch. Mhm. Eine bessere Umschreibung für unser Thema. Abschließend wollen wir euch da vielleicht noch ein bisschen was mitgeben. Was haben wir da jetzt so besprochen? Für mich ist sehr, sehr stark herausgekommen. Es bringt auf jeden Fall was, sich mit dem eigenen Zyklus zu beschäftigen, damit man weiß, also damit man Rückschlüsse ziehen kann, wo, in welcher Phase tritt vielleicht etwas öfters bei mir auf und wo habe ich welche Bedürfnisse.
1: Genau.
0: Und was für Verhältnis habe ich zu meiner eigenen Menstruation? Ja. Das werden sicher zwei Dinge sein, die viele von euch mitnehmen. Zumindest ist es bei mir so.
1: Ja, was ich noch da bezüglich eben Zyklus oder Zyklusablauf empfehlen kann, ist, sich wirklich die Mühe unter Anführungszeichen zu machen, einmal 2-3 Monate den Zyklus eben wirklich zu tracken, wie es so schön heißt, oder mitzuschreiben. Also mit Blutungstag 1 ist mein Zyklustag 1 und da wirklich anfangen, mir aufzuschreiben, das kann ich mit einer App machen, gibt es die kostenlosen Varianten, aber ich kann es auch in einem kleinen Buch machen, wo ich mir jeden Tag halt aufschreibe, wie geht's mir, wie fühle ich mich körperlich, wie ist mein Energielevel und natürlich dann habe ich irgendwelche körperlichen Beschwerden, Krämpfe, weiß ich nicht, Müdigkeit und so weiter. Und wenn ich das 2-3 Monate mache, kann ich auch schauen, okay, eben wann, was ein Zyklustag 22 bin ich unausstehlich, ist jetzt irgendwas, ja. Und dann weiß ich, okay, das gibt's wiederholt sich
0: so
1: jedes Monat. Genau, also schaue ich vielleicht, dass ich nicht dort gerade unbedingt Jobinterview habe oder wie auch immer, ja. Also, dass ich da dann auch wirklich meinen Zyklus und eben dann dieses Zykluswissen bewusst anwenden kann und in meinen Alltag bestmöglich integrieren kann, ja.
0: Und die eigenen Bedürfnisse da ein bisschen achtsamer betrachten und die verschiedenen Säulen, von denen du gesprochen hast, nutzen, um die Menstruation so angenehm wie möglich gestalten zu können. Natürlich, wenn Beschwerden auftreten, mit Gynäkologen, Gynäkologinnen sprechen und das abklären lassen, gibt es da eine Krankheit als Ursache des Ganzen? Wenn nicht, dann wie schaut mein Lebensstil aus? Komme ich zu genug Schlaf und Entspannung? Bewege ich mich regelmäßig und dann nicht überfordern? Versorge ich meinen Körper mit genug und abwechslungsreichen Essen? Und wenn es dazu noch nähere Fragen gibt, eben Thema Essen, dann meldet euch bei einer Diätologin. Wenn es speziell Frauenthemen betrifft, gerne natürlich auch bei der Katharina.
1: Sehr gerne.
0: Schaut mal rein in ihrem Instagram-Account, da gibt es ganz, ganz viele coole Ressourcen oder halt, ja, Infosheets hast du da immer so zusammengestellt rund ums Thema Gesundheit bei Frauen, rund um den Zyklus. Female Food Freedom findet ihr da auf jeden Fall oder Katharina Kühtreiber, wenn sie es sucht im Internet. Ich möchte mich ganz, ganz herzlich bei dir bedanken, Kathi, dass du dir da heute Zeit genommen hast, um über das wichtige Thema zu sprechen. Und damit tragen wir hoffentlich auch ein bisschen dazu bei, dass es in mehr Ohren kommt.
1: Ja, sehr gerne. Ich kann nur appellieren, dieses Thema mit Offenheit wirklich anzugehen und sie da auszutauschen und sie mit dem eigenen Zyklus und den Hormonen auseinanderzusetzen, weil es wirklich, wirklich einen Unterschied macht.
0: Sehr schöner Abschluss des Ganzen. Ja, für euch noch ein paar weibliche Sängerinnen jetzt in der Playlist zum Abschluss und ganz viel interessante Einblicke hoffentlich, wenn ihr eure Zyklen da mal genauer beachtet. Ciao und seid hoffentlich nächstes Mal wieder dabei bei Health Kitchen on Air.
1: Ciao, ciao.
0: Pfiat euch.

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1: Hallihallo, liebe Leute, mein Name ist Matthias und ich heiße Sie und euch alle herzlichst willkommen zu den Neuerscheinungen hier auf CR94.4, dem Campus und City Radio St. Pölten. Falls Sie zum ersten Mal dabei sind, die Neuerscheinungen sind der Ort, wo ich rede über Videospiele, Bücher und Filme, die alles in der letzten Woche rausgekommen sind, beziehungsweise an Aufmerksamkeit gewonnen haben. Das kann sein, sie sind rausgekommen, ist eine Demo rausgekommen oder bei Spielen ist es teils, sie sind auf einer neuen Konsole draußen. Starten wir gleich rein, by the way, mit den Spielen mit Mina the Hollower. Das Spiel entführt dich in eine düstere, gotische Welt, in der sich eine verfluchte Insel hinter einer dichten Schleier der Dunkelheit verbirgt. Die Hauptfigur ist die agile und furchtlose Mina, die sich ihren Weg unter die Erde graben kann, dabei tödlichen Fallen ausweicht und neue Geheimnisse aufdeckt. Ihre treue Peitsche wird zur Hauptwaffe gegen Monster und monströse Endgegner und das Arsenal wird durch seltene Waffen und Accessoires ergänzt, die Raum für verschiedene Taktiken schaffen. Die Spielwelt ist voller atmosphärischer Schauplätze, farbenfroher Charaktere und verborgener Geheimnisse und jeder Schritt wird von dynamischem Gameplay und stilvoller Retro-Grafik begleitet. Sonst ist Nickelodeon Extreme Tennis Next draußen, ein Arcade-Tennis-Simulator mit 15 spielbaren Charakteren aus den Zeichentrickserien SpongeBob SquarePants, Avatar, der Herr der Elemente, Teenage Mutant Ninja Turtles, Garfield, die Fairly Odd Parents und viel mehr. Das Spiel bietet über 500 Kleidungsstücke und Accessoires, um einen einzigartigen Look zu kreieren. Zahlreiche Modi, darunter eine kompletten Story-Kampagne, klassische 1 gegen 1 Matches auf einem eigenen Bildschirm und Turniere sowie eine Reihe von Minispielen. Jeder Held verfügt über eigene mächtige Fähigkeiten, die den Verlauf des Spiels entscheidend beeinflussen können. Sonst haben wir Cheap Car Repair, ein Automechaniker-Simulator, der in Polen in den 1990er Jahren spielt. Eine kleine Werkstatt inmitten typischer mehrstöckiger Gebäude wird zum Schauplatz schwieriger Entscheidungen, bei denen jede Handlung auf einen schmalen Grat zwischen Gewinn und Ruf balanciert. Die Realität der Zeit schreiben strenge Regeln vor, man muss sparen, improvisieren und mit dem Auskommen, was man hat. Manchmal fällt die Wahl auf billige Fälschungen, provisorische Reparaturen oder zweifelhafte Machenschaften, alles nur um über Wasser zu bleiben und keine Kunden zu verlieren. Gleichzeitig erfordert das Spiel nicht nur praktische mechanische Wissen, sondern auch strategisches Denken. Die Folgen unüberlegter Schritte lassen nicht lange auf sich warten. Gleich geht es weiter mit Necrophosis. Davor machen wir eine Liederpause. Starten mit Devin Townsend Project und dem Song Failure.

0: Und da sind wir wieder bei den Neuerscheinungen hier am Campus und City Radio St. Pölten. Wir starten gleich rein mit dem nächsten Videospiel, nämlich Necrophosis. Ein Horrorabenteuer, das in einem surrealen Universum spielt, in dem die Umgebung einem Albtraum gleicht. Die Geschichte spielt Milliarden von Jahren nach dem Untergang des Universums. Ein Fluch wütet über die Welt und vernichtet alles, was er berührt. Sonst ist Monochrome Morbius Rights and Wrongs forgotten draußen in der kleinen Provinz Enakamui an der Grenze zum großen Yamato-Reich. Lebt ein junger Mann mit seiner Mutter und seiner Schwester. Eines Tages untersuchte der junge Mann auf Geheiß eines örtlichen Fürsten einen kleinen Zwischenfall, als er einem Mädchen begegnete, das er noch nie zuvor gesehen hatte. Die Worte des Mädchens schockierten ihn. Sie erzählten dem Mann, dass sein Vater noch am Leben sei. Sonst 007 First Light IOI Studios, die Macher von der Hitman-Trilogie, die ich sehr liebe, sind back mit einem James-Bond-Spiel. Das Spiel entführt dich in eine neu interpretierte Geschichte über die Anfänge von James Bond, einem jungen Marinepiloten, der nach einer heldenhaften Tat eine Einladung erhält, dem 00-Programm beizutreten. Die erste Mission endet im Scheitern und nun musst du gemeinsam mit einem erfahrenen, aber nicht allzu vertrauensvollen Mentor namens Greenway eine große angelegene Verschwörung aufdecken und einen Putschversuch an der Spitze vereiteln. Auf die Spieler wartet intensiver Spionagefüller mit filmreifer Inszenierung, weltweiten Missionen und Verfolgungsjagden rund um den Globus. Stealth-Kämpfe, Verfolgungsjagden und Gadgets, jeder kann seinen eigenen Stil wählen. Im Mittelpunkt der Handlung steht der Weg eines wagemutigen Rekruten, der sich nach und nach zu jenem Agenten 007 entwickelt. Zu guter Letzt haben wir Slime Ranger Mobile. Das heißt, für alle Slime Ranger Fans, es gibt es jetzt auch am Handy. So, if you're interested in that, go check it out. Jetzt machen wir, bevor wir zu den Filmen kommen, eine weitere Liederpause und starten rein mit Legion of the Damned Contamination. Viel Spaß.
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Hi, ich bin Matthias, das war Great Avern Fleet. Ihr seid bei den Neuerscheinungen. Und wir reden jetzt ein bisschen über Filme, die letzte Woche rausgekommen sind, wie zum Beispiel Passenger. Zwei Freunde, Daniel und Lukas, fahren nachts eine dunkle Straße entlang. Daniel wird plötzlich von einem unbekannten Angreifer getötet und Lukas flieht. An einem anderen Ort sind das Paar Maddie und Tyler auf einem Roadtrip. Sie halten in einer Wohnstraße an, damit Tyler Maddie einen Heiratsantrag machen kann, den sie annimmt. Als die beiden nachts wieder losfahren, rast Lukas wie wild vor ihren Van her. Kurz darauf halten Maddie und Tyler an, als sie sehen, dass Lukas Auto gegen einen Baum geprallt ist. Lukas versucht, aus dem Beifahrersitz zu kriechen, wird jedoch zurück ins Innere gezogen und getötet. Am Morgen bemerkt das Paar, dass ihr Van drei Kratzspuren aufweist, ähnlich denen an Lukas Auto. Bei einem Treffen mit anderen Van-Lifern geht Maddie durch die eigenen Zelte und sieht Bilder von vermissten Personen sowie eine Strichfigur, durch deren Körper drei Linien verlaufen. Sie trifft eine Frau namens Diana Marsh und erwähnt, dass sie in der Nacht zuvor wegen des Autounfalls angehalten hat. Dianas Tonfall wird unheilvoll, als sie Maddie warnt, nachts nicht an der Straße anzuhalten. Später in dieser Nacht sieht Maddie die mysteriöse Gestalt. Sonst ist Holla Frida draußen, ein kanadisch-französischer Animationsfilm unter der Regie von André Icardi und Karim Vezina, der 2024 in die Kinos kam, aber jetzt bei uns in Österreich ist. Der Film basiert zum Teil auf Sophie Fauchers illustrierten Kinderbuch Frida Chestmoy und erzählt die Geschichte der Kindheit der einflussreichen mexikanischen Künstlerin Frida Kahlo. Und zu guter Letzt haben wir Verflucht normal. Im Jahr 1983 lebt der 12-jährige John Davidson mit seinen Eltern in der südostschottischen Kleinstadt Galashiels. Es ist beliebt und begeistert sich für Fußball, wo er als Torwart großes Talent aufweist. Und der ganze Stolz seines Vaters ist. Als ein Talentscout eines Profi-Fußballvereins angekündigt wird, entwickelt er motorische Störungen und korporalische Anfälle, für die zunächst keine Erklärung hat. Nach einem durch solche Ticks versuchten Zwischenfall in der Schule züchtigt ihn der Direktor durch Schläge auf die Handinnenfläche. Wegen der dadurch entstandenen Verletzungen und wegen seiner Ticks verpatzt er sein nächstes Fußballspiel und damit seine Chance, den anwesenden Talentscout zu beeindrucken, nachdem er seinen wütenden Vater beim Abendessen unwillkürlich bespuckt. Und Vater wie Mutter davon ausgehen, dass Johns Ausfälle willentlich geschehen, sind die Familienverhältnisse nachhaltig zerrüttelt. Der Vater wendet sich von der Familie ab und sieht schließlich aus, wofür John sich die Schuld gibt. Er übernimmt einen Suizidversuch, wird aber gerettet. Die Mutter akzeptiert schließlich sein Leiden und all das, wenn ich mich nicht täusche, basiert auf eine echte Geschichte, denn es geht hier um Tourette. Jemand, der an Tourette leidet und ja, basiert auf eine echte Person. Also falls euch das interessiert, Verflucht normal, jetzt im Kino. Jetzt gibt es eine weitere Liederpause, starten mit Evil Kane und dem Song Punish. Viel Spaß.

0: Das war Facelift mit Facelift Holland. Und wir sind jetzt bei den Büchern angekommen, wo wir gleich in die Romane und Erzählungen Abteilung reinschauen und Bücher finden wie Inga Hanker mit Little Hollywood. Das echte Leben ist eine herbe Enttäuschung. Leonie, genannt Leo, will sich nach der Schule kopfüber in die Freiheit stürzen und landet stattdessen auf dem Boden der Realität. Streit mit der Mutter, Strafanzeige gegen den Vater und Ferientage mit dem kleinen Bruder, statt ein Sommer mit Olli, der sie erst geküsst und dann sitzen gelassen hat. Zum Glück gibt es Little Hollywood, die Videothek an der Ecke, deren einziger Nachteil Joe heißt, Schnaps und Unfug auf den Arm tätowiert hat und Leo jedes Mal zwingt, Wahrheit oder Pflicht zu spielen, obwohl sie sich doch nur in einen Film flüchten will. Hin und her gerissen zwischen dem Wunsch, sich ins Leben zu werfen und der Angst vor dem Absturz beginnt Leo einen unvergesslichen Sommer, in dem sie lernt, was es bedeutet, mutig zu sein. Sonst haben wir Virgiline, Grimaldi, Unser Sommer ändert nie, Hochsommer im französischen Baskenland, die Schwester Emma und Agathe Delorme verbringen eine letzte Woche im Haus ihrer Großmutter zwischen Erinnerungen an endlose Sommer, alten Verletzungen und der Sehnsucht nach Nähe. Bleibt ihnen nur wenig Zeit, um das Vergangene zu überwinden und neu zueinander zu finden. Mit einem Gespür für die Zerbrechlichkeit menschlicher Beziehungen zeichnet Virginia Grimaldi ein ergreifendes Porträt von Familie, Zusammenhalt und der Kraft des Neubeginns. Sonst haben wir noch Margin Kamali, die Löwinnen von Teheran. Teheran der 1950er Jahre lebt die siebenjährige Ellie im größten Komfort, bis der vorzeitige Tod ihres Vaters sie und ihre Mutter zwingt, in ihr winziges Haus in die Innenstadt zu ziehen. Einsam und belastet durch die endlosen Beschwerden ihrer Mutter träumt Ellie von einer Freundin, die ihre Isolation lindern könnte. Zum Glück tritt sie am ersten Schultag Homer, ein freundliches, leidenschaftliches Mädchen mit einem mutigen und unbändigen Geist. So, bevor wir jetzt in die New Adult and Roman Section eintreten, machen wir noch eine weitere Liederpause. Und danach bin ich gleich weiter und gebe euch gleich zwei Sections auf einmal. Wie hört sich das an?
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Und wie versprochen sind wir wieder zurück hier bei den Neuerscheinungen, wo wir gerade in der New Adults and Romance Section durchstöbern von Büchern, die ihnen Aufmerksamkeit gewonnen haben, wie zum Beispiel AC Silver Fever Dream. Das professionelle Bullenreiter Emmett Bush ist ganz sicher nicht auf der Suche nach der großen Liebe. Vielmehr braucht er dringend Geld, um die Familienranch vor dem Ruin zu retten. Aus diesem Grund erklärt er sich bereit, den Junggesellen auf der Suche nach der Frau seines Lebens in der Reality-Show Romance Ranch zu spielen. Doch Julia Silver, Location-Beraterin am Set und kleine Schwester seiner erbittersten Rivalen, durchkreuzt seinen ausgeklügelten Plan. Sie ist die letzte Frau, für die er Gefühle entwickeln sollte, und doch kann er sich nicht von ihr fernhalten. Das Problem: Emmett muss sich in eine der Kandidaten in der Show verlieben, sonst ist die Familienranch dem Untergang geweiht. Dabei hat er sein Herz längst verloren. Sonst haben wir Liz Tomford in Her Own League. Als erste weibliche Teambesitzerin einer Profi-Baseball-Mannschaft darf Reese Remington sich keine Fehler erlauben. Die Öffentlichkeit, vor allem ihre männliche Konkurrenz, beäugt sie ohnehin schon kritisch. Auch Cheftrainerin Emmett Montgomery ist nicht begeistert von der Neubesetzung. Er hat das Team jahrelang auf seine Weise geführt, doch auf langen Busfahrten in Hotelbars und im Schein des Flutlichts weichen die anfänglichen Machtkämpfe der beiden Balltiefen vielsagenden Blicken. Es knistert heftig und plötzlich steht viel mehr auf dem Spiel als eine perfekte Saison. Sonst haben wir noch The Goal, Jetzt oder Nie von Elle Kennedy. Sabrina James ist ein echtes Power Girl. Sie hat ihre Ziele klar vor Augen und arbeitet hart dafür, sie zu erreichen. Das College hat sie bereits als Jahrgangsbeste abgeschlossen. Jetzt bereitet sie sich auf ihr Studium in Harvard vor. Die Karriere als Anwältin scheint zum Greifen nah. Wenn es einen gibt, der Sabrina jetzt nicht gebrauchen kann, dann ist das Ablenkung. Doch dann tritt Trucker in ihr Leben ein und bringt alles durcheinander. Auch Tucker weiß ganz genau, was er will. Er will Sabrina. Der Eishockeyspieler ist hin und weg vom klugen, ehrgeizigen Mädchen und tut alles, um ihr sein Liebe zu beweisen. Doch Sabrina hat sich fest vorgenommen, sich durch nichts und niemanden von ihrem Leben abbringen zu lassen. Schafft Tucker es, ihr zu zeigen, dass man im Leben beides braucht? Karriere und Liebe? Weil ich das ein bisschen zu schnulzig war, schauen wir doch zu den Thrillers rüber. Da haben wir Schatteneis von Anne Nordby. Ein altes Geheimnis, tief verborgen in Grönlands Geschichte. Wer es ans Licht bringt, muss sterben. So besagt es ein alter Fluch. Marit Rauch Iversen war noch ein Kind, als der Angiak ihre Familie in Grönland tötete. Heute arbeitete sie als Super-Recognizerin für die Polizei in Kopenhagen. Den Fluch von damals hätte sie längst vergessen, bis eine Reihe grausamer Morde die dänische Hauptstadt erschüttert. Sonst haben wir von William Elgebring Frostblut. In den endlosen Wäldern außerhalb von Schwedens, Jokkmokk, lebt Dylan allein im alten Haus seiner Familie, abgeschieden und von der Welt vergessen. Nur eine Hoffnung hält ihn aufrecht, dass seine Schwester Ella Kaser, die einzige, die ihn je verstanden hat, eines Tages zurückkehrt. Doch die Zeit läuft ihm davon, denn Dylan spürt, wie sein Herz Tag für Tag kleiner wird. Die Ärzte glauben ihm nicht, doch Dylan weiß, bald wird es aufhören zu schlagen und dann wird nichts mehr von ihm übrig sein. Dann haben wir noch von Mark Rabe Im Morgengrauen. Seit Wochen gehen im Netz die Videos einer jungen Frau viral. Ihr Gesicht ist unerkennlich, auf ihrem Unterarm ist ein markantes Eulentattoo. Der Inhalt der Videos: skandalöse Details ihrer Affären mit dem Bundeskanzler. Ein Fake, eine Kampagne oder die Wahrheit? Findet das heraus im Morgengrauen von Mark Raube. Jetzt kommt Turnstile mit Blackout und nach der Liederpause machen wir weiter.

0: Das war Hightones von Cassia und wir sind jetzt bei Fantasy, bei den Buchneuerscheinungen. Wir haben von Herder Fawcett Agnes Aubrechts zauberhafte Katzenzuflucht. Agnes Aubrecht führt ein akribisches, organisches Leben und das muss sie auch, denn als Chefin einer dringenden benötigten Katzenzuflucht ist sie oft die einzige, die zwischen den geliebten Katzen und dem sicheren Tod steht. Als sie umziehen muss, erfährt Agnes, dass ihr neuer Vermieter der dunkle Lord Havelock Renard ist, der das Heim nur als Fassade für seinen völlig illegalen Zauberladen benutzt. Dass Renard mit seiner verbotenen Magie einmal beinahe die Apokalypse herbeigeführt hat, macht ihn nicht sympathischer. Agnes ist das erstmal herzlich egal, ihre Sorge gilt allein den Katzen, doch als ein Feind aus Renards Vergangenheit auftaucht, muss Agnes Partei ergreifen und ihr Organisationstalent für etwas dünklere Zwecke einsetzen, den Schutz des Mannes, der als einer der größten Verbrecher des Jahrhunderts gilt. Sonst haben wir von Robert Jackson Bennett, A Drop of Corruption. Im Kanton Yarrowdale, ganz am Rande des Reichgebiets, ist ein Beamter des Finanzministeriums spurlos verschwunden. Er verschwand aus einem Raum in einem streng bewachten Turm, dessen Tür und Fenster von ihm verschlossen waren. Um den Fall zu lösen, ruft das Imperium seine brillanteste und temperamentvollste Detektivin zur Hilfe, die großartige Anna Dolabra. An ihrer Seite steht wie immer ihr verwirrter Assistent Dinios Cole. Und zu guter Letzt haben wir von Richard Swan, Grave Empire. Während die Welt sich in Richtung Fortschritt bewegt, bringt ein dunkles Omen alles ins Wanken. Ein junger Soldat und eine Botschafterin werden zu Helden wider Willen und die Menschheit vor dem Untergang zu retten. Das Reich des Wolfes steht kurz davor, eine führende Macht in der Welt zu werden, doch dunkle Zeiten stehen bevor. Im Norden ist eine mysteriöse Seuche ausgebrochen, während im Süden Krieg geführt wird. Peter Kleist hat sich noch nie über seine Verletzungen an der Nordgrenze des Reiches gefreut, doch das, was ihn dort erwartet, übertrifft seine schlimmsten Vorstellungen. Das war Grave Empire von Richard Swan und das war es auch mit den Neuerscheinungen hier auf CR94.4, den Campus und City Radio St. Pölten. Ich hoffe, es war etwas für euch dabei. Ich hoffe, ihr hattet Spaß beim Zuhören. Und wenn nicht, keine Sorge, nächste Woche geht es weiter. 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
1: Es ist Freitag, Spätnachmittag in St. Pölten. In der Bühne im Hof flackern Projektionen über Wände und Stoffe. Klanginstallationen aus verschiedenen Ecken überschneiden sich. Menschen sitzen mit Kopfhörern am Boden. Andere halten ihre Smartphones über Poster und erweitern die Realität um eine digitale Komponente. Willkommen beim Lucid Dreams Happy Palace Festival. Ich bin Anna Fischbacher, Alumni der FH St. Pölten bzw. der heutigen University of Applied Sciences St. Pölten und heute nicht nur als Radiomacherin hier unterwegs, sondern auch selbst Teil des Festivals. Gemeinsam mit meinem Partner Holger Haas stelle ich hier das Projekt Nummer 37 aus. Und genau deshalb soll dieser Beitrag keine klassische Berichterstattung von außen sein, sondern eher ein Spaziergang. Ein akustischer Rundgang durch Räume, Gespräche, Begegnungen und Gedanken. Was ist das Festival eigentlich? Warum kommen Menschen hierher? Und was bedeutet das diesjährige Motto Happy Palace? Das versuche ich heute herauszufinden. Ich nehme euch, liebe HörerInnen des Campus und City Radio St. Pölten, mit auf eine Tour durch das Lucid Dreams Festival.
2: Nee, wenn ihr performt, hätte ich gemeint, will er, dass es aus ist.
1: Genau das. Was ist das Lucid Dreams Festival für dich in einem Satz?
3: Ja, ich würde sagen, ein Playground voller interaktiver Installationen und Performances.
4: Ganz viele junge, kreative Köpfe, die sich hier digital ausleben.
5: Ein Spielplatz unendlicher Möglichkeiten.
6: Das Wahrwerden von verrückten und luziden Träumen.
7: Überwältigend, reizüberflutend, kreativ.
8: Das Eintauchen in die Köpfe von ganz vielen verschiedenen Menschen.
9: Es ist eine Mischung aus ganz vielen Räumen und Dimensionen und Menschen. Und alles kann sich vermischen. Und es ist schön.
1: Ich befinde mich gerade in der Galerie, in der Cafeteria, in der Bühne im Hof und gehe zu einem Stand, wo drei junge Damen stehen. Und das schaut hier ziemlich interessant aus. Bei euch bleibe ich stehen und würde euch gerne fragen, könnt ihr mir erklären, was ihr hier ausstellt und wie ihr heißt?
10: Hallo, ich bin die Viola Lechner.
11: Hallo, hier ist die Valentina Paurewitsch.
12: Hallo, hier ist die Anna und ihr seid hier auf der Fotostation heute beim Smile Observatory. Bei uns geht es eben darum, alles zu, ja, zum Leben erwecken zu lassen, was die Menschen glücklich lässt. Und zwar haben wir jedes Bild existiert doppelt, und zwar einmal real und einmal so als spekulativer Lucid Dreams Happy Palace. Und zwar haben wir hier 6 verschiedene Headshots, die mit der RTYF-App zum Leben erwecken. Und zwar, wenn man das einfach mit einem iPad scannt, werden diese Bilder, wie gesagt, zu einer realen Welt mit Unterwasserwelt oder irgendwie Fantasy mit Elfen und ja. Das ist ganz nett für die Zuseher, da mal so ein bisschen einzutauchen, weil es ist halt cool, wenn man sieht, dass so ein Bild auf einmal von einem statischen Foto, ja, auf einmal sich bewegt. Die Menschen machen die Augen auf, die beginnen zu lächeln und das ist so ein bisschen dieser Happy Palace. Und wir haben noch einen interaktiven Teil bei uns, und zwar geht es darum, dass auch die Leute hier ihr eigenes Bild mit nach Hause nehmen dürfen. Und zwar haben wir hier auf der Galerie hier oben, wie beschrieben, diese Headshots hängen und auch eine kleine Fotoecke, wo die Personen Platz nehmen dürfen und einen Begriff wählen dürfen, der ihnen, ja, den sie mit Glück verbinden, zum Beispiel Tiere oder Genuss oder auch Sommer oder Abenteuer. Und die werden dann fotografiert und anhand einer vorprogrammierten Software bekommen sie nachher auch einen Headshot, wo sie in so einer Happy Palace Dream Welt dargestellt werden. Und das Foto wird ausgedruckt und darf man sie mit nach Hause nehmen.
1: Ja, das ist ja voll cool, dass man da sogar was mitnehmen darf. Was studiert ihr eigentlich?
12: Also wir drei sind von der FH in St. Pölten und studieren den Master in Digital Design, eben mit der Masterklasse Fotografie. Und das ist so ein bisschen unser Abschlussding vom vierten Semester, wo wir jetzt zuletzt mal noch ein nettes Projekt gemeinsam machen durften.
1: Mhm. Und wie reagieren die Menschen auf eure Augmented Reality Installation?
12: Also natürlich ist immer die Begeisterung bei den eigenen Bildern ein bisschen größer, wie bei den Ausstellbildern, weil man halt natürlich sein eigenes Bild, sein eigenes Gesicht hat. Und jeder sagt immer, wow, das ist ja urcool, weil es ist schon sehr, also es wird wirklich nur der Kopf ausgeschnitten und wird dann nachher da so reingefügt und man ist da dann wirklich im Himmel, wo Flaschen Wein um einen fliegen oder die Sonne einen aus, weiß nicht, von hinten über dem Kopf scheint und die Tiere fliegen um einen. Also es ist, ja, jeder ist immer ganz begeistert und freut sich dann über den Ausdruck.
1: Cool, danke euch.

0: Ja, hallo, ich sitze gerade mit einer Dame, deren Performance ich gerade unten gesehen habe. Da bin ich jetzt neugierig. Wer bist du und was hast du gemacht?
1: Ja, hallo, ich bin Aschling. Man kann auch Asch sagen. Ich studiere an der FH Medientechnik im Schwerpunkt interaktive Medien und wieder im Schwerpunkt experimentelle Medien. Und ich habe jetzt fürs Lucid Dreams eine audiovisuelle Performance gemacht, die tatsächlich meine Bachelorarbeit war. Also ich habe versucht, einen Weg zu finden, wie man Audio und Video gleichzeitig mit einem Controller steuern kann. Den Controller habe ich auch selber entwickelt und gedruckt und eingestellt und den Code dafür gemacht. Und in der Performance geht es darum, dass astronomische Daten

0: und kollabiert am Ende, genauso wie astronomische Teile im Universum, sage ich mal. Genau, und alles sieht sehr nach Sternen und Galaxien aus und wollte eben so das Thema widerspiegeln, anstatt mit den Daten wissenschaftlich korrekt.
1: Das klingt super spannend und wirklich eindrucksvoll, dass du so viel selber gemacht hast. Also ich habe auch unten den Controller gesehen. Also das ist wirklich auch ein Unikat. Er ist weiß, oval, das ist schon einmal ungewöhnlich. Und rechts und links waren so sternförmige Cursor.
2: Jogwheels, ja.
1: Ja. Und also das ist auch schon was ganz Spezielles. Möchtest du das irgendwie dann außerhalb von der FH weiterverwenden?
0: Ja, also ich arbeite als Hobby eher als DJ in Wien und möchte diese Visuals in Zukunft auch weiter benutzen, beziehungsweise ich muss sehr viel am System noch ändern, dass es möglich ist. Aber ja, es hatte einen Hintergedanken und möchte das auch weiter verwenden und hoffentlich auch beruflich in Zukunft, aber mal schauen.
1: Ja, da ist das Lucid Dreams Festival für dich perfekt zum Ausprobieren und Austesten gewesen. Was ist für dich das Lucid Dreams Festival persönlich?
0: Also ich finde das Lucid Dreams Festival so eine tolle Sache, einfach weil man semesterlang, monatelang an einem Projekt arbeitet und man dann eine Bühne bekommt, um das wirklich zu zeigen. Also unter normalen Umständen wäre das jetzt meine Bachelorarbeit gewesen und ich hätte es nirgendwo performen können. Und somit ja, habe ich eine Chance gehabt, einfach diese Performance auch aufzuführen und Feedback zu bekommen von Zuschauenden. Und das ist natürlich immer ein guter Reward, sage ich mal.
1: Danke. Wo kann man denn deine Arbeit bzw. dich finden und verfolgen, was du so machst?
0: Also öffentlich habe ich es noch nicht gemacht, also das steht noch aus. Aber mein Instagram ist ashling_sc, also es ist schwierig zu beschreiben. Aber ja, man findet mich sicher irgendwo in Lucid Dreams markiert oder so.
1: Passt, vielen lieben Dank.
0: Ja, danke auch.
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1: Je länger man hier unterwegs ist, desto schwieriger wird es, das Festival eindeutig zu beschreiben. Zwischen Kunstinstallation, Traumlandschaft, Technologielabor und sozialem Treffpunkt verschwimmen die Grenzen ziemlich schnell. Und genau darum geht es vielleicht auch. Ja, hallo. Wie gefällt Ihnen das Lucid Dreams Festival bis jetzt? Waren Sie schon einmal da? Und was hat Ihnen bis jetzt am besten gefallen?
4: Also es ist das erste Mal, ich habe zwar immer wieder darüber gehört, aber da war ich leider noch nie, muss ich jetzt sagen, aber immerhin heuer habe ich es geschafft, das ist das erste Mal, ja. Und bisher gefällt es mir sehr gut, sehr vielfältig, sehr tolle, spannende Arbeiten, wir haben schon sehr guten Vortrag gehört, ja, also gut, gute Sache. Ja,
1: vielen Dank. Und was hat Ihnen am besten gefallen?
5: Also mir gefällt am besten, wie viel Raum den Studierenden als Künstlerinnen hier gegeben wird. Also man, gerade wenn man sozusagen aus einer anderen Generation ist, merkt man, wie viel frische und neue und einfach engagierte auch Kunstschaffende aus dem Studiengang von Markus Wintersberger hervorgehen.
1: Ist irgendwas ganz besonders hängen geblieben, was Sie sich mitnehmen, oder wo Sie einen Aha-Moment gehabt haben?
4: Also für mich sind es eigentlich mehrere, nämlich dass es hier eben also wahnsinnig viele Anschlusspunkte gibt an die soziale Arbeit. Also ich bin ja Dozentin im Department Soziales und ja, das für mich ist das einfach auch nochmal so ein Anstoß, dass es eigentlich da noch viel mehr interdisziplinäre Kooperation braucht, also dass wir auch uns noch mehr überlegen müssen, wie wir auch die Studierenden da gut miteinander vernetzen, weil ich glaube, es gibt so viele Themen, die hier präsent sind, wo ich weiß, dass auch unsere Studierenden natürlich mit ganz anderen Mitteln dran arbeiten und ich glaube einfach, das wäre total lohnend, das in Zukunft noch viel stärker zu verknüpfen und ja, vielleicht beim nächsten Festival da auch noch präsenter zu sein, aber von den anderen Departments auch.
1: Ja, das finde ich auch super spannend. Es gibt auf jeden Fall nächstes Jahr auch wieder ein Festival. Und bei Ihnen?
5: Ja, jetzt muss ich auch Werbung in Eigenregie machen. Ich bin ja die Leiterin vom Europäischen Center for Culture and Creativity an der USDP, das jetzt gerade aufgebaut wird. Und wir freuen uns wahnsinnig in Kooperation.

0: Kooperation mit Lucid Dreams am 3.12. im Haus der Digitalisierung ein Lucid Dreams Echo sozusagen in das Haus der Digitalisierung zu bringen. Und da möchten wir eben auch, wie auch schon die Kollegin Michaela Moser gemeint hat, wirklich mehr Studierende als Publikum auch mitbringen und motivieren. Und insofern möchte ich es auch gleich bewerben. Man soll wirklich sich anschauen, was die Kolleginnen von Markus Wintersbergers Studiengang machen. Es soll ein Treffpunkt werden am 3.12. im Haus der Digitalisierung in Tulln.
1: Klingt auch super spannend. Vielen Dank.
2: Gerne.

0: Anthony, das war gerade eine Performance von Jascha Süß, die es absolut in sich hatte, und ich muss ihn jetzt finden und ein Interview mit ihm führen. So, ich habe jetzt den Jascha Süß hier. Er ist bekannt von seinen epischen Visuals von der Band Kruder und Dorfmeister. Und er hat hier eine Performance gemacht beim Lucid Dreams Festival und stellt auch seine Installation aus. Ich durfte diese Performance sehen und da hat er bewiesen, dass er nicht nur Visual-Künstler ist, sondern Audiovisual-Künstler. Ich möchte ganz kurz beschreiben, wie die Erfahrung von deiner Performance für mich war. Also man hat Meeresrauschen gehört, man hat Klänge gehört, die sehr angenehm von der Frequenz her waren, und gleichzeitig hat man ein Netzwerk an LED-Schläuchen, die leuchten, beobachten können. Sie hängen hier von der Decke herab bis zum Boden und schlängeln sich ineinander, übereinander und leuchten aus einem Gerät heraus, das da in der Mitte steht, und der Jascha sitzt dahinter und steuert dieses Gerät, und du hast mit deinen Klängen und diesen LED-Streifen ein Gefühl hervorgerufen, wie wenn ich am Strand irgendwo gehe. Es ist eine wunderschöne Lichtsituation, ich bin alleine und höre vielleicht in Kopfhörern diese Klänge und fühle mich dabei einfach irrsinnig dankbar, hier auf dieser Welt, in dieser schönen, schönen Welt als Mensch hier und jetzt zu sein. Dieses Gefühl hast du durch deine Performance bei mir hervorgerufen. Lieber Jascha, vielleicht kannst du uns erklären, wie hast du das geschafft? Weil ich glaube, ich war nicht die Einzige.
1: Ja, danke, voll schön, wenn das Gefühl war sozusagen, dass da ich hervorrufen konnte, weil das war auch so ein bisschen das Ziel von mir. Also ich habe vor einem Jahr begonnen, mich in diese Thematik von diesen Modular-Synthesizern sozusagen hineinzubegeben, wo man quasi mit verschiedenen Modulen, die Klänge erzeugen, einfach Musik machen kann und mit quasi sogenannten Patchkabeln, die ineinander verstrickt sind, diese Patches, also diese Musik damit quasi ansteuert. Und das war für mich auch immer so, zu Hause sitzen und einfach angenehme und super warme Klänge zu schaffen, war für mich einfach so dieses Ausschalten. Und das wollte ich jetzt irgendwie in dieser Installation und in diesen ganzen, in dieser Performance auch so übermitteln und rüberbringen. Und als Erweiterung dieser Patchkabel, also dieser Verbindungen von dem Synthesizer, habe ich dann eben diese LED-Schläuche verwendet und auch einfach Seile, die sozusagen noch einmal aus dem Synthesizer rauskommen, sich in den Raum verstricken und ineinander verwursteln und verknoten und dadurch noch einmal so ein eigenes Netz zu schaffen. Und genau, das war so ein bisschen die Inspiration und der Gedankengang.
0: Ja, wobei ich muss sagen, verwurschteln und verknoten, es schaut sehr ästhetisch aus. Also es schaut wirklich schön drapiert aus. Es ist so organisch, obwohl alles technisch ist, hat das wirklich was Organisches. Wirst du diese Installation noch irgendwo anders zeigen? Oder kann man die dann jetzt noch irgendwo erleben?
1: Also aktuell habe ich noch nichts geplant, aber natürlich würde ich das sehr gerne nochmal woanders präsentieren und sozusagen sowohl präsentieren als auch performen. Also gerade auch dieser Performance-Aspekt ist einfach was total Spannendes. Jetzt ist es ja so quasi 2 in 1, es ist eine Installation, wo man sich jederzeit dazusetzen kann und den Klängen lauschen und quasi diesen Licht zusehen kann. Und dann gibt es halt so quasi eine Hauptperformance, oder gab es diese Hauptperformance. Und ja, es würde mich total freuen, das in demselben oder einem anderen Kontext irgendwo anders wieder zeigen zu dürfen. Aber aktuell habe ich noch nichts geplant.
0: Wo kann man dich verfolgen, dass man da dran bleibt und vielleicht mitbekommt, wenn du das wieder mal irgendwo ausstellst und dann auch performst? Denn ich muss sagen, die Performance an sich ist wirklich ein eigenes Erlebnis. Das ist wie wenn man sich ein Theaterstück anschaut. Auf Video ist es einfach nicht mehr dasselbe, wie wenn man live dabei ist.
1: Ja, also am besten erreicht man mich, würde ich sagen, über Instagram, Jascha Süß. Und dort kündige ich dann auch immer an, wenn sich irgendwas tut oder genau, wenn ich das wieder, dieses Stück wieder mal performen darf.
0: Super, danke für deine Zeit und die Erklärung.
1: Danke auch.
0: Wenn man vom Hauptraum aus die Stufen nach oben geht, dann passiert man einzelne abgedunkelte Nischen und ganz oben angekommen bin ich jetzt gerade und hier hängen 5 verschiedene Poster mit ganz interessanten Texten und einen davon möchte ich euch, liebe HörerInnen, gleich vorlesen. Oben steht Unsubscribe from Capitalism. Der notwendige Arbeitsaufwand, um eine Ware herzustellen, bestimmt den Wert der Ware. Die notwendigen Lebensmittel, um die Arbeitskraft zu erhalten, bestimmen den Wert der Arbeitskraft. Im Kapitalismus müssen Arbeitende aber mehr arbeiten, als notwendig ist, um ihre Arbeitskraft zu erhalten. Damit erzeugen sie einen Mehrwert. Sie bekommen nur genug Lohn bezahlt, um ihre Arbeitskraft zu erhalten. Ein Teil ihrer Arbeit ist also unbezahlt. Diese Ungerechtigkeit wird verschleiert, indem der bezahlte und der unbezahlte Teil untrennbar miteinander verknüpft ist. Verkauft ein Kapitalist eine Ware zu ihrem Wert, macht er damit Profit. Denn er verkauft auch die enthaltene Arbeit, die ihn nichts gekostet hat. Arbeitende produzieren also mehr Waren, als sie kaufen können. Kapitalisten versuchen daher, neue Märkte zu erschließen. Sie sammeln damit immer mehr Kapital an und bilden wenige Monopole, die miteinander um den Weltmarkt kämpfen. Wenn es notwendig ist, setzen sie ihre Interessen auch mit Gewalt durch. Dieses ungerechte System muss überwunden werden. Organisiere dich. Das Fediverse, offene Werkstätten und Gemeinschaftsgärten können als Orte dienen, um dich mit politisch aktiven Menschen zu vernetzen. Organisiert euch, ist ein Handbuch hierzu. Demonstrationen wie May Day und die internationalistische Demo am 1. Mai sowie die feministische Demo am 8. März bieten Möglichkeiten, neue Organisationen kennenzulernen. Das ist ein ziemlich starker Text und hat auch eine ganz klare Aussage. Ich habe hier auch den Schaffer und Künstler hinter diesem Projekt. Kannst du dich bitte vorstellen und uns noch genauer erklären, was wir hier sehen und wahrnehmen?
2: Ja, hallo, danke. Ich bin der Elias und ich studiere experimentelle Medien im Master an der USDP und ich habe das als Projekt für das Lucid Dreams Festival recherchiert und gestaltet und zusammengetragen. Bei mir im Team sind noch 3 andere Personen. Elea, Hava und Katharina haben noch mitgearbeitet und die Texte sind aber von mir. Und ich bin auf das Thema gekommen über Open Source Software ursprünglich und dem zugrunde liegenden Produktionssystem Commons Based Peer Production. Und ich habe das total spannend gefunden, dass eben so Open Source Software auf freiwilliger Basis produziert wird und oft gratis zur Verfügung gestellt wird und damit diese wahre Open Source Software halt niemandem gehört in Wirklichkeit. Und das ist aber total präsent in unserer Wirtschaft. Also Open Source Software spielt einfach eine total wichtige Rolle und wird total viel genutzt, generell in der Softwareentwicklung. Und ich bin da ein bisschen tiefer in das Thema reingegangen, weil ich mich gefragt habe, wie kann das funktionieren? Das steht ja eigentlich total im Gegensatz dazu, wie unsere Welt so sonst so tickt. Und bin dann eben auf dieses Stichwort Commons-Based Peer Production gestoßen, das diese Produktionsart ein bisschen genauer beschreibt und habe dann nachgeschaut, was für Ausprägungen es gibt davon und habe ein paar prominente Felder gefunden, nämlich offene Werkstätten und Gemeinschaftsgärten und eben Open Source Software, die alle auf dieser selben Idee basieren, dass eben Ressourcen geteilt werden und Leute basierend auf Netzwerken miteinander kooperieren, anstatt halt miteinander zu konkurrieren. Und das hat mich total begeistert. Ich glaube, dass das eine Grundlage ist, um in eine bessere Zukunft zu gehen. Und je mehr ich mich damit beschäftigt habe, desto mehr bin ich aber draufgekommen, dass auch diese Räume, die so netzwerkbasiert sind und auf Kooperation basieren und so weiter, quasi auch vom Kapitalismus gekapert werden. machen. So, also ganz prominent ist da das Internet. Das Internet gibt eigentlich die Möglichkeit, dass alle Menschen miteinander vernetzt sind und miteinander kooperieren können und zusammenarbeiten können, aber wird kontrolliert von wenigen großen Unternehmen und die sozialen Netzwerke sind alle abgeschlossen und werden vollgestopft mit Werbung und werden immer uninteressanter. Genau. Und in dem Kapitalismus-Text, in dem letzten von den 5 Plakaten, plädiere ich quasi dafür, dass diese netzwerkartigen Systeme der Zusammenarbeit halt zwar eine super Grundlage sind, aber halt auch verloren gehen werden, wenn der Kapitalismus selbst nicht überwunden wird. Und in dem Text zitiere ich Marx und Lenin und habe versucht, dieses extrem komplizierte, schwer greifbare System des Kapitalismus in ganz wenigen kurzen Sätzen zusammenzufassen, um Leuten, die das lesen, die daherkommen, sich das anschauen, die sich mit dem Thema noch nicht so auseinandergesetzt haben, einen ersten Einstiegspunkt dafür zu geben, ein bisschen ein Interesse zu wecken, ein bisschen ein kritisches Denken auszulösen. Deswegen habe ich auch im letzten Absatz noch konkrete Handlungspunkte gesucht, wo man halt anfangen kann, ins Handeln zu kommen, wie man sich organisieren kann, wie man sich Informationen suchen kann, wie man sich vernetzen kann. Genau.
0: Ja, das ist auf jeden Fall stark, dass da auch ein Lösungsansatz dabei ist, finde ich. Wirst du deine Arbeit noch weiterentwickeln? Hat das bei dir jetzt was angestoßen und kann man dich in dieser Hinsicht verfolgen?
2: Ja, auf jeden Fall. Also das Thema beschäftigt mich grundsätzlich schon länger und mit jedem weiteren Projekt, das ich machen kann, komme ich da ein bisschen tiefer rein und verstehe die Sachen selbst besser. Ich möchte auf jeden Fall die Plakate als PDF auf meiner eigenen Portfolio-Website hochladen. Das ist vanelias.at oder .art. Vanelias.art und vanelias.at. Beides geht. Ich denke, dass ich das Projekt grundsätzlich noch weiterentwickeln werde, aber wann und wie ist total unklar. Aber ich möchte das, was ich jetzt schon fertig gemacht, erstellt habe, öffentlich zugänglich machen, dass es auch gratis einfach Leute weiter nutzen und sich anschauen können.
0: Ja, super spannend. Vielen Dank, lieber Elias.
2: Dankeschön.
0: Während wir gesprochen haben, hat sich das Gelände langsam gefüllt. Menschen sitzen auf den Stufen, trinken etwas, unterhalten sich oder verschwinden in dunklen Räumen voller Installationen.

0: Ich mache gerade eine Pause in der Garderobe 2 und treffe mich hier mit Herrn Professor Markus Wintersberger aus der Studiengangsleitung Digital Design. Er ist Initiator dieser Festivalreihe, kann man heute schon sagen, denn das Festival findet heuer schon zum 4. Mal statt. Lieber Markus, wie würdest du jemandem das Lucid Dreams Festival erklären, der noch nie hier war?
1: Ja, Lucid Dreams ist ein Ort, wo alles möglich ist, unter Anführungszeichen, wo Studierende zusammenkommen, wo Lehrende zusammenkommen, wo in einer Woche eben in einem Theaterraum eine Art Festival-Labyrinth gebaut wird, das dann dementsprechend auch vielfältig experimentell, medienkünstlerisch erfahrbar gemacht wird, bespielt wird und auch das Publikum dementsprechend einen Art Parcours vor sich hat, durch den es, sie, er sich dann die Wege auch bahnen kann und auf unterschiedlichste, spannende, künstlerisch-technologische Experimente, Projekte, Installationen, Videos, Performances trifft und dort auch direkt mit den Künstlerinnen, mit den Studierenden auch in Kontakt kommen kann und es dementsprechend ein sehr, sehr soziales, interaktives, partizipatives Feld ist, das man betritt, wie eine Aufführung, in die man hineintritt, wo man Teil auch der Aufführung wird. Das ist ja auch die Spannung von so einem Projekt in einem Theater. Das ist kein Museum hier, sondern das ist bewusst ein Theaterraum, der auch theatrale Bedingungen natürlich mit sich schwingen lässt.
0: Ja, also auf jeden Fall was Einzigartiges. Kannst du unseren HörerInnen den Hintergrund vom Lucid Dreams Festival erklären? Wie hat es gestartet und was ist daraus gewachsen?
1: Lucid Dreams hat gestartet 2023 im November mit einer Pilotveranstaltung. Die ersten Gespräche dazu haben stattgefunden im Sommer davor, 2023, mit dem Alexander Hauer, der in diesem Jahr auch die Direktion übernommen hat von der Bühne im Hof und mich gefragt hat, ob ich mir vorstellen kann, in seinem Haus ein Medien- oder Medienkunst, experimentelles Medienkunstfestival aufzubauen. Der Begriff Lucid Dreams ist sehr schnell, sehr spontan bei mir in einem Gespräch im Büro entstanden, in einem Austauschgespräch mit dem Alexander und so haben wir uns dann committed und gesagt, okay, wir starten im November 2023 mit einer Pilotveranstaltung, haben gesagt, es soll eher klein beginnen und soll dann im Laufe der Zeit wachsen können. Das haben wir auch dementsprechend jetzt auch so ausgeführt, diesen Plan, würde ich sagen. Wir haben dann über die Jahre hinweg 2024, 2025 und 2026 heuer eben ein richtiges Festival daraus gemacht und sind eben jetzt 2026 beim Happy Palace gelandet, eigentlich bei einem dieser Ziele, das wir erreichen wollten, einen entspannten, glücklichen Palast zu kreieren, der sich öffnet und der auch diese Vielfalt der Möglichkeiten der Welt, aber auch von uns allen irgendwie zulässt, machen lässt und auch dementsprechend die Fähigkeit von jeder Einzelnen, die hier mitmacht, auch zum Tragen kommt.
0: Mhm. Wer sind denn die Ausstellerinnen hier beim Festival?
1: Hauptsächlich sind es Studierende der University of Applied Sciences St. Pölten, USTP, Studierende der Masterklasse Experimentelle Medien, die das sehr stark tragen, aber auch Studierende des Bachelorstudiengangs Medientechnik, die sich auch auf experimentelle Medien spezialisiert haben. Wir haben auch zusätzlich die Masterklasse Fotografie dabei, die auch immer wieder dabei ist, mit der Rita Newman als sehr engagierte Kollegin. Wir haben diesmal auch ein Team aus Köln eingeladen, von der angebunden an die TH München, die hier quasi mit 15 Studierenden sind und auch eine Art drei Installationen sogar hier mitgebracht haben und auch die ganze Woche hier um uns herum mitgebaut haben und auch das hat sich wunderbar entfaltet. Also wir sind sehr international, national, international. Das mischt sich sehr stark, weil einfach dieses Feld des Experiments auch in anderen Unis doch eine sehr starke Bedeutung hat und wir tauschen uns ganz gut aus und da ist dieses Festival auch ein guter Knoten, um dem Austausch quasi auch noch einmal mehr Sinn zu geben und eine gewisse Durchlässigkeit zu bekommen. Ja.
0: Was denkst du, ist das Erfolgsrezept für das Lucid Dreams? Schließlich ist es jetzt schon doch das vierte Mal in Folge.
1: Das Erfolgsrezept ist sicher die Kombination aus Bühne im Hof und USTP, aus Personen auch, aus Institutionen, aber hauptsächlich auch aus den Personen, die hinter diesen Institutionen stehen, wie dem Alexander Hauer, wie dem Team der Technik hier im Haus, das uns ja perfekt unterstützt, von Anbeginn an auch mitarbeitet, uns quasi auch die Technik zur Verfügung stellt, das Haus zur Verfügung stellt, aber auch unser Team natürlich, von Christian Munk angefangen über Felix Betzenbichler, Christoph Kiermeier, Markus Passecker, die hier im Team auch mitarbeiten. Also das ist natürlich schon ein sehr gewachsenes und auf Vertrauen aufgebautes Team, das fast frei agiert, also ohne jetzt quasi noch viel untereinander auszumachen, sondern jeder weiß eigentlich, was zu tun ist, was geschehen muss und hat eigentlich die Bühne im Hof fast in sich und funktioniert ohne irgendwelche Befehlslogiken oder sonst etwas, sondern sehr selbstbestimmt, sehr selbstmotiviert und unglaublich professionell eigentlich. Und auch die Freiheit, die wir halt versuchen, der Freiheit einen Raum zu geben, also was auch immer Freiheit heißt, aber einer gewissen Fähigkeit, Menschen irgendwie einen Raum zu geben, indem sie sich entfalten können, ja, indem sie tun können, nicht alles, was sie wollen, aber zumindest etwas tun können, was sie sonst vielleicht jetzt nicht so im Alltag immer tun würden oder was nicht so zulässig wäre, weil es ökonomisch vielleicht keinen Sinn macht oder weil es künstlerisch jetzt nicht unbedingt so eine große, was auch immer, Rolle spielt. Aber hier spielt das alles eine Rolle und durch das alles eine Rolle spielt, wird das natürlich so eine gewisse größere dynamische Form, die sich hier erbildet. Ja.
0: Und wie siehst du die Zukunft vom Lucid Dreams Festival? Wird es nächstes Jahr eines geben und von was hängt das ab?
1: Es gibt nächstes Jahr schon eines, also die Gespräche mit dem Alexander Hauer haben ja schon stattgefunden, weil die Planungen laufen ja auch schon, es gibt auch schon den Termin, das wird Anfang Juni nächstes Jahres sein. Das hängt hauptsächlich eben vom Alexander ab, vom Direktor hier, ob quasi er mit der Situation zufrieden ist, ob das so weitergeht für ihn, und er ist sehr zufrieden damit, er findet das ja sehr faszinierend. Ist ja nicht quasi so üblich, dass man einen Partner findet, der sich so ja auch dahinter stellt auch und quasi das Ganze eigentlich so weiterträgt. Das, von dem hängt es ab und auch natürlich von uns oder von mir, ob ich bereit bin, das noch einmal zu machen, ob ich meine Kapazitäten auch in die Richtung weiter auch verstärken möchte, ob mir was anders einfällt. Aber ich denke, oder bis jetzt haben wir eben das Commitment, dass es nächstes Jahr wieder stattfinden wird. Und es gibt auch schon einen Titel, der heißt Utopai. Das heißt, es geht um Utopia. Ja, aber eben mit der Verdrehung Artificial Intelligence, also auch wieder ein bisschen so der Zustand zwischen Utopie und Dystopie, der sich eben Utopie nennt, eher so der auch glückliche Zustand eigentlich, ja.
0: Okay, dann können wir uns schon auf etwas freuen. Und letzte Frage, was wünschst du dir, dass sich BesucherInnen von hier mitnehmen?
1: Ja, möglichst Inspiration, entspannte Zeit, die sie hier erleben, Gespräche, die sie hier auch führen mit unterschiedlichen jüngeren Leuten oder nicht jüngeren Leuten, sich Gedanken machen auch zu dem Thema Happy Palace. Was ist ein Happy Palace? Was kann ein Happy Palace sein? Da gibt es ja verschiedene Formen hier, die jetzt quasi das versuchen, anschaulich zu machen, zugänglich zu machen. Das regt sich ja an, auch die Frage nach dem Übergang zwischen Traum und Nicht-Traum, der heute auch in einem Talk ganz gut angesprochen wurde von der Brigitte Holzinger vom Institut für Traumforschung, die auch hier war heute und uns wunderbare Einblicke gegeben hat in das Thema Traum und Traumgeschichte. Also das sind sicher viele Aspekte, die man mitnehmen kann, aber auch ganz einfach sicher, ja, einfach einen glücklichen Zustand, den man hier mitnimmt, oder einen Happy Palace, den man quasi ein bisschen mit sich mittragen kann, aber der eh jeder in sich hat, aber der vielleicht dadurch ein bisschen mehr angeregt wird oder in Schwingung gebracht wird.
0: Super, danke für deine Zeit und für das Gespräch.
1: Dankeschön. Danke.
0: Irgendwo mitten in diesem Festival befindet sich auch unser eigener Ausstellungsstand. Gemeinsam mit Holger Haß zeige ich hier das Projekt 37. Es fühlt sich ehrlich gesagt etwas seltsam an, gleichzeitig Reporterin und Teil des Festivals zu sein, aber vielleicht passt genau das auch zum Lucid Dreams, dass die Grenzen zwischen Beobachtung und Teilnahme irgendwann verschwimmen. Also grundsätzlich stellen wir bei unserem Stand Infrarotfotos aus. Holger, magst du unseren Titel verraten und was dahinter steckt?
2: Danke, Anna, für die Frage. Ja, unser Infrarot-Projekt heißt Hidden Layers, weil bei der Infrarot-Fotografie so manche Bildebenen sichtbar sind, die dem menschlichen Auge verborgen bleiben. Und und gerade aus diesem Grund haben wir es halt spannend gesehen, dass man den Festivalbesuchern halt diese Bildebene halt zeigt auch. Ja? Und damit man den richtigen Kontext, Verbindung zum Originalbild halt irgendwie schafft, haben wir halt unter jedem ausgestellten Bild haben wir halt einen QR-Code und dieser QR-Code zeigt das Originalbild. Also wir haben immer vor Ort immer mit einer zweiten Kamera halt denselben Bildausschnitt fotografiert und dass man halt direkt 1:1 die Gegenüberstellung hat. Und es ist wirklich so spannend. Also wir haben ja in Summe, glaube ich, locker, sagen wir mal, 500 Bilder gemacht oder mehr noch. Und es war auch, wenn wir schon ein bisschen eingeschossen waren auf die Naturszenerie, ob Wolkenhimmel oder in der Natur draußen vielleicht einfach ein gut ausgeleuchtetes Rotweinglas, also mit einem dunklen Bordeaux-Wein drinnen. Es ist halt echt spannend, wenn man durch den Rotwein auf einmal durchsieht, wie wenn ein normales Wasser, Leitungswasser, irgendwas drinnen wäre. Also es ist echt spannend und die Resultate haben uns immer wieder selbst entzückt, was wir dann eigentlich dann gesehen haben, wenn wir es einerseits gesichtet haben am Display nach dem Auslösen. Weil manche grüne Blätter sind ganz weiß, manche wiederum gar nicht. Also die sind einfach, gehen ins Grau-Schwarze und hat uns voll gehuckt, uns beide. Und wir bleiben da sicher dran und ja.
0: Als Ergänzung möchte ich noch sagen, dass wir zusammen als KünstlerInnen-Duo uns AH Rufzeichen Ludens nennen. Ludens kommt daher, das heißt, ist lateinisch und heißt so viel wie spielend oder verspielt. Und das sind unsere Werte, die wir in unserer Arbeit immer wieder finden. Wir experimentieren sehr gerne, wir spielen gerne, wir probieren aus und sind immer neugierig im Prozess. Und deswegen haben wir uns für den Namen AH Ludens entschieden. Vielleicht können wir auch schon erwähnen, wir würden gerne ausstellen bei The Factory Salzburg, beim Free Art Space. Das findet im Juli statt. Mal schauen, ob das was wird. Vielleicht kann man dort auch unsere Infrarotbilder begutachten. Und was eigentlich wir noch gar nicht erwähnt haben, ist, dass wir mit Miniaturen arbeiten. Und das ist etwas, das der Holger entdeckt hat und mir näher gebracht hat. Und ist irgendwie auch ein kleines Markenzeichen inzwischen, würde ich sagen. Vor allem bei dir, Holger. Und auch bei AH Ludens. Ich fand es halt voll spannend. Du hast auch deine Masterarbeit über das Thema geschrieben. Da fand ich spannend, dass es in Japan KünstlerInnen gibt, die auch in diese Richtung arbeiten und dass das einen eigenen Namen hat. Magst du uns das noch ganz kurz erklären?
2: Ja, also die Kunstart heißt Mitate, also etwas mit anderen Augen sehen, wäre die direkte Übersetzung dieses Wortes. Und es ist halt immer wieder spannend, dass man halt kleine Miniaturfiguren, also speziell im H0 1:87 Maßstab, also ist da mal Herangehensweise, ist irgendwie aus der Not entstanden. Also ich habe früher immer gern Shootings gehabt, also mit richtigen Menschen. Egal ob Porträt-Shootings oder Pärchenshootings und Hochzeiten. Ich habe einfach alles gern fotografiert, aber dann durch meinen Vollzeitjob, also sind die Shootings immer weniger geworden. Also mir war das auch zu viel Planungsaufwand, das Ganze am Wochenende. Also Wochenende war mir immer heilig. Und trotzdem habe ich oft das Verlangen gehabt, dass ich doch Shootings mache. Und da bin ich reingekippt in die Miniaturwelten da irgendwie mit kleinen Minimaxerl was machen. Und diese auftrapieren irgendwo und die ganze Szenerie zweckentfremden. Also egal, ob es jetzt das Frühstücksei ist und irgendwer, ein Bergsteiger macht eine Wanderung da im Frühstücksei drinnen oder nebenbei sind Salatblätter und das wirkt dann wie eine Rutsche oder einfach so in diese Richtung fotografieren, ja.
0: Ja, also ich finde das auch so spannend, dass da dann eigene Welten entstehen. Genau. Das wollte ich nur anbringen, weil das ganz was Eigenes ist. Ja, dann danke für deine Zeit, dass du unser Projekt hier beschrieben hast.
2: Ja, danke dir für die Frage und ich wünsche uns beiden noch eine schöne Zeit hier auf dem Festival. Ja.
0: Ja, ich bin jetzt hier beim Bällebad in der Cafeteria und da spielt ein kleiner Junge. Hallo, darf ich dich fragen, wie du heißt?
3: Marvin.
0: Marvin, was hat dir denn am besten gefallen bis jetzt?
3: Das, diese Bälle.
0: Die sind super, gell? Die sind so bunt und da kann man drin herumbaden. Was ist da noch in dem Bällebad drinnen?
3: Ja, das.
0: Was ist denn das?
3: Das weiß ich nicht.
0: Wie fühlt sich denn das an?
3: Ha, das ist gut.
0: Ja, das ist nämlich ein ganz haariger Rocker. Und was für eine Farbe hat der?
3: Lila.
0: Ja, genau. Na, dann wünsche ich dir noch viel Spaß, Marvin. Ich sitze hier gerade in der Cafeteria auf einem getufteten Teppich mit Elena. Elena wird heute auch noch eine Performance hier machen und sie ist auch schon länger beim Lucid Dreams Festival dabei. Elena, möchtest du uns ein bisschen über deinen Hintergrund sagen und deinen ganzen Namen und deine Verbindung zum Lucid Dreams Festival?
4: Hallo, ich bin da Elena Romenkova. Ursprünglich komme ich aus Russland. Ich habe mir eine klassische Ausbildung bekommen im Kunstbereich. So malen, zeichnen, habe diese Ästhetik gut aufgenommen sozusagen. Ja, jetzt bin ich in der Festival mit meiner Kunstperformance, so eine digitale Artwork. Also ich mache so digitale Kunst seit 2014. Ich bin so mit einem Glitch-Kunst angefangen und dann es hat sich mehr so entwickelt in eine 3D-Welt. Jetzt mal aktuell ist da künstliche Intelligenz und ich ausprobiere sozusagen das, wie das funktioniert, wie kann ich damit umgehen. Das ist ein neues Tool, ein neuer Pinsel damals oder eine neue Farbe oder sozusagen jetzt mal so KI. Und beim Festival, ich mache so eine Video-Artwork. Das geht um Happy Palace. Die Idee dahinter war, dass es so ein Kopf im Zentrum mit so verschiedenen Zimmern, die verbinden mit dem Kopf mit einem so Bio-Kabel oder sozusagen. Und die Kamera geht rein in diese Zimmern und ich wollte eigentlich machen nur was Positives. Was bringt uns Happiness? Das wahrscheinlich unsere verschiedenen Gefühle erfüllt. Zum Beispiel, was wir sehen, was uns gut tun oder angreifen oder ja, so, solche Sachen, das was Positives.
0: Kann man deine Kunst auch noch irgendwo online sich anschauen oder dir folgen?
4: Ja, ich habe Instagram-Seite und ich heiße dort genauso Romenkova Elena. Da kann man meine anderen Werke anschauen.
0: Ja, super, danke. Da bin ich schon gespannt auf deine Performance heute.
4: Dankeschön.
0: Wir hören gerade die audiovisuelle Performance, von der Elena Romenkova gesprochen hat. Den Sound kreieren die beiden OSTP-Dozenten Christian Munk und Aldo Tolino live mit modularen Systemen. Der Titel der Performance ist Durch die sanfte Euphorie, Velvet Vibes im Lucid Palace.

0: Darf ich Sie fragen, wie sind Sie auf das Festival aufmerksam geworden? Wie sind Sie hergekommen und wie ist Ihr Erlebnis bisher?
1: Hergekommen bin ich eigentlich mit über und mit meinem Sohn, der auch Medientechnik studiert hat, und sein Freund hat hier eben heute was präsentiert. Sonst wäre ich nicht hergekommen. Aber ich finde es von der Stimmung sehr interessant und einerseits anregend. Kann man schon sagen, alles so schön bunt hier. Ja, teilweise. Ich war gerade vorher auf der Alm, darum hat mir jetzt die Aktion mit der Kuh und der Milch, fand ich auch sehr interessant.
0: Was kann man da sehen bei der Aktion mit der Kuh und der Milch?
1: Ja. Es wird einerseits ein Film projiziert, ja, auch über die Geburt eines Kalbs, teilweise eine Zeitschleife. Es gibt dann erst beim näheren Hinschauen, habe ich gesehen, ach so, das ist ja eine alte Milchkanne mit Milchfilter. Und dann gibt es eine Performance, wo man sieht, wie lange es dauert, einen Liter Milch in großen Schlucken in diese Milchkanne zu spucken, mit einer gewissen Musikbegleitung. Das fand ich recht interessant.
0: Ja, danke für die Eindrücke.
1: Ja.
0: Hallo, magst du dir vielleicht ganz kurz vorstellen, wer du bist und was du hier beim Festival machst? Und mich würde irrsinnig interessieren, was bei dir so am meisten hängen geblieben ist und warum?
2: Ich bin Lucy, ich bin Studentin an der Internationalen Design-Uni in Köln und wir sind jetzt hier eingeladen worden, mit der Uni rüberzukommen und hier ausstellen zu dürfen. Und mir ist besonders hängen geblieben das Projekt, was ganz am Anfang steht. Das sind Boxen mit Subs, also Subdrivern, und die sind gefüllt mit Nebel. Und diese Subs, wenn die eben anschlagen auf den Bass, vibrieren die so stark, dass riesige Nebelschwaben nach oben steigen. Das sieht super cool aus. Und hat eben diese Funktion von wegen, der Sub geht an und dann kommen Ringe raus durch den Nebel. Das schaut richtig toll aus und das ist mir im Kopf hängen geblieben. Macht einfach Spaß anzuschauen. Und spürt man auch richtig den Bass, wenn man davor steht und dann schlägt er an und der Nebel pufft raus.
0: Ja, cool. Danke für die Beschreibung.
2: Gerne. Sehr gerne. Danke.

0: bin jetzt am Weg in den Löwinnenhof. Das ist eine Location gleich neben der Bühne im Hof. Denn die kooperiert dieses Jahr mit dem Lucid Dreams Festival und da passiert heute auch etwas. Schauen wir mal, wen und was wir dort finden.
1: We have 5 players. Let's just start and then I will explain by the game. So, you see we have rooms. These 2 rooms produce energy. These 2 produce biosafety. These 2 produce provisions.
0: Im Löwinnenhof ist es ein bisschen ruhiger als in der Bühne im Hof und auch heller. Hier haben wir einen Raum betreten, wo Discolicht abgeht und auch auf die Wand ein Spiel projiziert wird. Und wir haben jetzt bei dem Spiel auch teilgenommen. Jetzt möchte ich gerne die Spielentwicklerin vorstellen. Beziehungsweise könntest du uns sagen, wer du bist und das Spiel ein bisschen erklären?
1: Hallo, ich bin Alina Sologub, ich studiere Medientechnik an der FH St. Pölten, schon 4. Semester. Und mein Spiel ist eigentlich, es geht um Surviving in einem Bunker. Da gibt es Charaktere und die Charaktere haben böse und gute Fähigkeiten. Und um zu surviven, man muss Task machen und bei diesen Fähigkeiten man entweder gewinnt oder verliert. Es geht eigentlich um eine Cooperative Games. Menschen müssen zusammenkommen und Spaß haben. Diese Bunker Game kommt eigentlich aus meinem Land original. Da ist es sehr oft gespielt und in Original Game es geht nur um Reden mit Menschen und ein bisschen sich ausdrücken, strategisch.
0: Wie lange hast du gebraucht, um das Spiel zu entwickeln?
1: Es war ein interessanter Prozess zusammen mit KI-Agents. Es war nicht so lange, aber ich hatte ein paar Challenges, of course. Zum Beispiel API funktioniert nicht so toll, wie ich mir das gerne wünschte. Aber es hat bei mir circa 5 Tage, sage ich so, grob bei 5 Stunden Arbeit gedauert. Mhm. Weil ich musste auch Bilder kreieren und ein bisschen über Charaktere nachdenken. Also
0: ja, das sind auch ganz eigene Charaktere, Nurse, Nanny, Pilot, Plumber und die sind hier auch visualisiert, sehr ansprechend umgesetzt. Danke dir für die Erklärung und ich wünsche dir noch viel Erfolg beim vielleicht weiteren Spiele entwickeln.
1: Ich hoffe sehr, dass ich dieses Spiel irgendwann an die reale Welt bringe und dann vielleicht kann jeder spielen, wenn man will. Dankeschön.

Ich bin nun wieder in der Bühne im Hof. Da findet eine Performance von Valentin Steiner statt. Ich zitiere mal aus dem Programmheft. Im Zentrum stehen zwei selbstgebaute elektroakustische Idiophone mit unterschiedlichen Metall- und Holzelementen, die durch verschiedene Spielweisen in Schwingung versetzt werden. Die daraus resultierenden Töne werden mit digitalen Effektmodulen zu unvorhersehbaren atmosphärischen Sounds geformt. Zitat Ende. Valentin Steiner hat mir vorhin in einem Gespräch auch verraten, dass er mit seinem Instrument auch schon Szenen aus Horrorfilmen selbst neu vertont hatte und richtig gute Resultate dabei hatte. Das kann ich mir sehr gut vorstellen.

0: Und jetzt muss ich weiter. Es steht noch ein Künstlerinterview an. Ich treffe mich gleich noch mit Christoph Kiermeier von Studio 3E8. Unser Schlusslicht der Sendung. Ja, ich habe mir jetzt den Christoph Kiermeier geschnappt. Ihr habt die zentralste Installation eigentlich im Hauptraum von der Bühne im Hof. Ich möchte dich gerne dazu befragen, kannst du uns das Konzept dahinter erklären, wo das herkommt, wie das ausschaut? Die HörerInnen können es ja nicht sehen. Und vorher noch ganz kurz deinen Namen, deinen vollständigen Namen und deine Verbindung zur FH.
1: Ja, ich heiße Christoph Kiermeier. Mein zweiter Name ist Ignaz, deswegen viele Leute nennen mich Iggy, das ist mein Spitzname. Und ich selber habe an der Fachhochschule studiert von 2012 bis 2018 und bin seit 2020, also im Covid-Jahr, habe ich das erste Mal unterrichtet, und zwar mit Matthias Husinski modulare Medienprogrammierung, also V4-Applikationen entwickeln und so. Und die Installation, von der du jetzt geredet hast, also der sogenannte Dodekaeder, das ist ein Projekt von uns, das nennen wir Spatial AV. Und wenn ich sage uns, dann meine ich unser Studio 3E8, ein Studio für interaktive Medienprogramme, Produktion und Installation im öffentlichen Raum, auf Ausstellungen, Messen und so weiter. Ich mache das zusammen mit meinem Partner Felix zusammen, der sitzt in Berlin, und wir haben quasi das Studio in Wien und in Berlin an zwei Standorten gleichzeitig. Und dieses Projekt Spatial AV, das ist aus meinem Studium an Tangible Music Lab in Linz hervorgegangen. Da wird nämlich diese 12-eckige Struktur mit 12 freien Flächen. Die Struktur ist insgesamt knapp 4 Meter hoch, ist im Prinzip eine schlecht aufgelöste Kugel, zusammengesetzt aus Aluminiumteilen. Und es sind insgesamt 20 Speaker da drin verbaut, sodass es eine 360-Grad Ambisonic-Klanginstallation ist. Und ich fand das immer sehr reizvoll, darüber nachzudenken, ob man quasi die Flächen, die da drin entstehen, ob man die mit einer Projektion ausstattet. Und das haben wir dann gemacht letztes Jahr auf Basis von der Förderung, die wir erhalten haben, und ja, auf Basis dessen dann ein Workshop-Format entwickelt, das wir jetzt an der FH im Prinzip die letzten 5 Monate getestet haben und jetzt auf Basis dessen weiterentwickeln möchten, auch an anderen Unis dann anbieten und so weiter.
0: Diese Installation ist wirklich cool, also man kann auch reingehen zur besseren Vorstellung. Ich finde es so super, es kommt hier so hervor, wie die FH untereinander vernetzt ist, denn wir zwei kennen uns aus unserem Bachelorstudium, wir haben gemeinsam studiert, und jetzt habt ihr euer Studio 3E8, wo der Philipp zum Beispiel auch dabei ist, mit dem habe ich jetzt im Master studiert, das vor zwei Jahren, und das finde ich so lustig, dass ja, sich die Menschen in der FH, von der FH finden, du lektorierst jetzt auch. Und das hat einen ganz besonderen Flair. Möchtest du noch über euer Unternehmen mir mehr erzählen, weil davon weiß ich noch gar nicht so viel?
1: Es ist im Prinzip so, Felix und ich haben uns auch im Studium halt auch kennengelernt. Wir haben 6 Jahre lang eben, wie du gerade gesagt hast, miteinander im Bachelor studiert und dann im Master. Und wir haben eigentlich sehr, sehr schnell angefangen, miteinander Projekte zu machen. Musikvideos für meine Band damals, Marian Kiefer. Ich habe dann eigentlich angefangen, jedes Projekt an der FH von der Website-Gestaltung über die Live-Produktion und die Audioproduktion immer um meine Band herum aufzubauen. Und Felix war eigentlich immer am Start und war einfach bei allen Projekten auch immer mit dabei, und auch darüber hinaus haben wir alle Projekte miteinander gemacht. Und ja, es hat sich dann eigentlich so über die Jahre hinweg eigentlich herauskristallisiert, dass wir sehr gut miteinander arbeiten können und dass wir uns auch sehr gut ergänzen, und haben dann so ein paar Jahre umeinander herumgetänzelt. Mal war Felix in Barcelona, ich in Wien oder ich dann in Auslandssemester und was weiß ich. Und in dem Moment, wo er dann nach Berlin gezogen ist und ich war in Wien, habe ich mir gedacht, okay, jetzt ist eigentlich der genau richtige Zeitpunkt. Und ja, und jetzt versuchen wir unser Studio an diesen 2 Standorten gleichzeitig aufzubauen und sind dementsprechend auch ein bisschen, was den Markt betrifft, ein bisschen größer aufgestellt. Also wir können jetzt nicht nur im lokalen Markt in Österreich irgendwie agieren, sondern vernetzen uns auch sehr stark in Berlin, haben dort ein Kollektiv gegründet namens Pixel Forest. Genau, und machen im Prinzip, das interaktive Exponat steht bei uns ganz vorne, Einfach aus dem Grund, weil in einem Exponat in einem Museum eigentlich sämtliche Aspekte von Medientechnik, die uns interessieren, zusammenkommen. Also da kommt Motion Design, Sound Design, interaktive Interfaces entwickeln, Electronics, Programmierung, alles kommt da zusammen. Und deswegen ist das das, was wir quasi, worauf wir uns konzentrieren, so immersive, interaktive Exponate und Ausstellungen. Aber natürlich dadurch, dass das so viele Aspekte umfasst, können wir dementsprechend auch alle Aspekte, die da inkludiert sind, auch unabhängig voneinander anbieten. Also wir machen auch viel Web-Development oder Eventproduktion, Tontechnik, genau. Aber das Kreative ist definitiv im Vordergrund und kommt eben auch aus dem experimentellen Medien-Department heraus.
0: Und welche Rolle spielt für euch das Lucid Dreams Festival und Festivals generell?
1: Also Felix ist bei uns eher der Part für Events und Live-Produktionen. Das heißt, für ihn ist das auch ein sehr, sehr wichtiger Bestandteil. Also quasi auch über das Lucid Dreams mehr in Richtung Festivalproduktion auch zu gehen und so weiter. Also das ist etwas, was wir auf jeden Fall weiter verfolgen wollen. Mein Part ist da weniger im Signal oder halt nicht am Technikpult, sondern eher halt in der Organisation und in der Produktion und so. Genau, das ist halt die Rolle, die ich da eigentlich eher langfristig einnehmen würde. Und für uns ist das Lucid Dreams aber auch einfach so eine unfassbar freie Spielwiese, weil wir halt wirklich auch sehr viel ausprobieren können. Also der Dodekaeder steht einfach deswegen auch dieses Jahr hier, weil wir haben das gesehen und haben uns gedacht, das wird gut passen. Aber mit jemandem wie Markus ist es einfach auch sehr, sehr entspannt, dann sowas hier einzuplanen, weil er sieht das auch, dass man einfach damit dann auch experimentieren möchte und kann das auch wertschätzen, wenn dann sowas auch reingebracht wird und auch irgendwie dann auch im besten Fall dann auch in den Unterricht integriert wird. Und ja, das hat sehr Spaß gemacht die letzten 5 Monate. Da quasi das alles so ein bisschen als ein großes organisches Ding zu sehen, ja.
0: Ja, also mal alles ausprobieren hier und auch Feedback bekommen, das ist, stelle ich mir vor, dass das für euch sehr wertvoll ist. Was ist so für euch, für euer Studio der Traum? Was wünscht ihr euch für dieses Jahr?
1: Finanziell über die Runden kommen, das ist das Wichtigste. Wir hatten eine sehr harte Zeit jetzt die letzten 4-5 Monate. Ich glaube, wir sind auf einem guten Weg. Aber auf Basis dessen steht bei uns dieses Jahr auf jeden Fall an, unseren Standort in Wien und in Berlin individuell auszubauen, dass wir halt auch in beiden Städten sowas wie eine eigene Base haben, also jetzt nicht irgendwie in einem fremden Coworking-Space eingebaut sind, sondern irgendwie auch einen Raum komplett für uns konzipieren in Richtung Studio. Das ist für uns sehr wichtig gerade, dass wir in die Richtung arbeiten. Und langfristig, ich bin auch neulich von jemand anderem das schon gefragt worden, so was wäre der ultimative Traum, wo wir hinkommen wollen, wo wir dann sagen, wir hätten es geschafft und mir ist einfach nichts eingefallen, wirklich. Also ich habe einfach...
0: Wenn du an bestimmte Institutionen, Museen denkst, das muss ja gar nicht auch in Österreich sein, so wenn da drin was von uns ist, das wird mir taugen. Da fällt dir nichts ein?
1: Na,

0: miteinander ins Connecten kommt, ins Netzwerken, so Grassroots-mäßig. Ich finde das sehr spannend, aber ja. Ja, vielleicht klingt es doof, aber ich glaube, die großen Dinge kommen dann automatisch.
1: Ja, das ist eine starke Aussage und auch eine gute Einstellung, glaube ich. Also nicht irgendwie prestigeträchtigen Institutionen herjagen, sondern einfach die Arbeit für sich sprechen zu lassen. 3E8, wo kann man euch finden und kontaktieren?
0: Wir sind vor 3 Monaten in unserer Website live gegangen, die heißt 3e8.studio. Und wir sind auf 5 Social Media Kanälen präsent. Das ist einmal Instagram, LinkedIn, Mastodon, Vimeo und auch auf GitHub, was man vielleicht auch als Social Media mittlerweile sehen kann. Und die ganzen Kanäle sind eher auch auf unserer Website verlinkt.
1: Ja, super. Vielen lieben Dank für das Gespräch.
0: Danke dir und schönen Tag noch.
1: Langsam dämmert es draußen, die Projektionen wirken intensiver, Stimmen werden leiser. Manche Menschen sitzen einfach nur da und beobachten. Es bilden sich draußen kleine Grüppchen, die angeregt miteinander diskutieren über das, was sie hier sehen durften, erleben durften. Und es herrscht eine sehr verbundene Community-Stimmung. Vielleicht ist das Lucid Dreams Festival am Ende gar kein Ort, den man vollständig erklären kann, sondern eher etwas, das man erlebt. Für das Campus und City Radio St. Pölten war ich, Anna Fischbacher, unterwegs beim Lucid Dreams Festival Happy Palace in St. Pölten in der Bühne im Hof. Danke fürs Zuhören.
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0: um die sich die heutige Folge drehen soll, leben nicht wie die Süßwasserbakterien der Gattung Aquirufa, die wir im März kennengelernt haben, im Wasser. Und sie flattern auch nicht durch die Luft wie die Schmetterlinge im in der letzten Folge vorgestellten Vielfalter-Monitoring. Genauer gesagt leben die, über die wir heute sprechen, gar nicht, sondern sie sind tot. Und das schon sehr, sehr lange. Also so etwa 7000 Jahre. Aber keine Sorge, ihr habt euch nicht in einen True-Crime-Podcast verirrt, sondern hört Wissen macht Leute. Und wir reisen heute gemeinsam ins Neolithikum.
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0: Willkommen zu Wissen macht Leute, dem Citizen Science Podcast von Österreich forscht. Österreich forscht ist die österreichische Citizen Science Plattform, die von der BOKU University koordiniert wird. Citizen Science nennen wir, wenn BürgerInnen an wissenschaftlichen Forschungsprozessen teilnehmen. Die Forschung kann dabei ganz unterschiedlich aussehen und aus verschiedenen Fachrichtungen kommen, wie zum Beispiel heute aus der Archäologie und der analytischen Chemie. Bei den von uns vorgestellten Projekten können alle mitmachen und so zur Wissenschaft beitragen. Das heute hier vorgestellte Citizen Science Projekt und noch viele weitere Mitforschmöglichkeiten sind auf unserer Website citizen-science.at zu finden. Ich bin Merit Siemen und meine Gäste sind heute Johanna Irgeher von der Montanuni Leoben, Julia Lengauer und Jakob Maurer von der Universität für Weiterbildung Krems. Wir haben zum Ende ihres Projekts United by Crisis, auf Deutsch durch die Krise vereint, auf der österreichischen Citizen Science Konferenz miteinander gesprochen. Und die drei nehmen uns heute mit ins Weinviertel von vor 7000 Jahren. Dort muss in der Jungsteinzeit zum Ende der sogenannten Linearbandkeramik in Aspern-Schletz eine Art Massaker stattgefunden haben. Jedenfalls eine Art Gewaltereignis, denn darauf lassen die Funde menschlicher Überreste in alten Befestigungsanlagen schließen. Wer diese Menschen waren und warum sie dort gemeinsam liegen, das erforscht United by Crisis. Mithilfe verschiedener Disziplinen, Forschungsmethoden und mit der Unterstützung von Citizen Scientists. Ich durfte die drei WissenschaftlerInnen über ihre Disziplinen und die vielschichtige Projektarbeit ausquetschen und das Ergebnis hört ihr jetzt. Viel Spaß mit dem Deep Dive ins Neolithikum. Herzlich willkommen. Könnt ihr euch für unsere Hörerinnen kurz vorstellen, wer seid ihr und was macht ihr?
2: Also ich bin der Jakob, Archäologe, also befasse mich mit den letzten Jahrzehntausenden der Menschheitsgeschichte und Angestellter an der Universität für Weiterbildung Krems. Da sind wir wissenschaftliche Mitarbeiter der Landessammlungen Niederösterreich. Die haben extrem spannendes Fundmaterial eben aus dem Bundesland und ja, wir bearbeiten das, werten das aus, reichen auch Projekte ein, um das zu erforschen. Aber natürlich gibt es auch Anfragen ans Museum, Ausstellungen, also es wird ein Niefahrt und ja, man ist auch eben zu einem Podcast zu Gast hin und wieder und auf der österreichischen Citizen Science Konferenz.
3: Ja, mein Name ist Johanna Irgeher. Ich bin analytische Chemikerin, Wissenschaftlerin, Professorin an der Montanuniversität Leoben und in der analytischen Chemie beschäftige ich mich vor allem mit der Entwicklung von Methoden, um die kleinsten Bausteine in Proben, Atome, das ist sicher allen von uns aus der Schule noch ein Begriff, zu analysieren, zu quantifizieren und daraus Informationen zu ziehen. Auch in diesem Projekt ganz eine spannende Methode, um mehr über die Funde des Neolithikums zu erfahren.
4: Mein Name ist Julia Lengauer, ich bin auch Archäologin. Ich arbeite auch mit Funden der Landessammlung in Niederösterreich, auch mit der Donau-Universität Krems zusammen. Ich habe eine Spezialisierung schon fast auf die Fundstelle Aspern-Schletz, weil ich jetzt doch schon seit 6 Jahren mit dieser Fundstelle arbeiten darf und jetzt auch innerhalb des Projekts United by Crisis meinen PhD abschließen kann, was mich auch sehr freut.
0: Was hat mit dem Titel durch die Krise vereint United by Crisis auf sich? Was ist da für eine Krise gemeint und was ist vereinend daran?
4: Also dieser Projekttitel und die Idee entstand auf mehreren Ebenen. Es war so der Aufruf für die Projektanträge zum Thema Umgang der Gesellschaft mit Krisen. Und wahrscheinlich, vielleicht war es eher so im Nachgang nach Corona gedacht, wie geht eine Gesellschaft mit Krisen, auf die sie trifft, um? Jetzt ist es aber so, vor ungefähr 7000 Jahren wird in der Archäologie die Krise am Ende der Bandkeramik diskutiert. Also die Linearbandkeramik ist diese Kultur, die wir im Projekt erforschen, die das Frühneolithikum, die ersten Ackerbau, Viehzüchter, Sesshaftigkeit auf österreichischem Boden sozusagen. Und diese Linearbandkeramik hört irgendwann auf. Und da gibt es Hinweise auf Krisen zum Ende dieser Bandkeramik. Und deswegen haben wir uns das zum Anlass genommen, woher ist was? Gab es wirklich eine Krise? Wieso gab es eine Krise? Welche dieser Fragen können wir beantworten? Und ist eine Krise vielleicht auch eine Möglichkeit, eine Gesellschaft zu vereinen? Und in unserem ganz speziellen Fall auf zwei Varianten, nämlich einmal diese Schutzgräben, die die Siedlung von Aspern-Schletz umgaben. Das sind sehr lange, sehr tiefe Gräben. Und der Aufwand für eine neolithische Bevölkerung, so etwas auszugraben und herzustellen, ist ein sehr hoher. Das heißt, du brauchst auch eine Vereinigung von Menschen, also united in der Krise, um solche Gräben überhaupt auszuheben. Und wie wir ja im Projekt dann auch noch erfahren werden oder in weiterer Folge des Podcasts, ist, in den Gräben liegen Tote, also höchstwahrscheinlich Erschlagene eines Massakers. Und unsere Fragestellung war dann eben auch, sind das diese Menschen durch diese Krise, durch dieses Massaker als Tote vereint an diesem Ort des Grabens, also sind die aus unterschiedlichen Siedlungen zusammen oder gekommen, um dort Schutz zu suchen, oder sind wir dort mit der lokalen Bevölkerung konfrontiert? Also es hat mehrere Ebenen des United by Crisis sozusagen.
2: Wie Julia schon geschildert hat, es geht eben um diese ackerbäuerliche Gesellschaft vor ca. 7000 Jahren, und da zeichnet sich ab, dass sich im Laufe der Jahrhunderte entwickelt hat. Also es findet eine Migrationswelle statt, so ca. 7000, vor ca. 7500 Jahren kommt ein ganzes Bündel an Innovationen zu uns, also Ackerbau, Viehzucht, Keramikherstellung, Sesshaftigkeit, und die Landschaft wird besiedelt, und im Laufe der Jahrhunderte, so zeichnet sich das ab, haben sich diese Siedlungen verdichtet und quasi die Gesellschaft wurde wahrscheinlich komplexer. Und für diese Fundstelle Aspern-Schletz hat man eben Hinweise, dass es sich um eine Zentralsiedlung handelt, wahrscheinlich ein politisches, soziales Zentrum im oberen Zeiertal. Und für die späte Bandkeramik gibt es dann eben Hinweise auf eine Krisensituation in Form von eben Gewaltereignissen, die man auch von einzelnen anderen Fundstellen in Europa eben kennt, mit Verstorbenen. Also es könnte sein, dass sich in dieser Zeit vielleicht mit einer hohen Anzahl an Bevölkerung sich im oberen Zeiertal unter anderem auch eben eine Krise entwickelt hat, und dass es Reaktion auf diese Krise, diese Gemeinschaft aus kleineren Dörfern oder diese Gemeinschaften sich eben zusammengetan haben, Aspern-Schletz als Zentralort genutzt haben und auch als Fluchtort und eben vielleicht auch diese Gräben gemeinsam angelegt haben. Und quasi eben in der Gemeinschaft schafft man, kann man eine Krise vielleicht besser bewältigen als ein einzelnes kleines Dorf.
1: Könnt ihr kurz was zu dem Ort sagen? Warum ist der so interessant?
2: Ja, also Aspern-Schletz ist in Mitteleuropa, gerade in der Archäologie, sicher sehr weit bekannt. Aufgrund des Fundmaterials wurde jahrzehntelange ausgegraben, und die Siedlung selbst ist auch sehr groß mit dieser Befestigungsanlage und vor allem mit diesen Hinweisen auf ein mögliches Massaker, eben mit Verstorbenen, mit perimortaler Gewalteinwirkung. Und da ist natürlich einerseits die sehr, sehr spannend, was ist die Geschichte dahinter, was ist hier passiert, aber zum Beispiel auch die Skelettmaterial bietet sehr viele Möglichkeiten, quasi als Bioarchiv für naturwissenschaftliche Analysen, und das ist natürlich auch eine der ganz tollen Sachen, also für zum Beispiel die chemischen Untersuchungen, die hier im Projekt durchgeführt wurden, aber auch ganz andere Gebiete wie alte DNA und vieles mehr.
4: Aspern-Schletz hat als Fundstelle eigentlich schon eine ziemlich lange Tradition. Ich bin jetzt in der Recherche draufgekommen, dass die ersten gemeldeten Grabungen da schon 1890 stattgefunden haben, als ein Weinbauer aus Schletz auf einmal auf ein völkerwanderungszeitliches Grab gestoßen ist. Und dann sind die Wissenschaftler aus Wien angereist und haben das dann ausgegraben und geborgen, und sozusagen, das war der erste dokumentierte Grabung in Schletz selbst. Und dann über den Laufe der Jahre wurden immer wieder Fundmeldungen sozusagen eingebracht von lokalen Sammlern, die dann immer wieder Keramik gefunden haben dort vor Ort. Und so in der Nachkriegszeit ist es dann losgegangen. So richtig bekannt geworden ist diese Siedlung eigentlich durch Luftbildaufnahmen, wo man zum allerersten Mal diese Gräben, die die Siedlung umgeben haben zu ihrer Schlussphase, im Luftbild als Bewuchsmerkmal gesehen hat. Also quasi im Getreide sieht man dann die Gräben als dunkles Abbild sozusagen, weil das Getreide da anders wächst. Und so ist man dann wirklich draufgekommen, okay, da liegt eine riesige Grabenanlage. Und damals wurden dann, um zu klären, aus welcher Zeit stammt diese Grabenanlage, wurden dann Ausgrabungen durchgeführt von Dr. Helmut Windl vom Niederösterreichischen Landesmuseum damals, praktischerweise in Sichtweite des Museums, also sehr gut. Und dann hat sich halt eben sehr schnell herausgestellt, dass es eine ganz, ganz besondere Fundstelle ist.
1: Magst du darauf kurz eingehen, was da so gefunden werden konnte?
4: Ja, also es waren über 20 Jahre Grabung und man findet dann doch sehr viel in diesem Zeitraum. Es ist ja jetzt nicht so, dass es nur die Bandkeramik da gibt. Also ich habe ja vorhin schon völkerwanderungszeitliches Gräberfeld erwähnt, was dort auch ist. Das ist sozusagen das Jüngste, was wir dort haben und das Älteste eben die Bandkeramik. Also wir haben eine Siedlungsgeschichte von 6500 Jahren da vor Ort sozusagen. Die Grabungen damals von Windl haben sich vor allem auf die Grabenanlagen konzentriert. Also um die zu klären, den Aufbau, die Stratigraphie, die Funktion auch. Was ist das überhaupt? Ist das ein Wehrbau oder nicht? Ja? Das muss man ja auch erstmal klären. Und wann und wie wurden die angelegt? Ja? Es gab dann aber auch Grabungen in der Fläche, wo man diese linearwandkeramischen Langhäuser ausgegraben hat. Also die Bandkeramiker haben einen sehr, sehr typischen Baustil ihrer Häuser. Die sind bis zu 40 Meter lang und 10 Meter breit. Und das ist sozusagen, wenn man reingeht in so eine Rekonstruktion eines Hauses, das ist, du rennst in einen Pfostenwald. Also das sind Dreierreihen an großen Pfostenstellungen, die diese 40 Meter Haus sozusagen tragen. Und die sind immer begleitet von Längsgruben, die zuerst als Lehmentnahmegrube gedient haben, um diese Häuser zu verkleiden mit Lehm und dann aber als Abfallgrube. Und das ist so charakteristisch, wenn man das ausgräbt, weiß man sofort, okay, hier haben wir ein bandkeramisches Haus. Und die haben dann natürlich auch die Funde, also Keramik, Steine aller Art, die damals verwendet worden sind. Wir sind ja in der Steinzeit, also jeder Stein ist wichtig. Knochen, also was wurde gegessen, welche Tiere wurden gehalten. Was wir leider wenig haben, ist Organik, also das erhält sich nicht. Aber wir haben ein sehr breites Spektrum aus Funden.
1: Ist es auch chemisch interessant, der Ort?
3: Er ist sehr interessant, dieser Ort. Das Spannende ist, oder das, was zum Einsatz kommt in Aspern-Schletz, und das auch nicht zum ersten Mal, sondern es ist eine etablierte Methode, ist, dass man sich die Funde in Bezug vor allem auf die Element- und Isotopenzusammensetzung, also wir erfassen sozusagen eine Art chemischen Fingerabdruck, vor allem der Zahnproben der gefundenen Individuen. Und in diesem Zahnproben, vor allem im Zahnschmelz, speichern wir alle eine Signatur, die die Nahrung widerspiegelt, die wir in der Kindheit zu uns genommen haben. Und wenn man jetzt eine neolithische Gesellschaft betrachtet, bedeutet das, dass das natürlich ein lokales Signal sein muss, das wir vorfinden. Und durch den Abgleich dieser Signatur, die wir finden, mit der Umgebung, mit dem Umgebungssignal, kann man Rückschlüsse über Wanderung, Zuwanderung schließen. Und das ist ein Werkzeug, das in der Archäologie, Anthropologie schon seit Jahrzehnten verwendet wird. Und Aspern-Schletz war tatsächlich einer der ersten Fundorte, wo diese Methoden auf österreichischem Boden auch zum ersten Mal angewendet und entwickelt worden sind. Also das ist, was schon Mitte der 90er gestartet worden ist, auch von Teammitgliedern in United by Crisis. Und mittlerweile hat sich natürlich die chemische Analytik und die Technologie deutlich weiterentwickelt. Und jetzt in United by Crisis haben wir es auch wirklich auf einen großen Datensatz anwenden können.
1: Dann gleich mit Citizen Science.
3: Und dann gleich mit Citizen Science. Und das ist natürlich das Schöne an diesem Projekt. Das eine ist die Analytik an den menschlichen Funden. Das ist was, was WissenschaftlerInnen durchführen müssen auch, weil es einfach auch eine sehr delikate Sache ist, diese Funde möglichst nicht invasiv zu beproben, damit die Erhaltung gewährleistet ist. Aber wie ich eben erwähnt habe, brauchen wir Vergleichsdaten der Umgebung. Und dieser chemische Fingerabdruck, der stützt sich auf ein bestimmtes Element, das Element Strontium, das in der Natur vorkommt und auch in hohen Konzentrationen vorkommt, und dessen Zusammensetzung in der Isotopie. Das heißt, wir haben bei Elementen oder Atomen Atome mit unterschiedlicher Masse, und die Verteilung der unterschiedlichen Massen eines Elements auf 100% dieses Elements, in diesem Fall Strontium, variiert leicht basierend auf der Geologie, die einer Gegend zugrunde liegt. Das heißt, älteres Gestein hat eine andere Signatur als jüngeres Gestein. Und diese Signatur gelangt über Witterung in den Boden, dann in den Wasserkreislauf, schlussendlich in die Pflanze und über die Nahrungskette in Tier und Mensch. Und diese Variabilität ist in Bezug auf unseren Beobachtungszeitraum stabil. Das heißt, wir sprechen da von Reaktionen mit Halbwertszeiten von 50 Milliarden Jahren. Das heißt, das Neolithikum und heute unterscheiden sich nicht signifikant auf das, was wir messen können. Das heißt, wir können auch heute hinausgehen in Aspern, Bodenproben nehmen, Pflanzenproben nehmen, um solche Vergleichsdatensätze zu generieren. Und genau da haben wir uns Citizen Science zunutze gemacht, um diesen Datensatz für Aspern auf eine andere Ebene zu heben.
1: Jetzt stelle ich mir vor, dass ihr gegen Ende des Projekts erst zur Interpretation von dem ganzen Material kommt, was ihr gesammelt habt über die Zeit, und wo sozusagen ja auch an sehr verschiedenen Disziplinen auf verschiedene Arten und Weisen Citizen Scientists eingesetzt wurden, um zu helfen. Vielleicht könntet ihr trotzdem möglichst kurz zusammenfassen, wie ihr geforscht habt mit den Citizen Scientists.
4: Da müssen wir jetzt für meinen Teilbereich als erstes wieder weggehen von der Fundstelle Aspern-Schletz, die nämlich so für den archäologischen Bereich gar nicht so der Hauptfokus war. Die Funde sind da. Was uns jetzt aber als Fragestellung viel mehr interessiert hat, waren die umliegenden Siedlungen dieser möglichen Siedlungskammer. Also wir haben ja schon gesagt, es könnte ein Zentralort gewesen sein. Ein Zentralort steht aber nicht alleine in der Gegend, sondern braucht auch umliegende Siedlungen. Und Hauptteil des Projekts war es, zusammen mit Citizen Scientists diese Siedlungen überhaupt zu entdecken oder schon bekannte Siedlungen, die davor schon bekannt waren, zu verifizieren. Und dafür haben wir in dem Projektteil auf sehr großflächige Feldbegehungen gesetzt, also sogenannte Line Walking Surveys, wo meine Kollegin Cornelia Hascher und ich im Winter über die abgeernteten Felder gegangen sind. Also das hatte auch eine Systematik. Wir sind dann mit den Citizen Scientists in einer Reihe aufgestellt, haben einen definierten Abstand zueinander, und alle 40 Schritte jetzt in unserem Projekt wurde dann ein Fundpunkt eingemessen und die Funde wurden dann zugewiesen, diesem Punkt, sodass man das später dann auch geografisch verorten kann, woher kommt jetzt diese Scherbe, die wir gefunden haben. Und da war das super, mit Citizen Scientists zu arbeiten, weil du brauchst für diese Kilometer, die wir gemacht haben, brauchst du einfach Manpower. Und du brauchst Leute, die Spaß dran haben, mit dir im Winter bei Eiseskälte stundenlang und kilometerlang über Felder zu gehen und sich 100.000 Mal zu bücken. Und es war wirklich eine großartige Erfahrung, das mit ihnen machen zu können. Und wir haben ganz, ganz tolle Ergebnisse. Also ohne die wären es nicht möglich gewesen. Wir waren jetzt aber nicht nur frierend im Feld, sondern die Funde, die wir gemacht haben im Feld, haben wir dann zusammen auch nachher noch im Labor bearbeitet, also nicht im Labor, aber wir haben die Funde gereinigt, damit wir auch erstmal sehen, was ist das, was ich da habe, und diese Funde dann auch datiert, analysiert und eine Datenbank eingegeben, damit wir die auch wissenschaftlich gescheit bearbeiten können. Und auch da war die Unterstützung der Citizen Scientists Gold wert sozusagen, weil wir über 7000 Funde in diese Datenbank eingegeben haben, was für mich alleine jetzt quasi deutlich länger gedauert hätte, als wenn ich das mit ihnen gemacht hätte.
1: Und wahrscheinlich auch cool, wenn man teilnimmt von dem Prozess, ich finde irgendwas, ist das überhaupt was, erstmal zu lernen, wie erkenne ich einen Fund,
4: ja.
1: zu, ich darf den auch bestimmen und jetzt ja. kriegt der eine Aussagekraft.
4: Ja. Also da habe ich auch, oder wir haben da sehr schnell feststellen können, am Anfang haben wir einen Workshop für Sie gemacht, damit Sie einfach mal lernen, was ist überhaupt ein Fund, mit was kann ich überhaupt rechnen, ja, weil wenn du jetzt ein totaler Laie bist und denkst, Archäologie, das ist das Kolosseum in Rom und Marmor und Statuen, das haben wir nicht, ja. Also das Hauptteil, was wir finden, sind hienische Häferl, sozusagen, ja. Und die muss ich im Feld auch mal erkennen. Das ist eine teilweise nur 2 Zentimeter große Scherbe, die da im Dreck umgeackert drin liegt. Und da gibt es natürlich noch andere Sachen wie Steinklingen und Ähnliches, aber der Hauptding sind diese hienischen Häferl, unsere Scherben, das Wichtigste im Neolithikum, ja. Und den Workshop haben wir dann gemacht für die Methodik und Funderkennung und wir konnten dann schon sehr schnell feststellen, dass mit mehr Übung und auch mehr Angreifen der Funde und was ist tatsächlich ein Fund und was nicht, die sehr schnell gemerkt haben, okay, das ist jetzt was und das nicht. Also das ist ein Ziegel von vorgestern, den brauchen wir jetzt nicht, aber die Scherbe, die ist 7000 Jahre alt. Also das war super zu sehen, wie schnell sie das gelernt haben.
1: Jetzt gab es aus deiner Perspektive, Johanna, einen ganz anderen Ansatz.
3: Ganz genau. Also im Kontext der naturwissenschaftlichen Fragestellungen haben wir einen komplett parallelen Ansatz mit einer ganz anderen Zielgruppe in Bezug auf Citizen Science durchführen können. Und zwar haben wir in einer sehr engen Kollaboration mit der Schule in Aspern direkt vor Ort zusammengearbeitet. Und zwar war der Ansatz der, dass wir mit Hilfe der SchülerInnen aus dieser Schule Proben gewinnen aus der Umgebung, um diesen Vergleichsdatensatz für den Abgleich mit den Zähnen erweitern können. Und da waren unterschiedliche Forschungsfragen. Eine grundsätzliche Forschungsfrage für uns war, wie vergleichbar sind Datensätze, die basierend auf Proben, die von Regular Scientists, wie wir sie jetzt im Moment nennen, also uns als wissenschaftlicher Kernteamgruppe gewonnen werden im Vergleich zu Citizen Scientists, also SchülerInnen. Das heißt, wie valide sind so Proben, die hereinkommen? Und wie schaut natürlich dann das Endresultat im Vergleich aus? Natürlich hat das Ganze auf einer Metaebene auch den Sinn, Kinder, und wir sprechen von einer Altersgruppe von 12 bis 14 Jahren, für Naturwissenschaften zu begeistern. Also es sind natürlich mehrere Dinge, die man hier erfüllen möchte.
1: Magst du auch was dazu sagen?
2: Also sehr beeindruckend war das sehr, sehr große Interesse aller Citizen Scientists. Also wir haben zuerst einen Call zur Teilnahme gemacht. Da haben wir gesagt, wir können mit maximal 30 Personen im Feld zusammenarbeiten. Wir haben dann sehr, sehr schnell mehr als 100 Anmeldungen gehabt und jede Bewerbung abgebrochen. Also das hat uns einerseits sehr gefreut, andererseits natürlich leid getan, dass nicht alle teilnehmen konnten. Und auch bei den Kindern, also die waren eben über 3 Schuljahre im Projekt dabei, zum Beispiel der Direktor eine kleine begleitende Umfrage durchgeführt und gesehen, dass das Interesse am Projekt wirklich von Interaktion zu Interaktion angestiegen ist. Und zu sagen ist auch, dass man die beschlossen haben, die allgemeine Öffentlichkeit als Zielgruppe mit zu berücksichtigen, mit auch um die Leistung, diese tolle Leistung der Citizen Scientist sichtbarer zu machen als Zeichen der Wertschätzung und auch um zu zeigen, dass Wissenschaft jetzt nicht im klassischen Elfenbeinturm stattfindet oder in Archäologie nur in fernen Ländern, exotisch in Ägypten oder in Rom, sondern eigentlich eine sehr, sehr ortsgebundene lokale Sache ist, wo man auch niederschwellig mitarbeiten kann und mitforschen kann.
1: Okay, viel zu sagen zu dem großen Projekt und viele Fragen gäbe es noch zu stellen, aber ich frage jetzt mal, was für euch irgendwie die aufregendsten Momente oder Funde waren, was ihr davon noch erzählen möchtet.
2: Ja, also es war einfach die allgemeine Begeisterung extrem erfreulich und also jetzt nicht überraschend, aber hat uns alle, glaube ich, sehr beeindruckt und zu den Ergebnissen kann, glaube ich, Julia am besten erzählen und zu den neuesten Funden.
4: Es ist eigentlich lustig, dass das eine Frage ist, die Archäologinnen fast immer gestellt wird. Was ist das Tollste, was du jemals gefunden hast oder das Aufregendste? Ja? Und dann überlegt man sich, mit was könnte ich jetzt beeindrucken? Ja? Dann sage ich manchmal, das waren Bleileitungen einer römischen Hafenanlage oder sowas. Aber wenn ich jetzt ganz, ganz ehrlich bin, dann sind es die himmlischen Häferl. Also es ist wirklich die Keramik. Und Wenn wir dann so ein schön verziertes Stück Linearbandkeramik mit den Linien, mit den Notenköpfen drauf, wenn wir das wirklich im Feld finden, dann freut mich das so sehr. Ja? Also das ist wirklich die Art von Funde, die ich am meisten liebe. Und dann gibt es auch noch so Silizes und Hornsteine, die als Werkzeuge benutzt wurden. Und die sind oft über sehr weite Strecken importiert worden. Also teilweise bis zu 500 oder 600 Kilometer. Und wenn man sowas dann auch im Feld findet, das ist auch ein ganz, ganz tolles, ein super Fund einfach, wäre, der diese damaligen Handelsketten so schön widerspiegelt. Und die Distributionsnetze. Also das sind so die zwei, meine zwei Lieblingsfundkategorien sozusagen. Das haben die Citizen Scientists auch wahnsinnig gern gefunden, weil zum einen, es ist groß und es ist oft aus einem wunderschönen grünen Gestein hergestellt. Und das Orge ist, die sind vor 7000 Jahren hergestellt und sind wunderschön glatt poliert und die sind immer noch so erhalten, dass sie immer noch so wunderschön glatt poliert sind und richtig im Feld rausglänzen. Ich glaube, das war die Fundkategorie, die meine Citizen Scientists am meisten gemocht haben.
3: Aus der Sicht der analytischen Chemie, jetzt ganz konkret auf diese Forschungsfrage bezogen, ist für mich, ohne zu viel vorwegzunehmen, was ganz besonders ist, dass die Ergebnisse Perspektive geben, wie man sie diesen Scientists gut einbinden kann, um wirklich aktiv sowas wie Proben zu nehmen. Die Probenahme ist in der analytischen Chemie eigentlich der kritischste Schritt. Da passieren die meisten Fehler, der größte Bias, wie beprobe ich richtig und so weiter. Das wird in der ersten Analytikeinheit unterrichtet und gelesen. Und das, was wir hier gesehen haben in United by Crisis, gibt für die Zukunft viele Möglichkeiten. Und aus dem Projekt grundsätzlich ist zu sagen, durch diese Transdisziplinarität und die verschiedenen Pfeiler und Wissenschaften, die da ineinander fließen, sowohl auf der wissenschaftlichen Seite, aber auch auf der Citizen Science Seite, sind einfach so viele Pfeiler, die da wie so ein Myzel zusammenfließen, um schlussendlich nach diesen 3 Jahren auf einmal einen richtigen Schatz an Funden zu haben, weil wir haben wirklich parallel gearbeitet und in jedem Meeting war so, kannst du was sagen über das, kannst du was sagen? Und nein, wir sind dran, die Messungen laufen gerade, das und das. Und jetzt ist wirklich alles am Tisch. Wir freuen uns alle sehr und wir freuen uns natürlich auch, das bald an die Öffentlichkeit kundzu tun. Aber das ist so schön, wenn man so Projekte hat, wo einfach so viele Parallelstränge auch laufen.
1: Ich danke euch für das Interview. Danke für eure Erzählungen. Spannend.
4: Sehr danke schön. Danke dir.
0: Das war das Gespräch mit Johanna Irgeher, Jakob Maurer und Julia Lengauer vom Projekt United by Crisis. Wir sind gespannt auf die Ergebnisse und wer bis dahin thematisch weiter eintauchen möchte, findet auf citizen-science.at nicht nur mehr Infos zum Projekt, sondern auch einen ausführlicheren Vortrag des Teams im Rahmen des Citizen Science Seminars an der BOKU University. Den Österreich-Forschtipp haben diese Woche Barbara Bierli und Marie-Louise Wohlmuth vom Projekt Stadtbaum Boden mitgebracht.
5: Bäume stehen in der Stadt vor vielen Herausforderungen. Hitze, Staub, Hundeurin oder auch Salz. Um herauszufinden, welche Bäume damit gut umgehen können, haben wir vom Bundesforschungszentrum für Wald, der Universität für Bodenkultur, dem Umweltbundesamt und der Uni Innsbruck das Projekt Stadtbaum Boden gestartet. Dabei werden Stadtbäume und deren Standraum, nämlich der Boden, beforscht.
6: Bürgerinnen in Wien und Innsbruck werden gebeten, bei den Baummessungen zu unterstützen. Das geht ganz einfach. An den Bäumen wurden Messgeräte angebracht, die wir euch bitten abzulesen. An jedem Baum befindet sich ein QR-Code, der zur Eingabemaske führt und wo ihr den abgelesenen Wert eintragen könnt. Die Bäume und natürlich wir danken euch für die Mithilfe.
0: Herzlichen Dank für den Tipp. Weitere Infos sind wie immer in der Sendungsbeschreibung verlinkt. Das war's leider schon mit dem Wissen macht Leute Linearband-Keramik-Krimi. Ich bedanke mich nochmal herzlich bei meinen 3 Interviewgästen von United by Crisis, durch die Krise vereint. Allgemeine Informationen zu Citizen Science, eine Übersicht von anderen Projekten, bei denen Sie aktuell mitforschen können, sowie unseren Blog finden Sie unter www.citizen-science.at. Bei Fragen oder für Feedback können Sie uns außerdem gerne via E-Mail an office@citizen-science.at kontaktieren. Ich verabschiede mich für heute. Wir hören uns im Juni wieder. Bis dahin, bleiben Sie neugierig und forschen Sie mit.
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Treffpunkt für Black Music der 60er, 70er und 80er Jahre. Miss Marple freut sich, dass ihr mit dabei seid. Es gibt heute eine Spezialsendung über den legendären Jazz-Trompeter Miles Davis, der heuer am 26. Mai seinen 100. Geburtstag gefeiert hätte. Daher hört ihr heute auch fast nur Songs aus den 50er Jahren. Miles Davis ist 1926 in Elton, Illinois geboren und im September 1991 durch einen Schlaganfall gestorben. Er hat Ende der 1940er Jahre begonnen, Musik zu machen und veröffentlichte sein erstes Soloalbum The New Sounds 1951. Die Musik darauf ist eine Mischung aus den Genres Bebop und Cool Jazz. Wir hören heute aus diesem Album das Stück Dig mit Fragezeichen am Ende.

Song stammt vom 1956er Album Working with the Miles Davis Quintet. Geschrieben hat Trains Blues die Jazzlegende John Coltrane, den man bei der Nummer auch am Tenorsaxophon zu hören bekommt.

gigantisch vielen Alben von Miles Davis wurden sofort released. Manchmal dauert es auch einige Jahre, wie etwa bei Birth of the Cool, deren Songs zwar 1950 aufgenommen, aber erst 1957 veröffentlicht wurden. Wie man schon am Titel erkennt, handelt es sich dabei um Cool Jazz. Von dieser LP schallt nun Jeru aus den Lautsprechern.

lauschen auf Campus und City Radio 94.4, denn monoton war gestern. Ihr hört heute eine Spezialsendung über Jazzlegende Miles Davis. Trotz seiner Berühmtheit und obwohl viele Weiße seine Musik liebten, war auch er immer rassistischen Anfeindungen ausgesetzt, was ihn sehr mitgenommen hat. Von Davis hören wir nun eine Live-Version. Aufgenommen wurde diese 1958 im legendären New Yorker Jazzclub Birdland und sie heißt

vielen Kritikern und Fans als das beste Jazzalbum aller Zeiten gilt Kind of Blue, welches 1959 auf Columbia Records erschienen ist. Davis hat es mit seinem Sextett aufgenommen. Es gehört dem Subgenre Modal Jazz an. Im Gegensatz zum Bebop, der auf schnelle, komplexe Akkordeonwechsel basiert, konzentriert sich der modale Jazz auf musikalische Modi. Von diesem genialen Album gibt es nun So What und Freddy Freeloader.

Black Explosion, der Treffpunkt für Black Music der 60er, 70er und 80er Jahre. Ihr hört heute ein Special über den Jazz-Trompeter Miles Davis. 1969 erschien das Album In a Silent Way, bei dem mehrere bereits etablierte Musiker mitwirkten, wie etwa Herbie Hancock, Chick Corea und der international sehr erfolgreiche österreichische Jazzgott Joe Zawinul, der auch eines der vier Stücke auf der LP geschrieben hat. Ihr hört jetzt von In a Silent Way, aber die erste Nummer mit dem Namen Shh

Der musikalische Stil von Miles Davis hat sich deutlich verändert, nachdem er die junge Betty Mabry kennenlernte. Sie stellte ihm Musiker wie Jimi Hendrix, James Brown und Sly and the Family Stone vor. Miles und Betty waren von 1968 bis 1969 verheiratet. Länger hat sie seine Drogen- und Alkoholexzesse nicht ausgehalten. Es gibt von Betty Davis übrigens ein paar geniale Funk-Alben. Miles jedenfalls hat sich durch diese neuen musikalischen Einflüsse im August 1969 die damals besten Musiker ins Studio B von Columbia Records nach Manhattan geholt und hat mit ihnen in 3 Tagen sein legendäres Album Bitches Brew aufgenommen, das im Folgejahr veröffentlicht wurde. Es gilt als die Initialzündung der sogenannten Fusion-Musik. Darunter versteht man einen Mix aus Jazz und Rock. Auf dieser Doppel-LP befinden sich 6 Nummern mit teilweise sehr langer Laufzeit. Wir hören daher jetzt nur einen Teil des Titeltracks Bitches Brew, der insgesamt 27 Minuten dauern würde.

Als chilliges Betthupferl hören wir von Miles Davis nun eine Nummer von 1981. Seine erfolgreichste Zeit war da schon vorbei. Das stört aber nicht, denn Around Midnight von der LP Directions fließt.

Davis Special erlebt. Er war einer der größten Jazzmusiker aller Zeiten und wäre heuer am 26. Mai 100 Jahre alt geworden. Danke fürs Zuhören, ihr Lieben. Wenn ihr einmal eine Sendung von mir verpasst habt, es gibt sie zum kostenlosen Anhören oder Downloaden auf cba.media. Einfach im Suchfeld Black Explosion eingeben. Ich bin für euch wieder am Montag, den 6. Juli 2026, ab 21 Uhr. Diesmal mit einem feinen Summer Mix ohne Zwischenmoderation on air. Bye bye, Darlings.

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0: Ja, es ist Montagabend und heute 22 Uhr, also eine Stunde später als normal. Slave to the Guitar, Slave to Classic Rock, ja, du bist Musik auf Rezept. Ich habe viele Namen, doch das Konzept ist immer das gleiche, lokale Künstler und Künstlerinnen. Und heute habe ich bei mir zu Gast die Band Paul mit Rufzeichen am Schluss. Und ich würde einmal gleich das Wort an euch beide. Ich habe heute die beiden Bandleader hier, also zwei von drei, ihr seid eigentlich zu dritt. Ja, erzählt uns einmal ein bisschen was über eure Band und warum nach dem Paul ein Rufzeichen kommt, würde mich interessieren.
1: Ja, hallo Tobi, mein Name ist Andrea Gelsinger.
2: Und Wolfgang Buchberger.
1: Genau, wir sind Paul mit Ausrufezeichen. Ja, das Ausrufezeichen war so ein bisschen ein Alleinstellungsmerkmal, weil Paul heißen ja viele. Es gibt den Paul Kalkbrenner und den Paul McCartney und Millionen Pauls. Aber uns gibt es eben auch. Und um auf Spotify unter anderem erkannt zu werden, haben wir dann dieses Ausrufezeichen hinter unserem Bandnamen gesetzt.
0: Also schon mal ein kreativer Start. Dann, ja, ihr seid schon etwas länger im Geschäft. Ich muss sagen, ich habe euch erst vor kurzem entdeckt. Also ihr habt es mir im Gespräch vorher erzählt. In der jetzigen Kombination, also mit der jetzigen Band Paul, gibt es euch schon ein paar Jahre. Aber es gibt euch generell musikalisch schon relativ lang, kann man eigentlich sagen. Also wie lange macht ihr denn Musik?
2: Ja, wir sind seit 25 Jahren ein Paar.
1: Jawohl.
2: Und seit 2012 verheiratet. Und genau, seit 25 Jahren machen wir gemeinsam Musik. Ursprünglich noch als Band Gelsinger und eben seit 2016 als Paul. Und haben mittlerweile wie viele Alben? Fünf oder so.
1: Fünf haben wir gemeinsam gemacht, drei unter dem Pseudonym Paul quasi und vorher auch zwei. Nein, ich glaube sogar sechs haben wir gemacht.
2: Viele. Ja, sechs. Wahnsinn.
0: Das heißt, ihr feiert eigentlich ein Jubiläum. Ich weiß jetzt nicht, was 25 Jahre, welches Jubiläum das ist, aber es ist auf jeden Fall ein Band-Jubiläum. Ja, und wir wollen natürlich die nächsten zwei Stunden nutzen, um euch, eure Musik, eure Band, Inspirationen, was auch immer, kennenzulernen. Ja, vorab möchte ich mal sagen, danke, dass ihr den Weg zu mir gemacht habt. Ihr kommt vor ein bisschen weiter her. Das muss ich immer sehr würdigen hier, wenn Menschen zu mir den Weg finden und überhaupt, wenn es wie ihr von weiter her extra zu mir in die Sendung kommt. Freut mich natürlich und freut sich auch die Hörer und Hörerinnen da draußen, weil es einfach ein bisschen über den St. Pöltener Tellerrand hinaus schon kennen und einfach auch die Menschen hinter der Musik kennenlernen.
1: Genau, also wir kommen aus Oberösterreich, aus dem Großraum Steyr.
2: Aus Schädelberg. Ich weiß nicht, wer kennt.
1: Das sind die sieben Zwerge hinter den sieben Bergen. Also wir wohnen an einem Güterweg. Es ist sehr leise, außer der Wolfgang übt dann Schlagzeug. Dann wird es laut.
2: Genau. Und jetzt sind wir, wie lange haben wir gebraucht? Eine Stunde 20 gefahren und freuen uns wahnsinnig, dass wir da sein können und auf die gemeinsame Zeit hier im Sender.
1: Genau, und wir werden jetzt einen Song, glaube ich, anspielen, der heißt Es geht mir gut und da horchen wir mal rein, oder?
0: Ja, auf jeden Fall und ich hoffe, euch beiden geht es natürlich gut und ja, allen unseren Hörern und Hörerinnen. Und ja, ich würde sagen, hören wir uns den Song einmal an und wir können ja dann auch über den einen oder Song dann zwischendurch einmal plaudern.

0: Ja, das Einstieg haben wir jetzt gehört, die Nummer Es geht mir gut, und jetzt haben die Hörer und Hörerinnen da draußen gleich mal ein musikalisches Bild zu euch, oder? Ist das euer typischer Sound, was wir jetzt gehört haben?
1: Ja, würde ich schon sagen. Einfach Deutschpop, ne? Wir sind nicht mehr ganz am Puls der Zeit, wir sind Kinder der 80er, 90er. Das ist der Sound, der uns einfach taugt, den wir machen. Da kommen wir irgendwie nicht aus, auch wenn wir es probieren. Es wird nicht mehr anders.
2: Ja, genau. Also man kann schon sagen, dass das unser Sound ist, würde ich mal sagen. Es kommt auch

0: Wie entsteht die Musik bei euch?
1: Also bei dem Song war es so, dass eigentlich die Idee vom Wolfgang gekommen ist und wir waren...
0: Entschuldigung, das ist jetzt der Gitarrist, ne?
2: Der ist
0: Nein,
2: das
0: ist... Bitte, Entschuldigung.
1: Genau.
0: Sorry.
1: Das ist der Wolfgang, ist der Schlagzeuger und mein Ehemann. Genau. Na, also die Idee ist vom Wolfgang gekommen mit dem, es geht mir gut, es ist okay, es tut nicht weh. Und am Anfang war, glaube ich, auch so diese Bassline, oder? Dieses...
2: Genau, also es ist eigentlich bei den Songs gibt es im Prinzip ein paar unterschiedliche Szenarien. Also es sind zwei, drei ältere, die hat eigentlich die Andrea noch komplett so auf der Gitarre komponiert und dann in ihrem kleinen Studio, also wir haben zwei Studios in der Wohnung. Das ist wirklich ein totaler Luxus, also Studio A und B.
1: Ja, genau.
2: Und den nächsten Song, den wir dann hören, hat sie eigentlich so mal ein bisschen vorproduziert, so gut es halt geht. Und dann schauen wir irgendwie weiter. Also das ist oft dann mit einem Drumloop und sie singt einmal, spielt einen Bass, eine Gitarre. Dann komme ich in dem echten Schlagzeug auf und dann verfeinert man mit der Zeit. Und das, es geht mir gut, weil eines der ersten Lieder, also ich war lang so, dass ich gut an Ideen weiterarbeiten kann, die von wem anderen kommen.
1: Mhm.
2: Und das war also die erste Nummer eigentlich, wo ich mir gedacht habe, jetzt mache ich einmal was.
1: Genau, und das hat mir ziemlich vom Hocker gehauen, weil immer sagt er verfeinert und arbeitet an meinen Ideen weiter und dann sagt der Wolfgang zu mir, hey, mach einmal, probieren wir mal und so und denke mir, pfau, das ist aber cool, das hat eine Zeit gedauert, weil wir arbeiten ja eben schon 25 Jahre zusammen und das Ganze ist vor einem Jahr ungefähr passiert, dass er dann wirklich aktiv zum Komponieren und zum Texten angefangen hat und ich finde es, mir gefällt sehr gut.
0: Jetzt muss ich aber einhaken, weil ich gerade gehört habe, zwei Studios. Hat das den Hintergrund, dass jeder so sein eigenes Ding machen kann? Oder ist das einfach daraus entstanden, dass man sagt, jeder hat seinen eigenen Bereich und man trifft sich dann irgendwo damit?
1: Ja, also ich bin totaler Verfechter von den eigenen Bereichen in der Beziehung, also nicht nur in der Musik. Ich finde es total wichtig, dass jeder Raum hat für seine Sachen und am besten auch wirklich Raum in Quadratmeter für sich selbst, oder? Also ich finde das, ja.
2: Also,
1: ich
2: das eigentlich wenn man es genau nimmt, haben wir ja drei Studios. Also es gibt den Musikraum von der Andrea, ne, der immer Musikraum war mit Klavier und Gitarren und wo man halt mit der Zeit, die Technik ist ja immer kompakter und billiger geworden, mit der Zeit eigentlich auch für sie eine Aufnahmemöglichkeit eingerichtet haben. Dann gibt es mein Studio, das relativ professionell ausgestattet ist, wo ich mich viel mit Schlagzeug aufnehmen und auch wirklich akustisch das zu optimieren beschäftigt habe. Und seit Corona eigentlich findet ein Teil einfach im Wohnzimmer statt. Also ich habe im Studioraum ein Schlagzeug aufgebaut und in einer Musikbeziehung geht das auch nicht, dass wir einfach auch im Wohnzimmer proben und dort steht auch noch ein Haufen Equipment in der einen Hälfte. Und so wandern wir halt da so hin und her.
1: Zum Komponieren gehen wir oft einmal in mein Zimmer auch mit Klavier.
2: Ja, genau.
1: Oder? Kann man schon so sagen, ab und zu.
2: Bei der neuen CD war es jetzt wirklich so, dass im Corona irgendwie zum Couchlieger mutiert bin. Also die Couch war bis dort unbenutzt. Und irgendwann war man natürlich so viel zu Hause, dass wo geht man irgendwie noch hin? Nicht? Und dann war auf einmal die Couch interessant.
0: Also das ist quasi das Main-Studio dann.
2: Ja,
0: dann trifft man sich dann im Wohnzimmer für die
2: hat uns dann gefallen. Also bis dort war es eigentlich immer so, man hat dann so ein bisschen vorproduziert, die Andrea in ihrem Studio, ich habe es verfeinert und dann haben wir in meinem Studio Gesang aufgenommen, also richtig mit Mekko aufgebaut und das hat jetzt so diese Studio-Atmosphäre, die oft cool ist, weil man gut fokussiert ist, weil jetzt geht es um was und die manchmal auch ein bisschen Stress, dass man in das Feeling kommt. Und ich glaube, das war dann in der Phase wirklich super, dass wir einfach miteinander an dem Wohnzimmertisch sitzen.
1: Wo auch meine Uromas schon gesessen sind, möchte ich nur sagen, ich habe einen Wohnzimmertisch aus den 60er Jahren, wo meine rumänische und meine jugoslawische Uroma gesessen sind. Ich kann mich als Kind erinnern, ich habe sogar so ein Foto, das ist so mit so Resopalplatte. Wolfgang mag ihn mittlerweile auch sehr gern, so eine Art wie so ein Nierentisch, genau.
2: Genau, und dort.
1: Retro, ja.
2: Und dort sitzen wir jetzt und das hat uns dann irgendwie gefallen. Also ich habe da so ganz

0: so kompaktes, kleines Audio-Interface, sehr hochwertiges Mikrofon. Und wenn die Playbacks so weit gediegen sind, dass man den nächsten Schritt gehen kann, mit konkret aufnehmen, machen wir das jetzt eigentlich alles dort, weil es so einfach eine entspannte Atmosphäre hat. Das machen eh viel. Ne? Man sagt jetzt, gehe mal an Orte, die eigentlich nicht dafür gedacht sind, dass man aufnimmt und kriegt dadurch ein Feeling. Man hat vielleicht einen Kamin, wo man eine Feier macht. Und
1: haben wir auch.
0: Haben wir auch.
1: Und dann, ich will nicht angeben.
0: Dann kriegt das einfach so ein bisschen eine andere Dimension.
2: Jetzt wollen wir natürlich auch ein Lied hören, das dort entstanden ist. Was hören wir als nächstes für euch? Was passt denn jetzt gut?
1: Ja, also der nächste Song haben wir gesagt eigentlich schon, dass das die Extra-Runde sein soll. Die Extra-Runde, die steht ja auch für diese Extra-Runde, die wir jetzt gerade machen. Der Wolfgang und ich, wir laufen diese Extra-Runde, weil...
0: Mit dem neuen Album.
1: Mit dem neuen Album haben wir gesagt, wir laufen nochmal eine Runde gemeinsam und dann laufen wir wahrscheinlich noch eine Runde. Und diese Extra-Runde war einer der Songs, der eben noch eigentlich bei mir im Studio entstanden ist und dann eigentlich verfeinert worden ist in deinem Studio, Wolfgang, oder?
0: Ja, so kann man es sagen.
2: Gut, Musik ab.

0: Ja, wir sind immer noch beim Campus und City Radio 94.4 in St. Pölten und bei mir zu Gast heute die Band Paul. Und jetzt graben wir ein bisschen in der Vergangenheit. Mich würde interessieren und wahrscheinlich auch die Hörer und Hörerinnen da draußen, was ist denn so eure musikalische Vergangenheit? Wie habt ihr euch überhaupt gefunden musikalisch?
1: Ja, also für uns war relativ schnell klar, dass wir deutsche Texte schreiben wollen, weil wir einfach Deutsch, also Mundart Deutsch sprechen. Und so für mich waren so ganz große Vorbilder schon Nena oder beziehungsweise Ideal, zum Beispiel die Humpe Sisters mit den blauen Augen zum Beispiel. Das war ja total grandios. Und es gibt einfach so viel super deutsche Popmusik, Rio Reiser, gibt so viele tolle Sachen. Genau. Da wollten wir einfach auch mitmachen. Wir sind Helden zum Beispiel.
0: Gell? Genau. Ja, Sixt, weil du das gerade erwähnst, muss ich nur ganz kurz anschneiden, weil von der hat man schon relativ lange nichts mehr gehört. Und dann habe ich mal gegoogelt und mir gedacht, was ist eigentlich mit der passiert? Und ja, die hat irgendeine Krankheit und aufgrund der kann sie nicht mehr singen. Aber weiß ich jetzt auch nicht genau.
1: Ich glaube, dass ihr das ganze Business einfach auch total zu viel geworden ist. Sie hat aber dann so einen ganz einen tollen Podcast gemacht, die Judith Holofernes. Das habe ich eine Zeit lang gefolgt und auch unterstützt, weil mir auch ihre Texte immer wahnsinnig gut gefallen haben. Und die hat ja mittlerweile auch Familie und ich denke, es ist ganz okay für sie.
0: Haben sie einfach die Prioritäten ein bisschen verschoben?
1: Ja, wahrscheinlich.
2: Ja, Deutsch war eigentlich immer klar. War klar. Wir haben ja gemeinsam bei einer Band gespielt, die halt, gibt es noch immer und die heißt Rauhnacht. Mhm. Das war Dialektmusik, neue deutsche Volksmusik, hat es geheißen in den 90ern. Und das hat natürlich auch irgendwie geprägt, nicht, dass wir, also eigentlich immer gesagt haben, die Musik, die wir machen, machen wir in der Sprache, in der wir denken und unser Leben leben. Jetzt ungeachtet dessen, wie groß jetzt dann irgendwie der Markt für das ist. Ne? Es ist einfach irgendwie unser Ding.
0: Na, also es ist definitiv ein großer Markt, da würde ich sagen. Ihr habt ja auch erwähnt, ihr seid große Beatles-Fan. Ne? Das hat auch ein bisschen was mit dem Bandnamen zu tun. Ne?
1: Ja, genau. Also wir sind beide ganz große Beatles-Fans und haben dann, nachdem wir dann auch vor 20 Jahren einen Sohn bekommen haben, dann haben wir dann Paul Ringo, der heißt Paul Ringo, und nach den Beatles. Und genau, wie der Paul dann ungefähr 13 war, sind wir eigentlich auf die Idee gekommen, dass wir wieder mal eine Band, eine Liveband auch gemeinsam haben wollen. Das war ungefähr in dem Alter. Und dann habe ich ihn gefragt, ob es für ihn okay wäre, wenn wir die Band auch Paul nennen. Und er hat dann gesagt, ja, er hat ein bisschen nachgedacht und gesagt, ja, das ist Mama, passt und ist okay. Und dann erst haben wir auch die Band eigentlich Paul genannt. Und wir sind natürlich auch ein Trio. Und das hat jetzt nichts mit Paul zu tun.
0: Aber man muss trotzdem erwähnen. Ne?
2: Man muss trotzdem erwähnen, genau. Wir haben natürlich einen wunderbaren Gitarristen noch dabei, der Uli
1: Garleitner ja,
2: aus Neufelden im schönen Mühlviertel. Der ist heute leider nicht mit. Ja, aber es war immer irgendwie klar. Ne? Es soll Gitarrenmusik sein. Manche Alben sind ein bisschen mehr mit Elektronik noch beim Neuen haben wir geschaut, dass das wieder ein bisschen in den Hintergrund rückt, dass live eventuell gut zum Umsetzen ist. Ja, und der Sound, wie gesagt, wir sind aufgewachsen in den 80ern. Ne? Ihr ein bisschen früher schon, die Andrea ein bisschen später. Und das prägt natürlich einfach, wie die Musik damals war, das Lebensgefühl wird ja irgendwann wieder mal modern. Immer wenn man lange genug wartet, ist der Sound wieder modern. Ja, und da passt vielleicht die nächste Nummer, oder? Was machst du?
0: Auf jeden Fall. Aber was ich auf jeden Fall noch anbringen bin beim Thema aufgewachsen in den 80ern, das dürfen wir nämlich den Hörern nicht vorenthalten, dass es ein Album von euch auf Kassette gibt.
1: Ja, genau. Oh, ja. Also Paul hat sogar eine Audiokassette. Und zwar war das ganz witzig. Wir haben einen Song, der heißt Dein Benz. Und da haben wir ein Musikvideo darüber, also zu dem Song gedreht, auch wieder mal zu zweit, zu dritt, wie wir das immer machen. Und daraufhin ist der Mercedes Club Deutschland auf mich gekommen quasi, also hat mir geschrieben, also sie würden gerne fördern, Frauen und Oldtimer, die haben das gespürt, dass ich so ein bisschen gerne ältere Autos mag. Und ich habe mich natürlich wahnsinnig gefreut drüber und sie haben gesagt, ja, also sie würden das gerne fördern und sie hätten aber, sie brauchen Kassetten. Und dann habe ich gesagt, okay, schauen wir, machen wir. Und dann haben wir tatsächlich eine Paul-Kassette produzieren lassen. Also ein paar Stück haben wir sogar noch, man kann uns anfragen. Und für mich war das total ein witziges Gefühl, dass ich dann so quasi die Musik, die wir jetzt gemeinsam kreativ machen aus den 2020ern, dass ich die dann auf einer Kassette höre, das Medium war eigentlich wie ich Kind war. Also das war für mich wie so ein Zeitensprung oder so eine Zeitreise. Das hat mich eigentlich total berührt und ja. Genau, das ist die Geschichte zur Kassette.
0: Und klingt die Kassette auch anders, als wenn ich mir jetzt, sag ich mal, bei Spotify eure Songs anhöre?
1: Sowieso. Ich kann es eigentlich auch nur jedem empfehlen, dass man wirklich schauen soll, dass man ab und zu schon wieder mal vielleicht eine CD hört oder Radio hört, weil gerade Spotify, es ist so komprimiert und es verliert so viel den Glanz und ich glaube, dass sich ganz viele Hörer nur daran erinnern können, eigentlich wie gut Musik klingen kann.
2: Naja, also, für den Glanz sind die Kassetten jetzt nicht berühmt. Ne?
1: Aber
2: jetzt einmal als Techniker.
1: Ja, aber ich meine einfach, dass halt die, wie soll ich sagen, die Bandbreite ist doch größer von einer Kassette.
0: Das auf alle Fälle, ja.
1: Nein? Ja, aber es ist trotzdem, es klingt halt viel besser.
0: Es klingt anders.
1: Ne? Willkommen in meinem Leben.
2: Ja, so. Genau, jetzt muss der Ehemann kurz wieder
0: den fachlichen Teil
2: das Widerwort erheben, ne? wie wir früher gesagt haben. 70er,
1: ja. Nein, aber CDs klingen einfach besser.
2: Ja, sie klingen anders. Es klingt jedes Medium anders. Und die einen lieben das, die anderen lieben das. Aber Kassetten hat natürlich grundsätzlich relativ schnell mal ein bisschen weniger Höhen, wenn man es öfter abspielt. Und für mich war das der volle Stress, nicht? Weil wie muss man jetzt tun, dass man überhaupt zu einer Kassette kommt? Da haben wir irgendeinen Typen auswendig gemacht in Berlin, der das dann in London vervielfältigen lässt. Man muss irgendwie Gedanken machen, kann ich einfach das CD-Master hernehmen und jetzt da so 1:1 auf Kassetten, wie viele Nummern sind auf welcher Seite. Und das haben wir irgendwie überhaupt nicht gedacht, nicht? Von der Länge her, dass wenn man die dann umdreht, dass das alles noch richtig dann abspült und keine Leerräume sind. Nicht? Also es war ein spannender Prozess und jetzt haben wir Kassetten. Genau. Wir werden dir eine schicken und du kannst die dann...
0: Unbedingt, also ich gebe es meiner Tochter, die den Walkman.
2: Oder verlosen oder der Tochter geben, genau.
0: Aber jetzt würde mich noch ganz kurz noch interessieren, weil du gesagt hast, mit Komprimierung und so weiter, ich würde mich nicht als audiophil bezeichnen. Mhm. Es gibt jetzt diese ganzen Lossless-Formate im Streaming auch. Ist das dann äquivalent zu einer CD oder klingt der CD immer noch besser?
1: Ich weiß nicht, ich würde jetzt eine Streaming-Werbung machen. Darf ich das sagen, was ich höre?
0: Du darfst alles aber sagen. Es ist eh wurscht.
1: Also, ja, wir also mir ist es schon wichtig, dass ich so zum Beispiel, ich stream heute auf Tidal, weil wir bezahlen da halt ein bisschen mehr dafür und mir war es auch wichtig zum Beispiel, dass der Paul, unser Sohn, einfach immer auf so einer Plattform einfach hört und nicht auf Spotify, weil es so komprimiert ist. Ich glaube, ich habe schon das Gefühl, dass ich es höre, aber natürlich, mir ist einfach aufgefallen mit dem Streaming, dass ich plötzlich, also vor allem auf Spotify, dass ich plötzlich viel weniger Musik gehört habe. Das kann natürlich auf der einen Seite das sein, dass einfach die Auswahl so groß ist, dass man eh nur mehr zappt, so wie beim Fernseher, wenn man dann die 100 Programme hat.
2: Es tut keiner mehr Fernsehen.
1: Ja, okay. Da bringe ich jetzt nicht raus,
0: bitte. Da könnte man jetzt auch drüber diskutieren, aber ich glaube, das füllt eine eigene Sendung, das Thema.
2: Tut nur mehr Fernsehen. Ja.
1: Nein, aber ich glaube, dass mir ist eben bei mir selber aufgefallen, dass ich nimmer richtig Musik höre auf die Streamingdienste. Bei Tidal ist es ein bisschen besser und ich bin ja drauf gekommen, dass wenn ich eben eine CD einlege oder Platte, wir haben ja viele Schallplatten zu Hause und du ja auch, Tobias.
0: Ja, genau.
1: Dass ich da schon einfach mal wirklich eine Plattenseite durchhöre und wirklich aufmerksam bin.
0: Das ist, glaube ich, auch der große Unterschied. Ja. Also ich nutze auch Streamingdienste unterwegs, einfach oder um neue Musik zu entdecken, aber was ich zu Hause gern mache, ist zum Beispiel, dass ich sage, vor die Beatles meinetwegen, Sgt. Pepper ist eines von meinen Lieblingsalben und das will ich am Stück hören und das höre ich auf Platten an. Mag schon sein, dass die Klangqualität dann nicht 1:1 ist, wenn man es vielleicht digital hört, weiß ich nicht. Aber auf jeden Fall, darum geht es, weil beim Streaming hört man sich selten ein ganzes Album an.
1: Ja, voll. Und ich finde auch bei der Platte ist es so super. Dann hören wir mal, ich glaube, so ungefähr 20 Minuten oder eine Seite. Und dann kannst du immer entscheiden, möchte ich jetzt weiterhören oder mache ich irgendwas anderes. Und dann muss ich hingehen und die Nadel rauf tun und dann umdrehen. Das ist einfach ein Prozess. Da tue ich ja was dabei.
2: Also ich glaube, die Art des Hörens ist, glaube ich, das, was für die meisten Leute den Soundunterschied ausmacht. Und alle anderen Diskussionen sind wahnsinnig mühsam, nicht? Mit A, B vergleichen und der eine hört das, der andere hört das. Da mache ich immer gar kein Urteil an. Ich meine, am Anfang, wie in den 90ern die ersten MP3s rausgekommen sind, nicht? In furchtbar komprimierter Qualität, damit man es per Modem noch irgendwo hochladen und austauschen kann, das war natürlich ein eklatanter Unterschied. Das war eine Katastrophe. Aber heute in den AB-Tests hört praktisch niemand den Unterschied zwischen einem MP3 und einem WAV-File. Also das ist unzählige Male ausprobiert, nicht mit Konsumenten. Aber natürlich das aktiv eine CD einlegen oder eine Schallplatten auflegen, nicht, das macht ja schon was mit dem Fokus auf die Musik. Nicht? Und ja, darüber hinaus ist es ja ganz schwer zu vergleichen. Nicht? Wer hat jetzt schon wirklich eine Anlage zu Hause, wo er sagen kann, jetzt habe ich einen Streamer und eine CD und ein Kassettendeck und jetzt kann ich da hin und her schalten und uns feststellen, was klingt besser. Es klingt sicher anders. Aber besser ist natürlich so eine Sache. Ne? Also früher, die Musiker, die noch auf Tonband aufgenommen haben, haben sich immer gewünscht, dass alles ein bisschen transparenter wird, ne? Und diese Artefakte der Analogtechnik sie irgendwie hinter sich lassen können. Ne? Und heute ist halt wieder der umgekehrte Trend, ne? Dass man sagt, alles was Vintage ist, alles was früher war, ist besser. Ne? Hätten wir doch wieder den Tonband-Sound. Aber in Wirklichkeit will man das wahrscheinlich gar nicht, weil ein Tonband rauscht, ein Tonband ist nach 20 Mal abspülen nicht mehr so gut wie beim ersten Mal und ja, genau.
0: Ja, mich stört es zum Beispiel auch nicht, wenn eine Schallplatte knistert, aber das sind eben lauter so Themen. Ne? Aber was ich zum Beispiel mache, generell an haptischen, sei es jetzt CD oder Kassetten, wie auch immer, das Booklet, das Artwork, genau. Das hast du einfach beim Digital nicht.
2: So ist es.
0: Ja, aber jetzt sind wir schon sehr weit ausgeschweift in die 80er.
2: Wie vor 10 Minuten eigentlich die nächste Nummer schon angekündigt.
0: Und genau, die lautet so wie eine berühmte Süßware, heißt die.
2: Genau.
1: Pocket Coffee.
2: Und da haben wir unsere ganzen Erinnerungen
1: hineingepackt.
2: Unsere Kindheit und Jugend in den 80ern.
1: Faktor 5 Sonnencreme von Delial zum Beispiel.

0: Ja, Viertel vor elf ist es mittlerweile hier beim Campus und City Radio 94.4. Ja, und meine Gäste heute sind in ihrem Brotberuf Lehrer bzw. Lehrerin an einer relativ bekannten Schule. Das darf man schon so sagen, oder?
1: Ja, wir sind beide Lehrerinnen und Lehrer am Popburg in Linz. Und das ist ein spezieller Schulzweig in einem Oberstufengymnasium, wo die Schülerinnen und Schüler alles rund um Popmusik lernen können, damit sie dann in dem Business etwas zusammenbringen und hoffentlich erfolgreich sind.
0: Wie kann man sich das also vorstellen? Ist das angefangen, als Laie frage ich einfach mal, ist das jetzt angefangen vom Gesangsunterricht über Musikunterricht bis so funktioniert PR oder wie kann man sich das vorstellen?
2: Ja, es ist, glaube ich, so ein bisschen wie School of Rock, wie der Film, oder?
0: Ah, wir haben also große so lässig.
2: Konzerte im
0: ja.
2: Posthof.
0: Ist eine gute Werbung.
2: Ja, es ist
0: also,
2: ziemlich lässig eigentlich.
0: Muss meine Tochter gleich sagen, die weiß eh noch nicht, was machen
1: wir. Ja, genau. Aber natürlich mit dem großen Unterschied, dass wir in der Schule nur eigene Songs machen für die Konzerte. Mhm. Also das unterscheidet uns auch ganz wesentlich von einem Großteil der anderen Schulen in diese Richtung, dass also wirklich das Mut haben zur Kreativität dort im Vordergrund steht. Das heißt, jede Klasse sind immer zwei Bands. Also es gibt nicht nur eine Schulband, wir haben in den vier Jahrgängen dann insgesamt acht Bands quasi. Und alle arbeiten immer kreativ. Also bis hin zur Matura, wo sie auch mit einer Einkomposition dann diese abschließende Arbeit gestalten können, die sie selber produzieren, texten. Und auch immer in Muttersprache, was überwiegend Deutsch ist, aber da kommt natürlich dann dort einmal alles Mögliche vor. Und das ist eigentlich unser unique selling point, wenn man sagt.
0: Also das heißt, bei der Matura muss ich dann nicht Deutsch und Englisch machen, sondern ich stehe dann mit der Gitarre von Stärker vor den Lehrer, spiele Nummer und wenn es passt, dann
1: habe
0: die Matura.
1: Es ist nur viel geiler, man steht nicht vor den Lehrern, sondern man hat ein Matura-Konzert im Posthof.
0: Okay, also wenn das nicht ein Argument ist, muss ich sagen.
1: Genau, also es ist wirklich eine große Show. Ich meine, Posthof ist die größte Location im Linzer Umfeld. Nicht, in
0: sagt sogar
1: der
0: mehr was.
1: Musikrichtung. Genau, nicht, dort sind wir zweimal im Jahr, einmal in der Spinnerei in Traun und gestalten dort Konzerte, genau, die zum Unterrichtsprogramm gehören. Wie eben alles, was man so lernen kann über Popmusik im weitesten Sinne.
2: Und immer wieder haben wir auch schon Schülerinnen und Schüler aus Niederösterreich eigentlich gehabt.
1: Ja,
2: oder?
1: Also so St. Valentiner Gegend am Stetten kommen viel zu uns.
2: Und auch Bruck an der Leiter
1: haben wir. Ehrlich
2: bereits,
1: war?
2: Ja, haben wir bereits gehabt.
0: Kriegt ihr dann manchmal vielleicht auch Feedback von ehemaligen Schülerinnen, dass die sagen, vor fünf Jahren habe ich bei euch abgeschlossen und jetzt mache ich das und das und danke.
1: Ja, also eigentlich, da sind wir sehr glücklich, dass das eigentlich sehr regelmäßig der Fall ist und wir haben permanent Matura-Treffen, wo dann alle zusammenkommen. Es sind eben auch sehr viele wirklich mega erfolgreiche Absolventen. Also die ganze Band Volkshilfe haben sich bei uns quasi kennengelernt. Krautschädel, die halbe Band inklusive Manager vom Bilderbuch, Lea.
0: Ah, Lea, ja, Lea, die kommt jetzt
1: ja.
0: Nach St.
1: Pölten. Genau, also, ne, das Lea Mastermind, der Marco ist ein Schüler von mir, von uns. Mhm. Genau, es sind sehr, sehr viele Uche Yara jetzt, das ist gerade ein heißes Eisen in der Alternative-Szene. Also sehr viele, die uns da sehr, sehr stolz und glücklich machen als Absolventen und das auch sehr schätzen. Das ist eine große Community, die treffen sich in Berlin, Wien in der Szene und unterstützen sich gegenseitig und das ist ein sehr, sehr schönes Gefühl, dass wir da einen Beitrag leisten.
0: Und abseits der Schule habt ihr, wo ihr schon eine große, eine tolle Arbeit leistet, habt ihr ja selber auch schon Nummern geschrieben für andere Künstlerinnen, die auch nicht so unbekannt sind, wenn man das sagen darf, ne?
2: Ja, das darf man. Also man darf schon stolz sein, wenn man was geschafft
0: ja,
2: hat.
0: Bitte.
2: Und eine Kleinigkeit haben auch wir geschafft und zwar haben wir mal auch schon eine Nummer gehabt in den Charts. Und zwar war das dann Sag doch einfach, ich liebe dich. Und damals haben Luttenberger Klug, das war so eigentlich so eine Girly-Band damals.
0: Kann ich mir sogar noch erinnern.
2: Ja, zwei Mädchen, die sehr, sehr schöne Stimmen haben, noch immer haben. Und von Alexander K. produziert worden sind, haben dann diesen Song von uns genommen. Das war so diese Phase, das war eigentlich nur vor Paul, wo wir auch kreativ gearbeitet haben, aber dann eben unseren Paul ja bekommen haben. Und für uns war das eigentlich in der Karriere nicht ganz einfach, weil wir haben damals eine Band gehabt, die hat Gelsinger geheißen, so wie mein Familienname ist. Und eigentlich ist dann schon ganz, ganz gut dahin gegangen mit verschiedenen Ö3, Soundcheck und so weiter. Und dann haben wir eben unseren Paul bekommen und haben dann bemerkt, dass wir das nicht wollen, dass wir beide dann eigentlich weg sind von ihm, vom Baby. Also es ist, glaube ich, einfacher, wenn ein Elternteil in einer Band spielt und der andere kann dann beim Kind sein. Und für uns, wir wären beide weg gewesen und das hat sich eigentlich nicht richtig angefühlt. Und dann haben wir das Projekt eigentlich mal auf Eis gelegt und in dieser Phase haben wir dann eigentlich dann gesagt, okay, wir geben jetzt einmal ein paar Songs einfach her. Und dann haben wir eben für verschiedene Künstler die Kompositionen angeboten und die sind dann auch aufgenommen worden. Genau, das war diese Phase.
0: Wie ging es denn danach weiter? Also ihr habt dann eben eine etwas ausgedehntere Pause gehabt. Gab es dann noch anschließend, wo ihr wieder durchgestartet seid, gab es dann noch weitere Hindernisse? Also Corona zum Beispiel so ein Stichwort, was wahrscheinlich viel mit euch oder mit jeder anderen Band auch gemacht hat?
2: Ja, schon. Also ich würde schon sagen, dass das eigentlich eine schwierige Zeit war, weil wir damals gerade dieses Album gehabt haben, das Nichts ist egal. Das war 2021, glaube ich, und da haben wir eigentlich auch schon sehr viele Konzerte organisiert gehabt und es wäre eigentlich ganz gut gelaufen, wenn da nicht dieses mit dem C-Wort gekommen wäre. Genau. Und ja, es war alles so, wie es war, man braucht dann nicht nachweinen. Und letztendlich haben wir jetzt doch wieder diese Extra-Runde gemacht und ich bin eigentlich so schon sehr stolz, dass wir nochmal jetzt so diese 13 Lieder da gemeinsam geschafft haben.
1: Und vor allem haben wir schon wieder neue.
2: Und jetzt haben wir schon wieder neue Lieder.
0: Zu denen, die wir heute hören.
2: Gibt's was schon die Couch alles hergibt, genau. Die schwarze Retro-Couch.
1: Die Couch arbeitet weiter. Das Album ist einmal fertig, aber genau.
2: Also
1: jetzt arbeiten wir schon wieder ein bisschen neuen Sound.
0: Also geht es eigentlich ziemlich dahin. Das heißt, ihr seid mit allen Album fertig und dann wird gleich am nächsten gearbeitet.
1: Die Songs, die Ideen kommen einfach außer. Und wir haben natürlich den Luxus, dass wir einfach sofort sagen können, das machen wir halt, wenn es die Zeit erlaubt. Wir unterrichten natürlich, das ist unser Proberuf, das beansprucht schon Energie und Zeit. Mhm. Und wenn wir dazwischen dann noch Kraft haben, dann gehen wir wieder irgendwas an.
2: Ja, weil es ist irgendwie eine schöne Möglichkeit, wie wir beide gemeinsam beschäftigen können. Ganz ehrlich, weil unser Sohn ist jetzt auch 20 und ja, und es ist so, wir können halt auf diese Art und Weise auch kommunizieren und auch das gemeinsame Aufnehmen dann und so. Wir sind halt natürlich, manchmal fliegen ja schon ein paar Pfeile auch herum im Wohnzimmer, ja, wenige. Aber es ist schon so eine Form, wie wir uns gemeinsam mit uns und unserer Beziehung eigentlich auch auseinandersetzen.
1: Ja, ja. Also wir finden das schön, dass wir viele Aspekte im Leben eigentlich teilen und uns dort einig sind.
2: Ja,
1: also die Arbeit, die Schule, das Arbeiten, sich beschäftigen mit den Jugendlichen, das ist, was wir beide einfach lieben und gern machen. Und darüber hinaus die Musik und das ist schon ein Privileg, glaube ich, wenn man das so haben kann.
2: Teilen kann.
1: Und sie trotzdem nicht auf die Nerven geht über so lange Zeit.
2: Ja.
1: Ja.
0: Bleibt für euch, für die Musik neben dem Beruf genug Zeit oder sagt ihr, da hätten wir schon gerne ein bisschen mehr Zeit für uns selber, für die Musik?
1: Die Zeit ist gar nicht das Problem, sondern oft einfach die Energie und die Übersättigung, weil wir natürlich in der Schule nur mit Musik zu tun haben. Die Andrea unterrichtet dann Gesang nachmittag lang und ich habe die Band Proben in der Schule, dann Musikelektronik, wo man produziert gemeinsam und dann kommt man heim und braucht oft schon mal natürlich Abstand jetzt. Aber wie gesagt, als Lehrer ist es natürlich auch schön, dass man da und dort Ferien hat. Ne? Wo man dann irgendwie.
2: Ja, wo man ein bisschen mehr Abstand gewinnt.
1: Genau, Abstand einmal gewinnt von der ganzen anderen Musik, der anderen. Ne? Und wir dann Zeit haben für unsere Musik. Das ist schon toll.
0: Aber ich finde es auch schön, dass ihr wirklich beide Teile so mit Leidenschaft verfolgt, also sowohl den beruflichen als auch den, ich sag mal, halb privaten, weil die Band ist ja nicht wirklich privat, sondern auch wieder was Öffentliches, aber trotzdem, dass ihr beides mit so viel Liebe und Energie wirklich versorgen könnt und das auch tatsächlich so macht.
2: Ja. Danke.
0: Also zumindest wirkt es auf mich so.
2: Ja.
1: Nein, es ist schon so.
0: Gut.
1: Es ist
2: ja.
0: Ich würde sagen, machen wir wieder mal Musik. Hula, glaube ich, ist das nächste, oder?
2: Ja, also Hula ist ein Song, also da geht es ein bisschen um die Midlife Crisis, weil.
1: Ja, in der sind wir ja. Ne?
2: Ja, also irgendwie.
0: Oder wir haben es schon hinter uns.
2: Ja, also vorne, überall, mittendrin. Ja. Und ich finde, also der Wolf hat die Idee gehabt mit diesem Text, dieses Hula auf Hawaii. Und das finde ich so super. Also
1: ja, ich habe nicht gewusst, was man sagt, der Hula und so, aber Hula ist ja jetzt nicht nur der Tanz, sondern es ist ja eigentlich das Wort für das Feeling, die Lebenseinstellung in dem Kulturkreis. Ja, das steht also für viel mehr. Nicht? Wir können natürlich nur jetzt diese Schönheiten, die sich dort bewegen mit den Baströckchen, nicht? Das ist eine sehr oberflächliche Bedeutung,
2: aber
1: eigentlich
2: ist
1: das
2: nicht
1: Wort.
2: Hula steht doch für das Leben, oder?
1: Ja,
2: das Leben
1: so,
2: an und
1: nicht?
2: Für sich.
1: Für das
2: oder?
1: Leben an und für sich, aber halt dort speziell für diese Lebenseinstellung.
2: Lebensfreude, ne? Auch.
1: Lebensfreude.
2: Genau. Und die Lebensfreude mitten in der Midlife Crisis.
0: Aber das finde ich auch wieder sehr spannend, weil auch das wusste ich zum Beispiel nicht. Ich hätte das jetzt auch noch mit dem Tanz oder mit Hula Baloo, wie auch immer.
1: Ja, genau.
0: Aber wir bleiben beim Hula,
2: Den
0: hören wir jetzt an.
2: Dann hören wir.
3: Genau. Chuck Norris hört

0: So, und jetzt haben wir gerade davor geredet und genau das ist so ein Beispiel, dass die Nummer angeblich noch 1 Minute 50 können und eigentlich schon aus ist. Ja, wie auch immer. Zurück zum Thema, zum Thema Paul mit Rufzeichen, mit Ausrufezeichen am Schluss. Ihr seid ja sehr kreativ. Also ihr habt uns heute, glaube ich, so an die, weiß ich nicht, 15 Nummern oder sowas 13 mitgemacht.
1: 13 Nummern im gleichen Album.
0: Und ihr seid im Hintergrund schon wieder fleißig am Arbeiten fürs nächste Album. Jetzt natürlich wird mich oder auch Hörer und Hörerinnen da draußen interessieren, wo gibt es euch denn abseits eures privaten Studios zu hören? Kann man euch irgendwo live hören? Kann man euch streamen? Gibt es irgendwelche Mitschnitte auf YouTube, wo man euch live bewundern kann? Auf welchen Bühnen dieser Welt kann man euch demnächst hören?
2: Also eigentlich am besten ist es, ihr kommt auf www.paulmusic.biz vorbei, das ist unsere Homepage und da ist dann alles verlinkt mit YouTube, es gibt uns auf Facebook und sogar auf Instagram. Auf TikTok nicht.
0: Auf Instagram sieht man dann die Studios wahrscheinlich, oder?
2: Eigentlich nicht, nein.
0: Schon. Das hätte mich interessiert.
2: Nein, das Studios sieht man, wenn man zu uns heimkommt.
0: Also das ist auch möglich. Genau. Das heißt, ich kann nicht anschreiben und sagen, ich möchte Studios sehen. Und da kann ich zu euch heimkommen.
2: Ja, nein.
1: Naja, wir sind Social Media leider irgendwie nicht optimal aufgestellt.
2: Ja, wir waren schon
1: nicht
2: besser.
1: Wahnsinnig Lust drauf haben. Ja. Muss ich ehrlich sagen. Also mich interessiert das überhaupt nicht. Ich bin immer ganz traurig, wenn ich alle Monate mal Facebook aufmache. Ich weiß gar nicht genau wieso, aber nach 5 Minuten ist mir das irgendwie schon zu viel. Ist einfach nicht meine Welt. Und dann ist es natürlich schwierig, ne, mit der eigenen Musik.
2: Genau, also mir ist das auch aufgefallen, dass ich, je mehr ich auf Social Media mache, weil eine Zeit lang habe ich doch einiges gemacht, weil wir doch einige Live-Gigs gehabt haben und das sehr beworben haben, das Projekt, aber je mehr ich damit mache, desto mehr fehlt mir eigentlich die Energie dann wirklich für das Kreative, fürs Musikmachen und fürs Üben und derzeit bin ich gerade ein bisschen in der Phase, wo man denkt, also eigentlich sehe ich mich und sehe ich uns ja schon total als Musiker. Wir sind ja keine Marketing-Profis, sondern wir sind einfach wirklich Musiker schon seit ganz, ganz lang. Also ich schon seit meiner Kindheit eigentlich und Wolfgang, du ja auch. Du hast ja schon sehr bald, wir haben beide schon sehr bald eigentlich Musik studiert. Ich war mit 14 schon am Bruckner Konservatorium und habe Waldhorn studiert, nachher Jazzgesang und habe halt immer verschiedenste Instrumente gelernt. Jetzt spiele ich gerade sehr viel Kontrabass und übe sehr viel eigentlich. Das ist so mein Ausgleich auch zum Gesang unterrichten. Und halt natürlich live habe ich E-Bass auch gespielt und der Wolfgang hat ja auch Schlagzeug studiert.
1: Mhm.
2: Und
1: zuerst Klassik.
2: Klassik-Schlagzeug und dann Jazz auch.
1: Jazz, waren der, beide erst, auf der erste Jazz. Jahrgang am Bruckner Konsi. Und es wäre vielleicht ein Tipp an junge Bands, sich möglichst schnell jemand zu suchen, der das ganze Marketing-Ding macht. Mhm. Weil es einfach so viel Energie und oft auch Freude einfach wegsaugt von der Kreativität. Meine, es gibt viele Junge, die lieben das, die Beobachtung macht man schon auch, denen geht das ganz leicht von der Hand. Aber ich glaube, dass viele Bands darunter leiden, dass einfach immer dieses auf Social Media präsent sein fast schon viel mehr Energie braucht, wie das Musikmachen selber.
2: Mhm.
1: Und das ist irgendwie ein bisschen,
2: es ist gerade
1: für
2: ein bisschen
1: uns nicht mehr cool. Wir finden das eigentlich nicht mehr cool.
2: Es ist nicht in der Balance, habe ich gerade das Gefühl. Und wir sprechen ja doch auch mit vielen anderen Musikern und wir haben so schon das Gefühl, dass da eigentlich eh sehr viel so geht wie uns auch. Ja. Und ja.
0: Es ist ein großer Teil. Es ist meistens bei jungen Künstlerinnen ist es oft so, dass der drei Viertel, sage ich mal, Social Media Präsenz ist und ein Viertel dann die tatsächliche Musik. Aber ja, ihr seid ja hauptsächlich auch ein Studioprojekt, habt ihr mir gesagt. Also für euch ist das dann auch kein Problem, wenn ihr das jetzt nicht macht und vielleicht dadurch ein, zwei Auftritte weniger im Jahr habt. Ihr seht euch als Studioprojekt.
2: Ja, also wir haben ja eigentlich die Band Paul Live hat es ab 2019 eigentlich gegeben und obwohl Corona ja so diese ganzen Shutdowns gehabt hat, haben wir eigentlich doch 32 Mal jetzt insgesamt mal gespielt. viel, das habe ich mal jetzt gezählt. Und derzeit ist so, dass wir eigentlich jetzt gerade in den kommenden Monaten keine Live-Gigs haben und wir werden jetzt einmal schauen, wie wir, was wir auch wollen. Und prinzipiell ist das Live-Spielen, es macht schon voller Freude, weil man einfach auch am Instrument wieder so richtig sein kann und auch den Kontakt mit dem Publikum hat. Es macht schon, ja, es macht viel Freude und auch viel Energie. Aber es ist natürlich so, es müssen halt auch diese Konzerte oder die Locations, es muss halt einfach alles auch passen. Für die Zuhörer auch und aber auch für uns als Band. Und das ist gerade, wenn man nur eigene, oder das heißt nur, wenn man eigene Songs spielt und keine Covers, ist das manchmal halt auch gar nicht so einfach, dass man da die richtigen Menschen findet.
1: Aber mit dem kämpfen eh also viele Bands. Nicht? Was ist der unique selling point, wie man sagt? Nicht? Wie unterscheide ich mich von den anderen, wo... Auf welche Bühnen, in welche Locations passt man überhaupt? Nicht? Ist dort ein Publikum, das das annehmen kann, was wir machen? Bin ich da richtig? Nicht? Das sind immer so die Dinge, die einen beschäftigen, die wahnsinnig schwierig sind. Und ich bin für mich sehr glücklich damit, nur mit dem kreativen Prozess an und für sich. Das heißt, dann, wenn eine Idee da ist, dann entsteht ein Lied und irgendwann ist es fertig und wir können uns das gemeinsam anhören. Das ist für mich eigentlich schon genug. Also die Andrea ist da noch ein bisschen in einer anderen Phase. Sie sagt, ja, wir müssen live spielen. Aber man wird natürlich auch nicht jünger. Und ich finde das sehr, sehr schön, den Prozess an und für sich und das Ergebnis. Müssen nicht unbedingt auf die Bühne. Also ich für mich.
0: Es hat zum Thema Social Media auch vor kurzem ein recht interessantes Experiment gegeben, wie jetzt vielleicht aus den Medien eh verfolgt haben. Da ging es darum, dass Schülerinnen ihre Handys abgegeben haben für eine Zeitung.
2: 21 Tage, oder? War das das Projekt?
0: Ja, und auf jeden Fall, ich muss sagen, ich habe mir diese Reportage jetzt nicht genau angeschaut, ich habe nur so ein bisschen Hintergründe gelesen. Und was ich fasziniert war, dass eigentlich kaum einer noch gesagt hat, bah, das war so schlimm und so schrecklich ohne Handy. Wirklich der Großteil hat nachher gesagt, es war eigentlich eine positive Erfahrung und sie haben es eigentlich viel freier und viel lockerer und entspannter gefühlt.
1: Mhm. Ja, unbedingt. Also es ist auch die Beobachtung, die ich in der Schule machen kann. Ich unterrichte jetzt seit 1992, dass das wahnsinnig viel verändert. Also was das Energiefokus wegzieht von den jungen Menschen, Konzentrationsfähigkeit, kreatives Potenzial, es ist tatsächlich erschütternd. Mhm. Und das ist gut, dass es solche Experimente gibt. Also ich habe dann einen Vortrag gesehen von dem Lehrer, der das Ganze gestartet hat im Burgenland vor ein, zwei Jahren. Und der hat zum Beispiel erzählt, die Klasse, die er überredet hat, dass sie da mitmacht, also als Pilotklasse, das größte Problem war Snapchat, dass die in den drei Wochen, was
2: die
1: kann man
2: Flämmchen
1: da sagen?
2: Verlieren.
1: Die Flammen verlieren.
0: Ja, also,
1: das war

0: waren jetzt zum Beispiel diese Flämmchen. Und was ich mir denke, vielleicht auch für einen jungen Menschen, der noch nicht so gefestigt ist, wenn der andere Bands vielleicht verfolgt und der selber gerade zuerst am Werden und am Entwickeln der Musik, der ist ja dann ständig konfrontiert mit, sage ich mal, Musikern und Musikerinnen, die entweder schon Durchbruch geschafft haben oder eine unglaubliche Stimme haben oder ein Riesenstudio haben. Und das muss dich ja frustrieren dann, wenn du siehst, was alle anderen haben und können und ich bin aber noch weit von dem entfernt.
1: Ja, aber dieses Vergleichen, das ist sowieso bei den Mädchen, glaube ich, auch sehr, sehr stark und das macht ja nicht vor der Musik nicht halt. Da geht es ja auch ganz viel um diese optischen Sachen, die ganzen kosmetischen Sachen und die Figuren, alles Mögliche. Und das ist natürlich schon ein Wahnsinn. Ja, und das ist natürlich in der Musik auch. Und warum soll ich jetzt was üben? Üben an und für sich kann ein voll schöner Prozess sein, weil man sich selber einfach entdeckt, wie man mit sich selber einfach was herausfinden kann. Das ist was einen auch total glücklich macht. Ja. Und wenn ich aber immer schon sehe, ja, der natürlich, es gibt immer jemanden, der besser singt als ich und der besser Bass spielt, das gibt's alles. Ja. Aber prinzipiell ist der Prozess einfach das Interessante. Und ich bin ja mir das auch wert, dass ich das für mich selber erfahren kann und lernen kann. Und wir haben halt die Erfahrung gemacht, oder ich auch, dass einfach viele gar nicht anfangen damit. Die fangen nichts an, weil sowieso schon irgendwie jeder alles besser kann. Und das ist so traurig, weil die haben dann einfach diese Erfahrung nicht. Ja? Und die bleiben dann stecken in diesem Frust. Und daher kommt ja, glaube ich, auch diese ganze Perfektion dann, dieser ganze Wahn. Ja? Dass das einfach entweder ist, ich mache es gar nicht, weil ich kann es dann nicht sofort perfekt. Und dann mache ich es lieber gar nicht. Also die Erfahrung machen. Also ich finde mit den Mädchen, ich unterrichte sehr viele Mädchen in diesem Alter von 14 bis 18. Und das ist auch eine Erfahrung, die ich wirklich in den letzten Jahrzehnten gemacht habe.
2: Und umgekehrt ist natürlich wunderbar zu sehen, wie sie dann erkennen, wenn sie bei uns als Band in einen Proberaum gehen und irgendeiner sagt, ich habe jetzt eine Idee und man fängt mit nichts an. Vor dieser Doppelstunde Bandunterricht, es gibt nichts und nachher gibt es einen fertigen Song, den wir gemeinsam erarbeitet haben, wo man gemeinsam spielt, den man dann gemeinsam aufführt. Das ist ein unbeschreibliches Gefühl, das immer mehr verloren geht, weil immer mehr Jugendliche alleine zu Hause sitzen, vielleicht nur mit einem Laptop. Ich meine, es ist wunderbar, dass man das machen kann, nicht? Dass man nicht immer wen anderen braucht, wie halt früher. Der Zugang in ein großes Tonstudio, das war eine Riesenschwelle, bis man das geschafft hat, dass einer gesagt hat, ich stelle jetzt da Geld zur Verfügung, dass man Schallplatten aufnehmen kann. Das war ein totales Privileg, dass man sich hart erkämpfen hat müssen als junger Musiker. Also das ist schon toll, dass es das gibt, dass jeder am Laptop was machen kann. Aber natürlich fehlt komplett der Austausch zwischen den jungen Leuten, Musikern, nicht? In jeder Form. Und das ist schon teilweise erschütternd, dass die das nicht mehr so erfahren können wie wir. Und der Florid hat immer gesagt, nicht, uns war so fad in der Pause, nicht? Sänger von Volkshilfe. Ja, wir haben eine Gitarre geschnappt und haben einen Song geschrieben. Weil was hätten wir sonst gemacht? Und den Schülerinnen heutzutage ist nicht mehr fad. Wenn die beieinander sitzen, die fangen nicht an, Song komponieren, sondern die schauen ins Handy. Ich formuliere es jetzt überspitzt. Aber das ist schon zum Teil die Realität.
0: Also das stimmt schon, weil was ich mir nämlich oft gedacht habe, früher, meine Kinder zum Beispiel sind ja auch schon, man kann sagen, mit Handy aufgewachsen. Bei uns eben, wie du sagst, das Thema fad. Ne? Uns Kindern war in der Kindheit manchmal fad, aber aus diesem Fad ist eigentlich ein kreativer Prozess dann entstanden. Genau. Sei es jetzt der Musiker, der sich die Musik dann schafft oder vielleicht der Autor, der sich dann eine neue Geschichte ausdenkt. Und heutzutage kann da ja kaum mehr fad sein oder viele Junge halten das auch gar nicht aus. Dieses
2: also die Fadesse ist die Grundlage der Kreativität, meiner Ansicht nach.
1: Ja. Da stimme ich dir zu, Wolfgang. Ja, das Fadsein ist so wichtig. Ja, das ist wirklich wichtig und das Leben ist auch oft von den Kindern und Jugendlichen ist halt angefüllt mit Ballettstunden und XY. Ich meine, jeder meint es einfach gut, ich verstehe das, ja, aber dass man mal zulässt, dass einfach ein bisschen mehr Freiräume sind und das. Aber eben, Fahrt in den Freiräumen, wenn das Kind dann da sitzt und TikTok schaut, ja, dann ist es auch eine Chance.
0: Es ist Zeitvertreib.
1: Weil ich das so sagen darf.
0: Wir wollen euch natürlich nicht die Zeit vertreiben, wir wollen euch nicht, dass euch fad ist, wir wollen euch mit guter Musik weiterhin versorgen. Und als nächstes haben wir Trampolin?
1: Ja genau, mein Herz springt ja. Trampolin.
0: Naja, dann

Ja, und die Nummer, die nächste Nummer kommt genau in euren Kopf, durch die Ohren in euren Kopf, und genauso heißt sie nämlich auch: In meinem Kopf von Paul.

0: So, wir haben uns jetzt ein bisschen verquatscht, jetzt hätte ich fast den Einstieg schon verpasst, weil wir über KI geplaudert haben. Euer Album ist natürlich ohne KI entstanden, klar, aber was ich zum Beispiel spannend finde, KI hält ja in immer weitere Lebensbereiche Einzug. Auch in die Musik. Es gibt ja mittlerweile schon Internetseiten, da kann ich sagen, mach mal ein Lied zu dem und dem Thema mit der und der Melodie und dann kriege ich wirklich ein, unter Anführungszeichen, professionelles Produkt raus. Also ist schon faszinierend. Mittlerweile ist es ja auch so, dass Inhalte gekennzeichnet werden müssen, wenn es KI enthalten. Wie glaubt ihr, wie die Musik, in welche Richtung das, sage ich mal, in 10, 15 Jahren gehen wird? Glaubt ihr, dass es weiterhin, dass weiterhin viele Musiker altmodisch Musik machen oder wird das ein großer Teil werden, dass vielleicht zum Beispiel der Gesang nur vom Menschen kommt und die Musik aber vom Computer?
1: Ja, also ich denke, dass das altmodisch jetzt unter Anführungszeichen, das wird sicher irgendwann total das Neumodische sein. Und mir hat eigentlich die KI total viel Selbstwert eigentlich zurückgegeben, weil ich habe so das Gefühl gehabt, wenn man diese Fertig-Songs, diese Instant-Songs von Suno oder heißt es Suno?
0: Suno,
1: genau.
0: Zum Beispiel, ja.
1: Wenn man das anhört, ja, okay, es ist perfekt, es ist so perfekt, ich werde niemals so perfekt sein. Und das hat mich eigentlich ganz glücklich gemacht in dem Moment, dass ich sowieso nie so perfekt sein kann, aber ich kann trotzdem so ganz speziell auf meine eigene Art oder wir können auf unsere eigene Art einfach Musik machen. Und ich bin mit dem Thema eigentlich total entstresst. Ich verstehe es natürlich für Leute, die Werbejingles produzieren und die davon leben müssen. Ja, da ist es natürlich, die haben schon wahnsinnige Einbrüche im Einkommen. Ja. Und ich denke mal, wenn ich Profisänger bin und sagen wir Werbejingles einsinge, von denen es in Österreich eh nicht so viele gibt, die davon wirklich davon leben können. Aber wenn ich das bin, natürlich, diese Jobs, die sind dann weg, das macht die KI 100%. Ja. Wolfgang, also, was sagst du?
2: Naja, es ist ein sehr schwieriges Thema, das man in seiner Komplexität, glaube ich, noch gar nicht so zur Gänze erfassen kann. Aber was natürlich zum Beispiel passiert, ich verfolge natürlich da viel Threads, Diskussionen im Internet, wo einer zum Beispiel gesagt hat, seine Schwester lässt auf Suno einen Song generieren und redet dann von ihrem Song. Das ist jetzt mein Song. Und das ist natürlich extrem befremdlich als Aussage. Und die wirklichen Auswirkungen in großer Dimension werden ziemlich verheerend sein, weil natürlich eine Gemeinschaft, ein Volk, wie soll man sagen, in einer Region, die Leute sich bis jetzt natürlich auch definiert haben über eine gemeinsame Kultur, die entsteht durch gemeinsam Sein, Sitzen, Singen, Musizieren, wodurch auch immer, eine gewisse Identität entsteht. Im Raum Linz, im Raum St. Pölten, in Österreich, ein Sound, den man identifiziert mit bestimmten Menschen aus einer bestimmten Region. Und was mit dem passieren wird, ich weiß nicht genau, ich habe so noch gelesen, ich habe es nicht gemerkt, die Zahl, wie viele Songs auf Spotify hochgeladen werden, die komplett KI generiert sind. Das ist ein Wahnsinn. Nicht? Und was das dann machen wird mit einer Menschheit oder an einer Menschen in einer Region, das ist, glaube ich, schwer absehbar, aber es fühlt sich für mich nicht gut an. Aber KI als Tools in einem gewissen Prozess können natürlich praktisch sein. Nicht? Also es gibt beim Produzieren Tätigkeiten, die für einen oder anderen langweilig sind, wo super war, wenn ich nur reinreden muss im Computer, schneid dort jetzt überall die Lipsmacks außer beim Gesang.
0: Genau, für das und ist super. Ja.
2: Für das wäre es praktisch. Aber ich habe unlängst ein lustiges Zitat gehört, wo ich nicht mehr weiß, von wem das ist, nicht, die dann gesagt hat, ja, die KI malt ein Bild für mich und komponiert einen Song und ich habe Zeit für den Abwasch. Das war irgendeine Künstlerin und die sagt, so wird es irgendwie werden. Nicht? Also alle diese Dinge, die Menschen ausmachen, die ihre Entität ausmachen, ja, werden von der KI gekappert und dort, wo man es eigentlich wirklich braucht, vielleicht gibt es ja Leute, die gerne abwaschen, das mag schon sein, denen nimmt man dann auch was weg, Aber dort, wo es wirklich praktisch wäre, ist man eigentlich noch relativ weit hinten. Nicht? Und das ist, fühlt sich irgendwie seltsam an. Es müsste umgekehrt sein. Es wäre super, wenn die KI das machen könnte, was im Alltag mühsam ist, damit die Leute Zeit haben für die schönen Dinge. Und ja.
0: Also so wollen wir es eher, dass die KI den Abwasch macht und wir die Musik.
2: Das, ja, das genau. Ist schön, nicht?
0: Ja. So würde man sich wünschen. Ich meine, es stimmt schon, also zum Beispiel für die Interviews, wie du richtig gesagt hast, da gibt es zum Beispiel einfach Tools, wo du das drüber laufen lässt und dann ging das Interview halt schön. Oder du kannst alte Aufnahmen restaurieren, Videos. Also ich war ganz geflasht am Anfang. Aus Fotos kann man ein Video machen. Also faszinierend.
2: Nein, es ist unglaublich, was es geht. Und was natürlich überhaupt noch nicht geklärt ist, ist die ganze Urhebergeschichte. Also ich habe wieder einen anderen Thread gelesen, wo ein Komponist schreibt, ja, ich lade eh meine Ideen hoch auf Sono, nicht? Und schau dann, was Sono daraus macht, nicht? Also Varianten meiner Ideen. Oder ein anderer geschrieben, Alter, bist du wahnsinnig, nicht? Weil Sono trainiert dann anhand deiner Ideen wieder seinen Algorithmus und schlägt dann dem Nächsten, nicht? Der das benutzt, vielleicht dein Refrain als Refrain vorher für sein Lied, nicht? Und du kannst irgendwie überhaupt nichts machen. Du hast dazu gestimmt, dass Sono das darf, nicht? Deine Ideen verwerten und die ganze Datenbank, und Sono ist ja nichts anderes, baut ja auf dem auf. Nicht? Das sind ja alles recycelte Ideen von Musikerinnen, Musikern, Komponistinnen, die es schon gibt. Und das ist alles noch absolut nicht geklärt. Ja? Das heißt, da gibt es jetzt schon Leute, die verdienen mit KI-Models Millionen, und es ist überhaupt nicht geklärt, wie die Leute kompensiert werden, die quasi ungefragt, nicht, weil die Deals gibt es ja wieder mit den Plattenfirmen, die ganzen Songs zur Verfügung gestellt haben, um das Sono-Modell zu trainieren. Und ja.
0: Und man gibt ja seine Rechte eigentlich ab, ne? Wenn man irgendwas, sage ich mal, rauflädt bei einer KI, sei es ein Foto oder was auch immer oder Song, und man weiß ja eigentlich auch nicht, was passiert mit den Daten und was macht die KI mit den Daten daraus. Ne? Also das ist alles nur so ein bisschen eine Grauzone, sage ich mal. Ne? Also was die KI daraus schlussfolgert, das würde mich zum Beispiel interessieren, nicht nur das Endprodukt zu sehen, sondern auch den Werdegang. Warum macht die KI das und was schlussfolgert die aus den Sachen, die ich hier sage? Wie kommt die dann aus das? Und das würde mich zum Beispiel interessieren, um das leichter nachvollziehen zu können.
1: Ich habe jetzt nur eine lustige Geschichte zum Abschluss von dem KI-Thema, und zwar habe ich versucht, anhand von unserem Bandfoto bei der Extra-Runde, und wir haben so ein Fotoshooting gehabt, und da gibt es ein Foto auf der Laufbahn, wo wir quasi in Laufposition sind.
0: Wir ja, drei, genau, das ja? haben genau. wir in der verwendet.
1: Und das habe ich versucht, in die KI einzuspeisen, und habe gesagt, lass uns mal laufen. Und da habe ich so ein Kurzvideo, wo wir zu dritt laufen. Und das ist so witzig, weil ich kann nicht laufen. Also ich kann natürlich schon laufen, aber immer wenn ich laufe, dann lacht der Wolf, gell? Weil bei mir mein linker Fuß immer so nach außen geht. Und genau, das, er lacht schon 25 Jahre, es ist alles in Ordnung. Und auf diesem KI-Video, wo ich dann laufe ich total super. und der Wolfgang läuft hinter mir, und der Wolfgang läuft wie eine Ente. Und das ist eigentlich, also das ist mal ein lustiges Beispiel für die KI, wie die dann eigentlich auch die ganzen Bewegungen so total entfremdet. Ja, weil das, wie ich laufe, das bin einfach ich. Ja. Ja. Aber auf diesem Kurzfilm bin ich irgendwer. Ja.
0: Und was ich mir dann die Frage auch immer stelle, die KI, man, noch ist sie nicht so weit, aber wenn sie mal intelligent genug ist, die nimmt das ja dann als real an. Das heißt, so bewegt sich ein Mensch. Also die lernt ja dann eigentlich falsche Dinge aus dem, was sie produziert, ne?
2: Ja, das ist der Begriff der Halluzination, nicht?
0: Bei
2: der
0: zum KI. Beispiel, ja.
2: Dass einfach die KI viele Halluzinationen generiert, die dem Prompt entsprechen, die man da eingibt, aber die teilweise einfach wirklich komplett falsch sind. Faktisch falsch, nicht? Wenn man etwas fragt, manche Sachen stimmen und manche Sachen gibt die von sich, einfach damit sie entspricht dem, der was gefragt hat, nicht? Und so wachsen dann unsere Kinder auf. Nicht? Wir haben gewisse Erfahrungen, dass wir sofort sehen können, das ist jetzt ein Blödsinn. Ja, da müssen wir nur mal nachfragen, nur mal nachforschen. Und das muss man den Kindern beibringen. Die dürfen das Denken nicht vergessen. Also je mehr KIs gibt, desto mehr muss man eigentlich den jungen Leuten beibringen, dass sie noch schärfer denken können.
0: Also ich hab auch zum Beispiel einen ChatGPT mal eingegeben, da habe ich zu irgendeinem Künstler, wollte ja so eine kurze Biografie und der spuckt was, ja, der lebt dort und dort. Und ich habe gedacht, das gibt's doch nicht, der ist doch schon längst gestorben. Ne? Und das ChatGPT hat aber behauptet, nein, der lebt noch. Also das war so ein klassisches Beispiel. Aber kommen wir wieder auf eure Musik zurück. Wir wollen ja noch ein bisschen Musik unterbringen in den letzten Minuten. Was spielen wir denn jetzt nächstes von euch? Keiner kann was dafür? Oder?
2: Ja. Das ist eigentlich, sind wir heute beim Autofahren draufgekommen, die Ergänzung zum Es geht mir gut. Also bei Keiner kann was dafür, geht es ein bisschen darum, worum geht es da eigentlich?
1: Also bei Keiner kann was dafür, da geht es um eine Beziehungsgeschichte aus meiner Vergangenheit. Und zwar war das eigentlich so ein Thema, dass ich aus der Beziehung raus wollte und nicht genau gewusst habe, wie ich das machen soll. Und dann bin ich einfach gegangen. Und alle haben mich eigentlich schon eingeplant. Die Schwiegereltern haben mich schon eingeplant. Und ich habe dann einfach gesagt, ja, also was immer du auch tust, du kannst mich nicht umpolen. Weil ich einfach raus wollte.
2: Genau, also einer will dem anderen irgendwie immer recht machen, aber es nutzt irgendwie nichts.
1: Ja, das ist jetzt in Wolfgangs eine Übersetzung. Also wir hören es an und die Hörer können vielleicht dann hören, wie sie das irgendwie empfinden.
0: Ja, weil ich habe als Kind auch immer gesagt, keiner kann was dafür, aber es hat mir nichts genutzt, es war trotzdem immer ich schuld.
1: Okay.

0: Ja, wir biegen in die Zielgerade ein. Mit Paul, ich darf mich schon mal, auch wenn wir noch ein paar Minuten haben, schon mal herzlich bedanken, dass ihr den Weg hier zu uns nach St. Pölten gemacht habt.
1: Ja, danke auch, Tobias. Jetzt rede ich eine. Vielen Dank. Schön war's bei dir.
0: Ja, bevor wir jetzt noch über den letzten Song reden, abschließende Worte von euch. Grüße, Wünsche, irgendwas, was noch loswerden wollt.
1: Also ich möchte mich ganz herzlich bei den Zuhörerinnen und Zuhörern bedanken. Man muss immer ein offenes Ohr haben für was Neues, für was anderes. Und schön, dass dran geblieben seid. Und vielleicht singen wir uns, hören wir uns einmal. Danke. Und dann möchte ich mich auch eigentlich beim Wolfgang bedanken.
2: Ebenso.
1: Das ist schon schön, ja, dass wir gemeinsam Musik machen.
2: Hm. Ja.
0: Ja, willst du noch abschließend irgendwas sagen? Wie die?
1: Also Tobias, bei dir möchten wir uns jetzt einmal schon bedanken für die Einladung. Jetzt sind wir mal wirklich nach St. Pölten gefahren und es war gar nicht so weit.
2: Da waren wir noch nie.
1: Da waren wir noch nie und ja, danke schön.
0: Fein. Na, wie gesagt, mich freut es natürlich auch immer, wenn sie wer denn auf den Weg und es war ja wirklich ein nicht so kurzer Weg. Also ihr habt euch wirklich einen längeren Weg auf euch genommen. Umso mehr freue ich mich natürlich, dass heute da wart.
1: Ja.
2: Ja,
1: genau.
2: So, zur letzten
1: Mal. Die letzte Nummer heißt, heißt für dich. Mhm. Und eigentlich vorher hat es geheißen, die letzte Zigarette. Aber es geht eigentlich nicht ums Rauchen aufhören, Wolfgang, ja, oder? Weil der Wolfgang hat ja überhaupt nie geraucht.
2: Es ist echt spannend, ja, weil ich habe mein ganzes Leben nie eine Zigarette geraucht. Und trotzdem ist mir irgendwie der Text eingefallen. Und es ist natürlich ein Liebeslied. Meine letzte Zigarette ist für dich. Und ist auch ein bisschen eine Vorausschau auf die neuen Songs. Das ist die einzige Nummer, die auf der CD ist, drauf ist mit Klavier.
1: Und Kontrabass
2: von der Andrea. Die neuen Songs werden wieder mehr mit Gitarre sein, aber der Kontrabass wird öfter vorkommen.
1: Der Kontrabass ist in unsere Wohnung eingezogen und ist ein Mitbewohner.
2: Genau,
1: ein sehr aktiver.
2: Der steht überall herum. Genau, also irgendwie ist ich habe keine Ahnung, wieso mir das eingefallen ist. Aber es war wirklich so wie beim Paul McCartney quasi im Schlaf. Ich bin irgendwie in der Nacht aufgewacht und habe meine letzte Zigarette. Ich muss das jetzt aufschreiben, weil vielleicht ist es eine gute Hookline für einen Refrain. Und irgendwie finden wir es schön. Und damit wünschen wir euch gute Nacht.
1: Gute Nacht.

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0: sie hat den Taschel eh noch am drin. 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
1: Fangt mit Schwung und Elan, ein gestampfter Cheetah-Bug an, gespielt von Charlie Wuppes, Schalligs Golden Boys aus Herrn Neuss. Und mit der Last DCD, die sich von selber versteht, schläft der vierte Antimitze aufs Paket. Das ist ziemlich überfüttert schon, weil beim Dunze ist halt eh schon wissen Perfektion. Der Saxophon, das Emperor, wenn's hier, der Nummer er kann, give you anything but love. Beim letzten Ton, da hat er sich giert, worauf der Viertel sagt, das ist ein Gesicht auf.